0: LKW Erden über die U46 umgeleitet. A67, Darmstadt Richtung Mannheim. Die Abfahrt Lorsch ist wegen einer Baustelle bis 5 Uhr gesperrt.
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2: Mit Ennis Tienert, hallo Deutschland, hallo Welt, nördlichstes seiner Art. Und es ist nicht in Brandenburg. So viel wissen wir über die besondere Einzigartigkeit, die unser Deutschland-Dart-Pfeil heute aufgespießt hat. Viele Ideen gibt es da bei euch. Wir gehen gleich in die nächste Runde nach Rihanna und Harry Styles.
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0: Shine Bright Like a Diamond in der Popnacht. Jetzt mit Petra aus Notzingen. Guten Morgen.
1: Hallo.
0: Nördlichstes, glaube ich, habe ich gesagt, seiner Art. Und wir befinden uns nicht in Brandenburg mit unserem Deutschland-Dart-File heute. Ansonsten wissen wir leider noch nicht mehr. Möchtest du denn jetzt weiterfragen? Oder hast du eine Idee?
1: Eine Idee hätte ich. Und zwar ist das auf einer Insel.
0: Ah, nein.
1: Oh, dann bin ich aber auch schon wieder draußen.
0: Was hättest du gedacht?
1: Der Marathon auf Helgoland findet dieses Wochenende statt.
0: Aber schön, schöne Idee, ehrlich gesagt. Nur ist es dann wirklich der nördlichste seiner Art, weil es gibt ja sicherlich noch weiter nördliche auch Marathone, oder?
1: Oh, keine Ahnung. Ja. Unsere Sabine halt aus der Backstube, die läuft denn mit. Und deshalb habe ich gedacht, naja, könnte ja sein, weil er dieses Wochenende
0: echt?
1: Dort stattfindet. Von daher.
0: Deine Bäckerin-Rennkollegin?
1: Nee. Unsere Konditorin in der Backstube, die rennt da oben mit, genau.
0: Okay, dann drücken wir der mal alle Daumen, die wir haben, ganz Deutschland. Ja, genau. Petra, hast du noch eine weitere Frage?
1: Nein.
0: Oh, das ist aber schade.
1: Ja, ich kenne mich da oben auch gar nicht aus. Ich bin halt aus dem
0: Süden. Ja, aber was heißt da oben? Du weißt ja gar nicht, wie weit oben wir überhaupt sind. Man könnte ja sich noch weiter jetzt vorarbeiten, so mit Bundesländern oder Himmelsrichtungen.
1: Okay, ist es vielleicht Bremen?
0: Nein. Das ist dein zweites Nein. Ein Nein darfst du noch.
1: Bremen. Hamburg?
0: Auch nicht, nein. Okay, dann haben wir es erledigt. Es ist gar nicht so weit im Norden, wie man denkt, obwohl es das nördlichste seiner Art ist. Das ist vielleicht nochmal ein kleiner Hinweis. Petra, vielen Dank fürs Mitmachen. Wir geben mal wieder frei. 0722 1211. Wer fragt weiter? Liebe Grüße in die Backstube nach Notzingen.
1: Das mache ich. Tschüss. Tschüss.

0: Dann wollen wir doch mal hören, was der Marc aus Weilerswiss drauf hat. Hallo Marc.
1: Hallo.
0: Landwirt, aber nicht gerade bei der Arbeit, ne, sondern du fährst einfach so ein bisschen, um den Kopf frei zu kriegen und der Popnacht zuzuhören, ein bisschen durch die Nacht.
1: Genau.
0: Ja, da hast du das richtige Feeling und grübelst gerade mit bei unserem Deutschland-Dart-Spiel. Und möchtest dich jetzt weiter ranfragen. Nördlichstes seiner Art, es ist nicht in Brandenburg, nicht in Hamburg, nicht in Bremen. So viel wissen wir schon.
1: Ja.
0: Jetzt kommst du.
1: Ich würde einfach mal die Vermutung zumindest in die Region Sylt legen. Mhm. Und würde mal nördlichstes seiner Art einfach mal mit dem Leuchtturm List Ost beginnen.
0: Nein.
1: Ach, schade.
0: Das ist es nicht. Aber
1: sind wir dann in der Region in Sylt?
0: Nein, auch nicht.
1: Schade. Okay,
0: und ich habe ja gerade schon bei der Petra wieder einen Zusatztipp gegeben. Manchmal mache ich sowas, ja, wenn ich Mitleid habe mit euch. dann gebe ich noch einen extra Tipp. Und ich habe, weil sie ja auch so nach Norden gefragt hat, ne? Ich sage, nördlichstes seiner Art und sie fragt Hamburg, Bremen und so weiter. Da habe ich gesagt, es ist gar nicht so nördlich, wie es klingt. Das heißt also, wenn du da mit Sylt kommst, dann die zwei Neins hättest du dir sparen können. Marc. Aber du hast ja noch eins frei, also du kannst doch in eine andere Richtung fragen.
1: Dann nicht so weit nördlich. Dann gucke ich gerade mal kurz auf der Karte.
0: Ja.
1: Weiß nicht, ob das hilft, aber ich würde einfach mal was nehme ich jetzt für eine schöne Stadt?
0: Keine Stadt. Damit kommen wir nicht weiter. Mach lieber gleich Bundesland. Das hilft uns vielleicht dann ein bisschen zum Eingrenzen.
1: Dann würde ich einfach nicht allzu nördlich Scheiße. Gute Frage. Ich würde einfach mal Sachsen-Anhalt in den Raum schmeißen.
0: Sachsen-Anhalt. Ey, und du hast ins Schwarze getroffen. Es ist Sachsen-Anhalt.
1: Okay.
0: Das Problem ist, du hast immer noch ein Nein frei. Das heißt, du musst jetzt weiterfragen.
1: Alles gut.
0: Aber ich glaube wirklich jetzt, also in der Kombination, ich glaube, in der nächsten Runde knacken wir es, wenn du es nicht selber weißt. Weil Sachsen-Anhalt und dann nördlichstes seiner Art, da kommt nicht so viel in Frage.
1: Da kann ja dann nur eigentlich der Harz in Frage kommen.
0: Ja, aber was heißt jetzt am Harz nördlichstes seiner Art? Also, wäre das jetzt eine Frage? Ist es der Harz oder was? Willst du jetzt fragen, oder?
1: Ich würde jetzt einfach die Frage, ist es der Harz, stellen.
0: Ja. Nein, ist es nicht. Marc, aber danke fürs Mitmachen. Wir haben es sehr gut eingekreist. Ich fürchte, jetzt klingelt es hier gleich wild an der 0722 1 20 11. Wer löst unser Deutschland-Dart? Marc, liebe Grüße nach Weilerswiss. Danke für diese grandiose Vorarbeit.
1: Sehr gerne.
0: Gute Nacht.
1: Danke gleichfalls. Tschüss.

0: Uhr 31.
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2: Heute scheint die Sonne bei einigen Quellwolken, die im Norden auch zahlreicher sind. Es bleibt trocken und wird wärmer als zuletzt mit Höchstwerten zwischen 17 Grad im Waldecker Land und 23 Grad. Der Ostwind weht dazu schwach. Der Sonntag beginnt sonnig, später kommen Wolken hinzu. Vom Rheingau zur Bergstraße kann es Schauer und Gewitter geben. Zuvor wird es nochmal warm mit bis zu 25 Grad. Die neue Woche beginnt wechselhaft, kühler und windig bei nur noch maximal 15 Grad.
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3: A45, Dortmund Richtung Gießen in Höhe Wetzlarer Kreuz, bis Montag 5 Uhr einspurige Verkehrsführung wegen einer Baustelle. LKW Erden über die U46 umgeleitet. A67, Darmstadt Richtung Mannheim. Die Abfahrt Lorsch ist wegen einer Baustelle bis 5 Uhr gesperrt.
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0: Na, wer hat denn da eine rote Sonnenbrandnase? Die Katrin aus Halle etwa, hallo.
1: Hallo.
0: Frisch aus dem Urlaub.
1: Genau.
0: Und Sonnenbrand? Ja.
1: Nein, es geht. Fällt
0: Nein.
1: alles in Grenzen.
0: Fleißig genau. eingecremt immer und
1: genau.
0: nicht übertrieben mit der Sonne.
1: Nein.
0: Aber wie war es denn auf Fuerteventura? Was habt ihr da so für Wetter gehabt?
1: Sehr gutes. Richtig schönes, warmes Wetter. Wir haben ein Auto ausgeliehen. Wir haben richtig viel gesehen von der Insel.
0: Ja?
1: Sehr gut. Ja.
0: Was genau, was ist bei dir eindringlich in Erinnerung geblieben?
1: Oh, was soll ich jetzt sagen? Unsere Autofahrt war sehr spannend, sehr interessant. Wir haben Land und Leute kennengelernt. Ja, und am Pool halt schön.
0: Ja, oder?
1: Und ausgeruht, ja.
0: Das reicht doch. Und einfach mal nicht zu Hause sein.
1: Ja, das ist ja die Hauptsache.
0: Ja,
1: mal weg,
0: genau.
1: Mal woanders hin. Genau,
0: und
1: ja.
0: Kaum zurück sitzt du wieder im Auto, weil ihr seid jetzt gerade von Frankfurt heimgefahren.
1: Richtig.
0: Das heißt, der Hintern ist ein bisschen platt gesessen, aber wir haben euch da begleitet. Und jetzt möglicherweise gibt es für dich das Popnacht-Goodie, wenn du denn löst. Ich weiß nicht, was du für einen Tipp hast, wo unser Deutschland-Dart-Pfeil stecken könnte, aber du bist dir sehr siegessicher und wir sind sehr gespannt. Was glaubst du, ist der Ort, den wir suchen?
1: Ich denke mir, das ist das nördlichste Weinanbaugebiet in Sachsen-Anhalt. Das Höhnstedt gehört zu Unstrut-Saale-Wein.
0: Und das ist vollkommen richtig! Die Weinregion Saale-Unstrut liegt auf dem 51. Breitengrad und gilt als nördlichstes deutsches Qualitätsweinanbaugebiet. Manche Quellen sprechen auch vom nördlichsten traditionellen Weinanbaugebiet der Welt. Es umfasst rund 847 Hektar Rebfläche. Damit zählt es zu den kleineren der 13 deutschen Weinbaugebiete. Es wird durchquert von der 60 Kilometer langen nördlichsten Weinstraße Europas.
1: Genau, das ist bei uns fast um die Ecke.
0: Um die Ecke. Warst du da schon mal?
1: Ja.
0: Und kann man was anfangen mit dem Wein?
1: Ja, sehr lecker. Sehr lecker. Sehr.
0: Hast du eine Empfehlung auch?
1: Der Portugieser ist sehr gut. Dornfelder, eigentlich alles.
0: Ja.
1: Man kann wirklich sagen, ja.
0: Guck mal.
1: Genau.
0: Und verrückt ist, dass das wirklich da schon das Nördlichste ist. Ne? Also es wird zwar auch nördlicher irgendwo noch Wein angebaut, aber von diesen offiziellen ist das wirklich das Nördlichste, was es gibt. Und das ist quasi schon in Sachsen-Anhalt. Verrückt, oder?
1: Genau, das stimmt. Richtig, ja.
0: Guck mal, Katrin, haben wir möglicherweise ein bisschen Wissenserweiterung gemacht hier in der Popnacht und unseren Bildungsauftrag erfüllt. Das Popnacht-Gurti schicken wir dir zu nach Halle. Danke fürs Lösen. Liebe Grüße.
1: Alles klar. Dankeschön.
0: Tschüss.
1: Gut. Ciao.

2.48 Uhr, Vorsicht auf der A4 Köln Richtung Aachen zwischen Köln-Poll und Kreuzköln-Süd. Eine ungesicherte Unfallstelle. Hier ist die Popnacht. Fahrt vorsichtig. Jetzt mit Michael Jackson.

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1: Um 3 Uhr mit Heike Lüttich. Die Arbeitsgemeinschaft Deutscher Verkehrsflughäfen rechnet damit, dass wegen des aktuellen Kerosinmangels viele Flüge gestrichen werden. Hauptgeschäftsführer Beisel sagte der Welt am Sonntag, im schlimmsten Fall könne das bis zu 20 Millionen Fluggäste betreffen. Die irische Billigfluglinie Ryanair kündigte an, ab dem Winter einige beliebte Urlaubsziele in Griechenland nicht mehr anzufliegen und begründete das auch mit zu hohen Gebühren der Airports. Bettina Weitz.
2: Ab Oktober will die Fluggesellschaft Ryanair ihren Betrieb im nordgriechischen Thessaloniki einstellen. Auch Chania und Heraklion auf der beliebten Urlaubsinsel Kreta will sie in der Nebensaison im Winter nicht mehr anfliegen. Griechenlands Hauptstadt Athen deutlich weniger als bisher. Ryanair-Vertriebschef McGuinness erklärte, damit fielen 700.000 Sitzplätze weg. Betroffen sind demnach unter anderem Verbindungen an die deutschen Flughäfen Niederrhein, Frankfurt-Hahn und Berlin.
1: Nach den vorläufigen Ergebnissen der britischen Kommunalwahlen ist der Rechtspopulist Nigel Farage mit seiner Partei Reform UK mit über 1000 Sitzen der große Gewinner. Auch die Grünen errangen mehrere hundert Mandate. Sowohl die regierende Labour-Partei als auch die Konservativen büßten viele Sitze ein. Zum ersten Mal in der britischen Geschichte dürften künftig alle selbstverwalteten Landesteile, also Schottland, Wales und Nordirland, von Unabhängigkeitsparteien geführt werden. In Wales trat Labour-Regierungschefin Morgan zurück. Auch in Schottland legte die Unabhängigkeitspartei SNP deutlich zu. In Venedig beginnt am Vormittag die 61. Kunstbiennale. Gestern demonstrierten dort rund 2000 Menschen dagegen, dass Israel an dieser wichtigen Ausstellung zeitgenössischer Kunst teilnimmt. Die Teilnahme Israels ist schon länger umstritten, ebenso wie die von Russland. Aus der Nachrichtenredaktion Peter Mühlfeit.
3: Schon vor der Eröffnung kam es zum Eklat. Wegen der umstrittenen Teilnahme von Israel und Russland trat die fünfköpfige Jury vergangene Woche geschlossen zurück. Das hatte es seit der Gründung 1895 noch nie gegeben. Die Folgen? Die große Eröffnungsfeier fällt aus, die gewohnte Auszeichnung mit den Goldenen Löwen ebenfalls. Preise gibt es nun erst zum Ende der Biennale im November. Keine Jury entscheidet, sondern das Publikum soll abstimmen.
1: Das Wetter für Deutschland. In der Nacht locker bewölkt oder sternenklar. Gegen Morgen örtlich Nebel. Die Tiefstwerte sinken auf 9 bis 2 Grad. Tagsüber oft freundlich mit Sonne und Wolken. Zwischen Weser und Oder teils stärker bewölkt. Im Laufe des Nachmittags sind über dem Bergland lokale Schauer oder Gewitter möglich. Die Temperaturen steigen auf 12 bis 25 Grad. Morgen dann erst viel Sonne. Später kann es auch mal Gewitter geben. Die Zeit, es wird 3.03 Uhr.
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4: Vorsicht bitte auf der A3 Köln Richtung Frankfurt. Zwischen Neustadt und Neuwied befindet sich eine ungesicherte Unfallstelle. A7, Hannover Richtung Kassel, zwischen Kassel Nord und Kassel Ost. Arbeiten an der Übergangskonstruktion. A45, Dortmund Richtung Gießen in Höhe Wetzlarer Kreuz. Bis Montag 5 Uhr einspurige Verkehrsführung wegen einer Baustelle. LKW Erden über die U46 umgeleitet.
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5: Mit Dennis Tienert, hallo Deutschland, hallo Welt. Guck mal hier, der Kai, der fühlt's schon total.
6: Oh, 3 nach 3. Oh, ich bin ganz verspannt. Ich brauche mal was zum Lockertanzen. Milli Vanilli, Girl, you know it's true. Für den Kai aus Thüringen. Danke. Hey. Schöne Nachtschicht noch.
5: Ja, danke dir auch. Das steckt mir wieder fest. Richtig tief drin in der totesten Stunde der Nacht, im dunklen, schweren, fiesen 3-Uhr-Loch, wo die Lieder hängen und der Kopf schwer wird. Da gibt's nur eine Medizin, Musik, die wach hält. Und dafür gibt's auch heute wieder, weil wir uns hier treffen in der Nacht, die inzwischen traditionellen 3 nach 3, 3 Songs, die ihr entscheidet. Nur 2 goldene Regeln gibt's dafür. Der Song, den ihr hören wollt, der darf nicht schon gelaufen sein und er muss in unserer Datenbank drin sein. Eure Vorschläge für die 3 nach 3 jetzt rüberschicken per WhatsApp oder Signal an die 07221 2011.
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0: Texas Hold'em.
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0: Musikalisches Glück von euch für euch. Ihr macht euch selber glücklich hier immer bei mir in der totesten Stunde der Nacht. Die nächsten drei Songs habe ich nicht zu verantworten. Diese Songs stammen nur aus euren Musikherzchen. Und da sind wieder ganz viele tolle Sachen dabei gewesen. Ich bin schon mal drüber geflogen, was ihr da so geschickt habt hier. Heino, Enzian Rap. Bitte nicht. Ich hoffe nicht, dass mein Mauszeiger da gleich hängen bleibt. Wir machen es wie immer. Ne? Ich mache jetzt hier erstmal Stopp. Das heißt, alles, was jetzt reinkommt, kommt nicht mehr mit in den Topf. Und ich mache es wie immer. Ich mache die Augen zu. Ihr könnt das in der Webcam auch beobachten. Also wenn das jemand nicht glauben möchte, ne? Webcam ist an, die Augen sind zu und ich scroll mit der Maus immer so hoch und runter und bleibe dann mit dem Mauszeiger irgendwo stehen und das ist dann die Auswahl. So, also wir scrollen mal 1, 2, 3, 4, 5, 6, 7, 8, 9 mal runter. Und es waren wirklich viele. Und 1, 2 mal wieder hoch und pinnen an den Marc Nikolas. Hi Dennis, für die 3 nach 3 hätte ich gerne von Blink 182 All the Small Things grüßt er hier. Okay, das ist ein guter Auftakt. Da sind die Gitarren schon mal abgehakt. Denn ihr wisst, für die guten 3 nach 3 dürfen ein paar harte Gitarren nicht fehlen. Nächster Song kommt von... Wir scrollen mal. Und hier... Ach, mal wieder Bakerman. Bakerman, moin aus Rostock. Hätte gerne U96 mit Das Boot. Liebe Grüße aus der Backstube. Oh, das sind, glaube ich, 5 Minuten Techno. Aber ja, danach sind wir auf jeden Fall wach. Und dann brauchen wir doch aber bitte noch ein versöhnliches Finale. Und das holen wir uns bei... Oliver. Peter Fox. Haus am See. Wegen der alten Vögel. Hä? Welche Vögel? Haben wir über Vögel gesprochen? Ich weiß gar nicht, was du meinst, Oliver. Und das, was ist das für eine Nummer? Plus 61? Das ist irgendwo aus dem Ausland auf jeden Fall. Schön! Meine, den ersten Song lock ich euch doch direkt hier ein. Und damit geht's los. Das sind eure 3 nach 3 heute hier in der Popnacht.

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1: Guck mal, den Kai habt ihr total glücklich gemacht.
2: Oh, das sind ja tolle 3 nach 3. Beim ersten Lied habe ich richtig schon den Nacken locker und jetzt beim zweiten, ja, Techno, da habe ich noch eine Lichtshow dazu gebastelt zu Hause. Ja? Beim dritten, bei Peter Fox, mache ich mir erstmal einen Kaffee und dann gehe ich raus ans Haus am See.
1: Ja.
2: Tschüss. Oh, das war eine richtig gute Mischung. Danke,
1: oder?
2: Dennis, und so muss ein Wochenende starten.
1: Hey, Moment, genau so. Das ging nicht an mich. Der Dank geht raus an Popnachthörer Marc, dann Bakerman aus der Backstube und Oliver aus Australien, die sich das Tolles ausgedacht haben. Und wir haben inzwischen zeitlich herausgefunden, +61 ist die Vorwahl von Australien. Also Oliver hört uns offensichtlich aus Australien zu. Liebe Grüße dahin. Und er hat sich auch gemeldet, weil ich so fragte, weil er sagte, er wünscht sich Peter Fox Haus am See wegen der alten Vögel. Und dann hat er mir gesagt, unter anderem, ne, hier gibt auch noch eine andere Sprachnachricht von...
3: Hallo Dennis, hier ist der Roman aus Bornheim.
1: Hi Roman.
3: Da hast du gerade eben die alten Vögel gehört.
1: Ne? Ja.
3: Das ist ein Songpart, ein Textpart ja, von dem Liedchen.
1: Ja, ja.
3: Da waren die alten Vögel. Wartet gut, großer.
1: Ja. Du auch. Ich weiß, dass das ein Teil aus dem Song ist, aber warum bezieht sich der Oliver da drauf? Was hat das zu heißen? Wegen der alten Vögel. Oliver, bist du ein alter Vogel? Wir haben natürlich auch ein Herz für alte Vögel hier in der Popnacht, aber du kannst gerne noch aufklären, was das nun bedeutet. Und ansonsten, wer heute nicht gezogen wurde bei den 3 nach 3, ne, das waren sehr viele, es können ja leider immer nur 3 drankommen, vergesst nicht euren Musikwunsch und schickt eure Vorschläge einfach morgen wieder oder gerne auch andere, wenn euch morgen noch was anderem ist, ab 3 nach 3. Auf gar keinen Fall vorher. Alles, was vor 3 nach 3 reinkommt, wird disqualifiziert. Ne? Ihr kennt die Regeln. Erst um 3 nach 3 bei den 3 nach 3 hier in der Popnacht.

0: Ist doch alles gar nicht wahr. Es ist doch erst 3.32 Uhr.
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2: Heute scheint die Sonne bei einigen Quellwolken, die im Norden auch zahlreicher sind. Es bleibt trocken und wird wärmer als zuletzt mit Höchstwerten zwischen 17 Grad im Waldecker Land und 23 Grad an der Bergstraße. Der Ostwind weht dazu schwach. Der Sonntag beginnt sonnig, später kommen Wolken hinzu. Vom Rheingau zur Bergstraße kann es Schauer und Gewitter geben. Zuvor wird es nochmal warm mit bis zu 25 Grad. Die neue Woche beginnt wechselhaft, kühler und windig.
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3: Die A3, Würzburg Richtung Frankfurt, ist zwischen Rastplatz Hainbach und Frankfurt am Main Süd wegen ausgelaufenen Flüssigkeiten auf der Fahrbahn gesperrt. Die Verkehr wird über die Gegenfahrbahn geleitet. A7, Hannover Richtung Kassel, zwischen Kassel Nord und Kassel Ost, arbeiten an der Übergangskonstruktion.
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0: 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Hi.

0: Nachdem gefühlt seit einem halben Jahr ja schon feststeht, wer mal wieder deutscher Meister ist, wissen wir ja auch jetzt, dass der Vizemeister schwarz-gelb ist. Borussia Dortmund hat ja am Abend zu Hause mit 3:2 gegen Eintracht Frankfurt gewonnen und sich damit zum 10. Mal den Vizemeistertitel geholt. Frankfurt war zwar schon nach 2 Minuten in Führung, aber danach kann Frankfurt-Manager Markus Krösche nicht mehr viel Positives zum Spiel sagen.
1: Ja, wir kriegen natürlich dann kurz vor der Halbzeit den Ausgleich und natürlich dann sofort 3 Minuten später das 2:1. Und das ist natürlich dann so ein bisschen das, was uns ein bisschen durch die ganze Saison begleitet, dass wir gerade, wenn wir mal ein Tor kassieren, sofort auch das zweite bekommen. Das war ja letzte Woche auch so. Und ja, ist ein bisschen symbolisch für unsere Saison und trotzdem haben wir ein ordentliches Spiel gemacht.
0: Für Dortmund war das Spiel fast schon symbolisch für einen Generationenwechsel. Verabschiedet wurden Salih Özcan und Julian Brandt, die wechseln, und Niklas Süle, der mit 30 die aktive Karriere beendet. Gefeiert wurde der 18-jährige Samuele Inacio, der sein erstes Bundesliga-Tor gemacht hat. Trainer Niko Kovac hält viel von dem jungen Talent.
2: Mit dem Jungen werden wir noch viel Spaß haben. Davon bin ich überzeugt. Das kann. Ja, und bitte nur erst einmal in Anführungsstrichen setzen. Das kann irgendwann mal vielleicht der Ersatz auch von Jule werden. Es ist, sind zwar wirklich große, große Fußstapfen, aber der Kleine ist 18 und Jule ist jetzt inzwischen 30. Also von daher sollten ihm auch die Zeit geben. Aber wenn der denn normal bleibt, und davon gehen wir aus, dann wird es sicherlich ein guter Fußballer.
0: Während der BVB also entspannt als Vizemeister sein letztes Saisonspiel nächstes Wochenende in Bremen vor sich hat, könnte Frankfurt mit dem aktuellen Punktestand das internationale Geschäft verpassen. Die Eintracht empfängt den VfB Stuttgart und kann froh sein, wenn es bei dieser Partie noch um die Conference League geht. Da drücke ich als fast Frankfurter, aber nicht Fußballfan trotzdem mal die Daumen für. Hier ist die Popnacht.

0: Das sind aber sehr pflegeleichte Kinder, die ihr da habt. Sebastian und Sabine aus Muggensturm.
1: Jawohl, kann man so sagen. Sie schlafen glücklich und selig.
0: Bei euch auf der Rückbank gerade, während ich hier lautstark mit euch telefoniere, aber das macht nichts, hast du gesagt.
1: Nö, die schlafen weiter. Die sind es gewohnt, dass immer mal ein bisschen Geräuschkulisse jetzt die ganze Zeit war. Wir sind jetzt auch schon ein paar Stunden unterwegs. Und ja, das Radio läuft ja die ganze Zeit mit.
0: Was sind das denn für großartige Kinder? Wo habt ihr die denn her? Da sind, glaube ich, ganz viele Eltern ganz neidisch.
1: Das kann ich mir vorstellen, ja. Sie können aber auch anders, muss man auch ganz klar sagen.
0: Okay. Achso, das heißt, sie lassen dann die Power raus und dann schlafen die halt wie ein Stein, weil sie den ganzen Tag aktiv sind.
1: Ja, wird bestimmt nachher dann lustig, wenn wir so gegen 6 Uhr ankommen und die dann aufwachen und wir todmüde sind.
0: Ah, okay, dann wird's wieder anstrengend. Ihr habt euch gemeldet, weil ihr mit uns nicht nur durch die Nacht fahrt in den Urlaub. Wohin überhaupt?
1: Ja, also wir fahren nach Savona und von dort aus fährt heute Mittag unser Kreuzfahrtschiff. Wir machen eine Mittelmeerrundfahrt.
0: Genau. Ist Italien oder was, Savona? Kenne ich jetzt.
1: Italien, ja? Genau. Wir sind gerade Italien. Wir sind durch die Schweiz gefahren und vor circa 20 Kilometern haben wir die Grenze nach Italien dann passiert.
0: Ja, und ihr habt euch gemeldet bei unserem ABC Popnacht, ne? Weil wir ja heute Nacht für jeden Buchstaben des Alphabets einen Tunnel suchen, durch den ihr heute Nacht tatsächlich irgendwo fahrt. Und für wen tretet ihr dann logischerweise an? Für welchen Tunnel?
1: Ja, da bleibt ja nur der Klassiker, ja, der Gotthard.
0: Jawohl, und das G hatten wir noch nicht. Damit habt ihr das abgedeckt. Ja.
1: Super.
0: Vielen Dank dafür. Dann gab es noch weitere Nachrichten hier, unter anderem von René, der aus den USA schreibt, ich bin vor wenigen Minuten durch den Henry E. Kinney-Tunnel in Fort Lauderdale gefahren. Einer von 2 Straßentunneln in Florida. Ach echt, in ganz Florida gibt es nur 2 Straßentunnel? Das ist ja crazy. Okay, wir haben mal wieder was gelernt. Ist damit bei H angesiedelt, das hatten wir aber leider schon. Dann gab es aber nochmal aus den USA, liebe Grüße nach Deutschland von Sabine. Sie fragt hier, zählen auch Tunnel in Kalifornien? Natürlich, ich habe gesagt, auf der ganzen Welt, alles ist möglich. Und es müssen keine Autotunnel, können auch Zugtunnel oder Fußgängertunnel sein. Der Canaan-Tunnel oder Kanan-Tunnel auf dem Weg von Agoura Hills nach Malibu. Schickt sie hier sonnige Grüße. Ist offensichtlich schönes Wetter. K haben wir auch erledigt. Dann haben wir das M. Wir waren heute Abend zum Geburtstag eingeladen auf dem Weg von Kehl nach Balzhofen und Baden-Baden nach Weisenbach-Au im Murgtal. Wir fuhren durch den Michaelstunnel, den Tunnel Gernsbach und den Schlossbergtunnel. Ja, jeder darf nur einen, aber Michaelstunnel hatten wir auch noch nicht. Ist in Baden-Baden. M ist damit auch weg. Aber jetzt kommt's, Leute. Ich gebe euch ein Update, weil wir haben gesagt, bis 6 Uhr müssen alle Buchstaben voll sein. Was fehlt noch? Wir haben noch nichts für C, nichts für D, F fehlt auch noch, dann I, N, O, P, Q, X, Y lasse ich vielleicht ohne durchgehen, V hatten wir noch nicht, T hatten wir noch nicht und das Z fehlt auch noch. Also da ist noch eine Menge Lücke. Ihr habt ja auch gesagt, ne, Sebastian, ihr fahrt noch ein bisschen durch ein paar Tunnel. Was könnte da noch... Kommt da noch irgendwas in Frage?
1: Boah, gute Frage. Also in der Schweiz waren es einige.
0: Ah.
1: Aber da sind wir jetzt leider schon vorbei. Was jetzt hier in Italien noch uns erwartet, kann ich so gar nicht sagen.
0: Ja, gut. Aber dann fahrt mal vorsichtig. Kommt gut an.
1: Ja.
0: Und wir drücken
1: vielen Dank.
0: Die Daumen, dass die Kinder nicht zu anstrengend werden, wenn ihr dann da im Urlaub ankommt.
1: Jo, wird schon werden.
0: Dann Grüße in die Runde. Gute Fahrt noch. Schön, dass ihr dabei seid.
1: Dankeschön.
0: Ciao.

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1: Um 4 Uhr mit Heike Lüttich. In Moskau findet heute die traditionelle Militärparade zur Feier des Sieges über Nazi-Deutschland statt. Russland hatte zunächst einseitig eine dreitägige Feuerpause im Krieg mit der Ukraine ausgerufen. Dann ordnete der ukrainische Präsident Selenskyj an, dass der Rote Platz in Moskau während der Parade, Zitat, vom Einsatz ukrainischer Waffen ausgenommen werden soll. Trotzdem befürchtet Russland offenbar Angriffe aus der Ukraine. Björn Blaschke.
2: Das jedenfalls hat den Kreml dazu gebracht, die Siegesparade zum 81. Jahrestag des Kriegsendes in diesem Jahr erheblich kleiner zu gestalten. Ohne neuere Kriegstechnologie, will heißen, ohne moderne Panzer- und Raketensysteme. Zu einer abgespeckten Parade, aber sicher, wird Kreml-Chef Wladimir Putin nun also vor einigen ausländischen Staatsgästen eine Rede halten können. Als sicher gilt auch, dass er dabei erneut einen Vergleich ziehen wird zwischen Hitler-Deutschland einst und dem angeblichen Nazi-Regime in Kiew heute.
1: Die dänische Ministerpräsidentin Frederiksen von den Sozialdemokraten ist mit ihrem Versuch, eine neue Regierungskoalition zu finden, gescheitert. Stattdessen hat König Frederik jetzt dem rechtsliberalen Paulsen das Mandat für die Regierungsbildung erteilt. Dessen Partei hatte bis zur Parlamentswahl zur Regierung von Frederiksen gehört. Paulsen könnte nun versuchen, eine bürgerlich-konservative Koalition zu finden. Das Kreuzfahrtschiff, auf dem in den vergangenen Tagen das Hunter-Virus ausgebrochen ist, kommt voraussichtlich morgen Vormittag im Hafen von Granadilla auf der Kanareninsel Teneriffa an. Der Reiseveranstalter teilte mit, derzeit habe niemand auf dem Schiff Symptome der Erkrankung. Tests bei der Frau, die am Mittwochabend in die Uniklinik Düsseldorf gebracht worden war, seien negativ gewesen, hieß es. Die Weltgesundheitsorganisation spricht weiter von insgesamt 6 Infizierten und 2 Verdachtsfällen. Nepal hat in diesem Jahr so viele Genehmigungen wie noch nie für die Besteigung des Mount Everest erteilt. Nach Behördenangaben sind es knapp 500 Zulassungen für Kletterer aus 55 Ländern. Weil China den Aufstieg zum höchsten Berg der Welt von der tibetischen Seite ausgeschlossen hat, kommen die meisten Anmeldungen aus China, gefolgt von den USA und Indien. Die Besteigung des Mount Everest kostet aktuell 15.000 US-Dollar an Gebühren. Das Wetter für Deutschland. In der Nacht locker bewölkt oder sternenklar, gegen Morgen örtlich Nebel. Tiefstwerte 9 bis 2 Grad. Tagsüber oft freundlich mit Sonne und Wolken, zwischen Weser und Oder teils stärker bewölkt. Im Laufe des Nachmittags über dem Bergland lokale Schauer oder Gewitter möglich. Die Temperaturen steigen auf 12 bis 25 Grad. Morgen erst viel Sonne, später kann es auch mal gewittern. Die Zeit, es wird 4.03 Uhr.
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3: Die A3, Würzburg Richtung Frankfurt, ist zwischen Rastplatz Hainbach und Frankfurt am Main Süd wegen ausgelaufenen Flüssigkeiten auf der Fahrbahn gesperrt. Die Verkehr wird über die Gegenfahrbahn geleitet. Vorsicht bitte auf der A661 Bad Homburg Richtung Egelsbach. Zwischen Offenbach-Kaiserlei und Taunusring liegt ein Tier. A7, Hannover Richtung Kassel, zwischen Kassel-Nord und Kassel-Ost. Arbeiten an der Übergangskonstruktion.
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0: Ich bin ja total überrascht. Seit 2001 in den USA. Ursprünglich aus Bammental kommt der Steven, das ist bei Heidelberg. Hallo in die USA, nach Portland, Oregon.
1: Ja, hallo in schöne Deutschland.
0: Ja, man kann dich noch total verstehen. Wie oft sprichst du noch Deutsch im Alltag?
1: Täglich. Von daher, das ist noch geblieben.
0: Und du hörst ja die Popnacht auch immer dort, ne?
1: Ja, leider Gottes, es bleibt mir nichts anderes übrig, weil die 9 Stunden Zeitunterschied, es ist halt immer in der Nacht.
0: Ja also, gut, aber was heißt, es bleibt dir nichts anderes übrig? Würdest du gerne einen anderen Radiosender hören etwa?
1: Nein, auf keinen Fall. Nein, auf keinen Fall. Ja. Aber mir entgehen halt so die Tagesgeschehen, was so in Deutschland alles los ist.
0: Ja.
1: Das muss dann immer nachts aufholen.
0: Genau, und es gibt ja Nachrichten.
1: Genau.
0: Also gibt es ja auch bei uns hier und wir machen ja auch Aktuelles. Also von daher bist du ja bestens versorgt. Da kannst du dich doch gar nicht beschweren, Steven.
1: Nein, auf jeden Fall nicht.
0: So, du bist da beruflich 2001 irgendwann gelandet, warst mal kurz auch wieder hier in Deutschland, ne? Und jetzt bist du aber da seit 2015 wirklich fest und wirst wahrscheinlich auch nie wieder zurückkommen, oder?
1: Naja, ich kam damals zurück nach Deutschland und habe gesagt, das ist dann für fest für immer und kam dann 2015 nach USA, das war dann für immer.
0: Also, okay, du bist ein bisschen sprunghaft.
1: Frag mich in 5 Jahren nochmal.
0: Okay, aber wie sieht's denn da so aus? Also mag man da gerade so leben?
1: Ja gut, wenn man die politischen Geschehnisse so etwas verdrängen kann, ja, dann ist es hier aber schon schön.
0: Ja, aber kriegst du denn davon irgendwas mit im Alltag oder tangiert dich das da gar nicht?
1: Im Alltag nicht, aber wenn man natürlich Nachrichten hört, dann bekommen wir schon mit, was hier im Land so los ist.
0: Ja.
1: Und das muss man unbedingt mögen.
0: Ja, verstehe. Und jetzt möchtest du aber, weil du ja noch sehr an uns hängst, hast du natürlich auch unser Popnacht ABC Popnacht mitbekommen mit den Tunneln, die wir suchen. Und du möchtest gerne auch noch was beisteuern.
1: Ja, also ich fahre jeden Tag zweimal durch den Connell Road Tunnel Richtung Arbeit.
0: Ah ja. Und was ist das für ein Tunnel?
1: Der ist so ungefähr 30 Meter lang.
0: Ach, also das ganz ist ja... So hat man den überhaupt gebaut, 30 Meter ist aber, ja gar nichts.
1: Aber es ist ein Tunnel mit C.
0: Ja gut, das stimmt wohl. Also Cornell Road Tunnel in Portland, Oregon. Oder wo ist der da?
1: Genau.
0: Okay. Ja, dann
1: direkt in der Stadt.
0: Danken wir dir, dass du das C voll gemacht hast. Das hatten wir in der Tat noch nicht, Steven. Bleiben aber tatsächlich noch sehr viele andere Buchstaben offen. Also heute sehe ich das ehrlich gesagt ein bisschen kritisch. Aber wir haben ja noch anderthalb Stunden Zeit bis zur Auflösung, bis kurz vor 6. Also wenn ihr noch durch irgendwelche Tunnel fahrt heute Nacht oder wo auch immer, welche Tageszeit bei euch ist auf der ganzen Welt, ne, dann schickt es rüber an die 07221 2011. Wichtig ist, die Tunnel müssen heute von euch, also jetzt gerade während dieser Sendung, von euch durchquert werden. Das ist die Voraussetzung und deswegen verlange ich natürlich auch ein Bild. Steven, liebe Grüße in die USA und wenn du mal wieder zurückkommst nach Deutschland, sagst du Bescheid, okay? Ach, guck mal, das ist beruhigend. In den USA ist genauso schlechtes Netz wie in Deutschland. Hallo, bist du noch da? Nein, Steven ist weg. Na gut, dann jetzt.
1: Nein, ich bin noch da.
0: Ah, jetzt. Ja. Sag noch Tschüss.
1: Jetzt ist er da.
0: Mach's gut.

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1: Aha. Andi aus Berlin, dich habe ich ja vermisst vorhin beim Deutschland-Dart.
2: Ja.
1: Aber wir haben es auch ohne dich geschafft. Normalerweise bist du ja immer der Vorletzte, der dann den Weg so weit vorbereitet, dass jemand einfach den Ball nur noch reinmachen muss. Das haben wir aber heute nicht gebraucht.
2: Nee,
1: das war auch ohne dich gleich. Aber vielleicht können wir dich jetzt hier bei dem ABC-Popnacht gebrauchen. Du hattest eine Idee. Wir suchen ja noch einige Tunnel für Buchstaben wie D, F, I, N, O, P, Q, T.
2: Also den I kann ich dir anbieten, da fahre ich nachher noch durch auf dem Weg nach Hause. Das wäre der Innsbrucker Platz in Berlin.
1: Da gibt es auch Tunnel in Berlin? Also klar, den Tiergartentunnel kenne ich, aber...
2: Stadtautobahn hat ganz viele Tunnel. Den Flughafentunnel, den Innsbrucker Platztunnel, den Britzertunnel, dann haben wir den Forsthaustunnel Tegel, dann ist noch ein Tunnel in Tegel.
1: Ja, aber was sind das denn für Tunnel? Sind das so richtige Tunnel oder ist es...
2: Das sind erstmal die richtigen Tunnel, die auf der Autobahn sind. Und dann haben wir ja eingeführt in Berlin, dass jede längere Unterführung unter einer Brücke durch mittlerweile ein Tunnel ist. Weil du hast gemäß Straßenverkehrsordnung das Schild dran, Tunnel.
1: Hä?
2: Licht einschalten und Sonnenbrille abnehmen, zum Beispiel Bökestraße oder unterm Stuttgarter Platz.
1: Ja, aber warum ist das bei euch so?
2: Frag mich, wie der heißt. Die haben das mal gemacht vor etlichen Jahren. Da war an jedem dieser Unterführungen war ein Schild dran, Licht einschalten.
1: Ja.
2: Und hinter dem Tunnel war dann ein Schild, Licht, Fragezeichen.
1: Mhm.
2: Also und jetzt haben sie halt dies ersetzt durch das Straßenverkehrsordnungsschild Tunnel. Und dann musst du automatisch Licht einschalten und deine Sonnenbrille abnehmen.
1: Ach krass, aber das ist mir ja gar nicht so aufgefallen. Also ich war schon länger jetzt nicht mehr in Berlin tatsächlich, aber ist das ein Berliner Phänomen oder ist das in ganz Deutschland so, dass Unterführungen gleichzeitig als Tunnel gelten?
2: Ich weiß es nicht, wie das in den anderen Städten gehandhabt wird. Ich weiß, in Stuttgart damals, da war auch Schild dran, Licht an, Licht aus, Licht Fragezeichen.
1: Okay.
2: Aber wie gesagt, in Berlin sind diese Schilder alle weg. Ja. Da ist jetzt überall einfach so ein Schild Tunnel ran genagelt.
1: Na gut. Aber dann hättest du jetzt ja, dann könntest du jetzt ja nach Feierabend einfach dir Tunnel suchen, die alle diese Buchstaben haben. Das müsstest du ja hinkriegen. Dann füllen wir das jetzt alles mit dir auf.
2: Das wird schwer werden.
1: Ja, du willst ja auch ins Bett, ne?
2: Ja,
1: nee, aber gut, dann machen wir jetzt mal so. Du hast gesagt I, ne? Wie heißt der Tunnel nochmal?
2: Innsbrucker Platz.
1: Innsbrucker Platz. Das mache ich doch hier mit dir und hake es ab.
2: A100.
1: Auf der A100. Dann wünschen wir dir, dass du da sicher durchkommst.
2: Gehe ich von aus.
1: Und sicher in dein Bett kommst, Andreas. Und dann danke ich dir, dass du dich hier als nützlich erwiesen hast.
2: Schöne Restsendung wünsche ich dir noch.
1: Danke, liebe Grüße. In die Hauptstadt.
2: Ciao. Bis dann. Ciao.

0: 4.32 Uhr.
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2: Heute scheint die Sonne bei einigen Quellwolken, die im Norden auch zahlreicher sind. Es bleibt trocken und wird wärmer als zuletzt mit Höchstwerten zwischen 17 und 23 Grad an der Bergstraße. Der Ostwind weht dazu schwach. Der Sonntag beginnt sonnig, später kommen Wolken hinzu. Vom Rheingau zur Bergstraße kann es Schauer und Gewitter geben. Zuvor wird es nochmal warm mit bis zu 25 Grad. Die neue Woche beginnt wechselhaft, kühler und windig bei nur noch maximal 15 Grad.
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3: Die A3, Würzburg Richtung Frankfurt, ist zwischen Rastplatz Hainbach und Frankfurt am Main Süd wegen ausgelaufenen Flüssigkeiten auf der Fahrbahn gesperrt. Der Verkehr wird über die Gegenfahrbahn geleitet. Vorsicht bitte auf der A661 Bad Homburg Richtung Egelsbach. Zwischen Offenbach-Kaiserlei und Taunusring liegt ein Tier. A7, Hannover Richtung Kassel, zwischen Kassel-Nord und Kassel-Ost. Arbeiten an der Übergangskonstruktion.
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1: Ja, was riecht denn da so lecker aus der Toilette? Der Spargel. Gerd aus Karlsruhe.
2: Yeah.
1: Gerd, du fährst Spargel durch die Gegend, den guten Bruchsaler Spargel.
2: Genau, ja.
1: Und ich muss dir was erzählen aus meinem Privatleben. Mache ich ja seltenst hier in dieser Sendung, aber jetzt mal wieder. Ich weiß nicht, ob du es mitbekommen hast, ich habe 34 Jahre, glaube ich, habe ich mal ausgerechnet, ich weiß nicht, 34 oder 36 Jahre, keinen Spargel gegessen, weil ich mal schlechte Erfahrungen gemacht habe. Ne? Ich habe das bei meiner Oma und bei meiner Mama gegessen und damals als Kind hat mir das nicht geschmeckt. Ich habe tatsächlich Würgereiz bekommen und deswegen habe ich dann wirklich mein ganzes Leben einen Bogen um diesen Spargel gemacht. Und jetzt hat mich neulich eine Kollegin dazu verhaftet, gezwungen quasi, da konnte ich im Radio nicht Nein sagen, hat gesagt, wir gehen heute Mittag Spargel essen, wir nehmen Mikrofon mit und dann machen wir das quasi vor der ganzen Welt hier vom Radio. Mhm. Und dann haben wir das gemacht und erschreckenderweise war es gar nicht so schlecht wie erwartet. Aber auch nicht so gut, wie alle sagen. Also es war jetzt nicht irgendwie so mega. Hab dann gesagt, okay, einmal pro Saison lass ich das mit mir machen, aber keinen grünen Spargel. Also ich mag den weißen wohl irgendwie lieber. Und dann aber hat sie mich am nächsten Tag gefragt, und wie war es auf dem Klo? Ich muss sagen, so, also das ist eine Erfahrung, das hätte mir erspart bleiben können, ehrlich gesagt.
2: Ja. Genau, also schnell raus.
1: Ich war wirklich vorbereitet und wusste natürlich, dass das so ist. Aber dass das so ist, nee.
2: Also, da müssen wir einfach drüber gehen, fertig.
1: Ja, Nase zu und durch. Ja.
2: Und in der freien Natur.
1: Aber Gerd, dein, ich will jetzt nicht so viel Schlechtes über Spargel sagen, weil da hängt ja dein Job dran. Ne? Spargel ist ganz toll und hat auch viele Fans, von daher esst alle Spargel.
2: Auf jeden Fall.
1: Für mich nichts übrig.
2: das ist der
1: Idealfall. So, jetzt bist du aber auch noch unterwegs und möchtest was beisteuern zu der Tunnelsuche. Wo fährst du denn durch heute?
2: Ich bin soeben durch den Wattkopftunnel gefahren. Bei Edlingen, Karlsruhe. Wattkopftunnel, genau.
1: Ah ja, aber wir hatten wir schon. Der Wesertunnel war ganz am Anfang schon.
2: Schade, hab ich gehört.
1: Aber der dabei sein ist alles. Und das ist der Sportsgeist.
2: Genau.
1: Hast es versucht. Dann guck mal, ich habe noch eine Sprachnachricht bekommen von Jörg. Was sagt der denn?
3: Moin Dennis, Jörg hier. Ich bin gerade auf dem Weg zur Arbeit.
1: Ja.
3: Nach Frankfurt an dem Flughafen. Mhm. Und aus Kaiserslautern kommend, wenn du dann vor Mainz abfährst auf die A60, fährst du kurz danach durch den Hechtsheimer Tunnel.
1: Ah,
3: so viel zu dem Tunnel-ABC. Habt allen einen schönen Tag, kommt gut durchs Wochenende.
1: Oh, das ist ja lieb.
3: Ich gehe jetzt mal arbeiten. Viel Spaß euch allen.
1: Ja.
2: Mir an.
1: Durchhalten. Ja, Moment. Guck ich gerade mal. Muss ich checken, bevor ich es wieder vergesse. Da hatten wir auch schon Hugenwald-Tunnel, sogar zweimal. Dann haben wir noch den aus den USA, Henry-Kinney-Tunnel in Fort Lauderdale. Nee, leider auch keine Hilfe gewesen, Jörg. Aber trotzdem danke, hab einen schönen Arbeitstag. Was wolltest du noch sagen, Gerd?
2: Ich wollte euch einen schönen Muttertag wünschen und viel Spaß essen.
1: Der Muttertag ist doch erst morgen.
2: Na ja, morgen, klar, natürlich.
1: Ja, dann musst du morgen nochmal anrufen. Das machen wir doch nicht vorher, hatte ich da vorhin schon gesagt.
2: Ja, stimmt.
1: Leute,
2: auf jeden Fall Spargel kaufen.
1: Ja, das machen wir. Spargel auf jeden Fall. Ja. Wir schenken der Mutter einen Strauß Spargel. Ja?
2: Oh, perfekt.
1: So, aber jetzt nochmal eine kleine Hilfe, damit dein Überblick da ist, welche Tunnelbuchstaben noch fehlen. Wir haben noch nichts für D wie Dora, wir haben nichts für F wie Friedrich. Das N fehlt noch, das O, das P, das Q, T haben wir noch nicht und Z. Also Leute, bis kurz vor 6 haben wir noch Zeit. 07221211. Gerd, gute Weiterfahrt, ja?
2: Ja.
1: Liebe Grüße.
2: Ja, danke. Schönen Tag. Ciao.
1: Dir auch. Hier ist die Popnacht. Tschüss.
4: Wir sind beide gut.

0: Nochmal Happy Birthday, Dave, gern. Zweiten Mal.
1: Hallöchen, hier ist die Antje aus Mönchengladbach. Wir sind auf dem Weg nach Augsburg und sind gerade durch, oder gerade vor einer halben Stunde, durch den Tunnel Pforzheim gefahren. Ja. Ihr sucht doch mal einen mit P.
0: Ja.
1: Der Tunnel war aber leider nur 130 Meter lang, aber ein Tunnel mit P. In dem Sinne, bis dahin, ciao.
0: Gute Weiterfahrt, Yvonne. Quatsch, hier steht Yvonne. Du hast Antje gesagt, aber dein Absender ist Yvonne. Seltsam. Okay, 130 Meter lang, da spricht die Tunnelenttäuschung. Gucken wir mal, ob hier der Arend und der Marcel mehr zu bieten haben. Guten Morgen.
2: Guten Morgen.
0: Mit wem spreche ich jetzt? Marcel oder Arend?
2: Ich bin der Arend tatsächlich. Arend. Der Marcel ist neben mir.
0: Okay, und wo seid ihr durchgefahren und für welchen Buchstaben tretet ihr an?
2: Also wir treten für das V an. Wir sind nämlich durch den Firngrundtunnel bei Ellwangen gefahren auf der A7.
0: Ja, und wie lang ist der nochmal?
2: Der hat circa 468 Meter.
0: Guck mal, das ist doch schon mal ein bisschen was, ein bisschen mehr, aber ist eigentlich immer noch so, also für Tunnelfreunde ist das, glaube ich, nicht sehr ergiebig, ne? Da müssen es schon ein paar Kilometer sein.
2: Ich glaube, da geht auf jeden Fall mehr, wenn man an Fender denkt zum Beispiel.
0: Ja, oder, also ja, okay, wie lang ist der nochmal? Fender-Tunnel, der ist noch einiges länger. Warte mal, das gucken wir mal direkt hier bildungsauftragmäßig. Warte, Fender-Tunnel, achso, jetzt hätte ich natürlich noch die Länge eingeben müssen. Warte mal, hier Länge. 6,7 Kilometer, da geht aber auch noch mehr. Naja, also auf jeden Fall Firngrundtunnel, das haben wir jetzt, also auch das V. Langsam wird's besser hier. U-Universitätstunnel in Düsseldorf, von der A46, der Hans Werner hat sich dazu gemeldet, ist auch erledigt und auch gerade der Klaus aus Bremen, der jetzt gerade unterwegs zur Arbeit ist, zum Sicherheitsdienst, hat gesagt, in Bremen-Hemelingen gibt es den Zeppelin-Tunnel. Also Z ist damit auch abgefrühstückt. Das heißt, es lichtet sich langsam. Es sind nicht mehr so viele Buchstaben, aber doch noch einige. Eine Stunde habt ihr knapp noch Zeit gegen Viertel vor. Ihr beiden, Arend und Marcel, wo geht's denn hin für euch eigentlich?
2: Also wir sind jetzt auf dem Nachhauseweg. Wir waren in Dortmund für das Bundesligaspiel gegen Frankfurt und jetzt sind wir bald wieder in Ulm und können endlich schlafen gehen.
0: Was? Ihr seid immer noch unterwegs? Vom nach dem Spiel bis jetzt? So weit ist das doch gar nicht.
2: Ja, 5 Stunden Fahrt jetzt schon und wenn man halt noch einen Besuch bei einer bekannten Fastfood-Kette macht, dann zieht sich das doch.
0: Verstehe. Okay, na dann begleiten wir euch bis ins Ziel. Kommt heil und sicher an und liebe Grüße an euch, ja?
2: Vielen Dank, Grüße zurück.
0: Danke, tschö.
2: Tschö.

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1: Um 5 Uhr mit Heike Lüttich. Die Deutsche Bahn startet heute das neue Angebot mit Last-Minute-Tickets. Bis Mitte September werden am Wochenende günstige Tickets für die darauffolgende Woche angeboten, in Zügen, die noch nicht ausgebucht sind. Aus der Verbraucherredaktion Jutta Kaiser.
2: Die Tickets gibt es für Reisen innerhalb Deutschlands und nur solange der Vorrat reicht. Sie sind nach Angaben einer Sprecherin der Deutschen Bahn in der zweiten Klasse buchbar, auf bahn.de oder in der DB Navigator-App. Die Tickets gelten für Fahrten im ICE, Intercity oder Eurocity. Nahverkehrszüge kann man auch nutzen, muss diese aber mit gebucht haben. Für den Fernverkehrsteil des Tickets gilt dann eine Zugbindung, im Nahverkehr nicht. Außerdem wird es die günstigen Tickets voraussichtlich nur in Zügen geben, die noch nicht stark gebucht sind, also eher in Randzeiten und auf weniger ausgelasteten Strecken.
1: In Moskau findet heute die Militärparade statt, mit der Russland traditionell den Sieg im Zweiten Weltkrieg über Nazi-Deutschland feiert. Bis Montag gilt deshalb auch eine Feuerpause im Krieg mit der Ukraine. Die hatte Russland zunächst einseitig ausgerufen, dann ordnete der ukrainische Präsident Selenskyj per Dekret an, dass während der Parade der Rote Platz in Moskau, Zitat, vom Einsatz ukrainischer Waffen ausgenommen werden soll. Trotzdem befürchtet Russland offenbar Angriffe aus der Ukraine. Nach den vorläufigen Ergebnissen der britischen Kommunalwahlen ist der Rechtspopulist Nigel Farage mit seiner Partei Reform UK der große Gewinner. Sowohl die regierende Labour-Partei als auch die Konservativen büßten viele Sitze ein. Zum ersten Mal in der britischen Geschichte dürften künftig alle selbstverwalteten Landesteile, also Schottland, Wales und Nordirland, von Unabhängigkeitsparteien geführt werden. In Wales trat Labour-Regierungschefin Morgan zurück. Auch in Schottland legte die Unabhängigkeitspartei SNP deutlich zu. Albert Riera bleibt bis zum Ende der Bundesliga-Saison Trainer von Eintracht Frankfurt. Das hat der Sportvorstand der Eintracht Krösche nach der 2:3-Niederlage gegen Borussia Dortmund am Abend bestätigt. Ob Riera auch in der nächsten Spielzeit Coach der Eintracht ist, wollte Krösche nicht kommentieren. Man werde sich nach dem letzten Spiel gegen Stuttgart zusammensetzen. Riera ist seit Anfang Februar Trainer der Eintracht. Unter ihm könnte Frankfurt zum ersten Mal seit 5 Jahren die Qualifikation für den Europapokal verpassen. Das waren die Nachrichten mit Heike Lüttich. Das Wetter für Deutschland. Tagsüber oft freundlich mit Sonne und Wolken, zwischen Weser und Oder teils stärker bewölkt. Im Laufe des Nachmittags über dem Bergland lokale Schauer oder Gewitter möglich. Die Temperaturen steigen auf 12 bis 25 Grad. Morgen erst viel Sonne, später kann es auch mal Gewitter geben. Das waren die Nachrichten, die Zeit, es wird 5.03 Uhr.
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3: Die A3, Würzburg Richtung Frankfurt, ist zwischen Rastplatz Hainbach und Frankfurt am Main Süd wegen ausgelaufenen Flüssigkeiten auf der Fahrbahn gesperrt. Die Verkehr wird über die Gegenfahrbahn geleitet. A45, Dortmund Richtung Gießen in Höhe Wetzlarer Kreuz, bis Montag 5 Uhr einspurige Verkehrsführung wegen einer Baustelle. LKW Erden über die U46 umgeleitet.
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4: Mit Dennis Tienert, hallo Deutschland, hallo Welt. Bevor uns vor lauter Tunnelblick der Fokus abhanden kommt, machen wir gleich die Welt noch schnell ein kleines bisschen besser mit einer Runde Quizzen ohne Wissen. Und wir schauen, was dieser Samstag so für uns im Angebot hat. Hier nach Jason Mraz und Marshmello.
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0: Ja, hier ist der Philipp aus Berlin. Ich bin gerade auf dem Weg nach Oberhof, um beim Rennsteiglauf in Thüringen teilzunehmen. Hey. Und bin gerade mit der ganzen Familie hier im Auto und gleich geht's nach Oberhof und dann wird der Halbmarathon angetreten. Ich wünsche allen anderen Läufern ganz viel Spaß und wir sehen uns dann im Ziel.
1: Da hängen wir uns doch dran, Philipp. Europas größter Crosslauf. Alle, die da heute dabei sind, haben natürlich einiges zu tun. Ansonsten, damit eure Terminplanung an diesem 9. Mai 2026 vollständig ist, hier noch zwei Dinge, auf die wir euch vorbereiten wollen. Malte Dedicek aus dem Popnacht-Aktuell-Team. Ein neues Comic-Heft ist schon mal drin. Es ist gratis Comic-Tag. Was genau passiert da?
2: Ja, bei dem jährlichen Aktionstag gibt es in vielen Buchhandlungen, Comic-Stores und Bibliotheken eine Auswahl bestimmter Comics gratis. Die Comics werden extra für die Aktion produziert. In diesem Jahr gibt es 22 verschiedene Comics für alle Altersgruppen und Interessen. Ja. Auf der Seite gratiscomictag.de kann geschaut werden, welche Läden in der Region mitmachen und welche Comics es in diesem Jahr genau gibt.
1: Und irgendwie wird das der Samstag der Spartipps. Ja. Ab heute kann nämlich auch günstiger bei der Bahn für die kommende Woche gebucht werden.
2: Ja, ab heute können jedes Wochenende die Last-Minute-Sparpreise für die nächste Woche im Fernverkehr relativ kurzfristig also gebucht werden. Damit sollen die noch freien Plätze besser ausgelastet werden. Es werden also eher in den Randzeiten dann günstige Tickets geben. Die gibt es dann ab 6,99 Euro. Umbuchen geht damit gar nicht und stornieren nur innerhalb der ersten 3 Stunden nach dem Buchen. Mhm. Die Aktion ist erstmal bis Mitte September geplant. Wenn es gut läuft, soll es

0: groß, muskulös, bis zum Hals zu tätowiert, aber immer bemüht, einen guten Eindruck zu hinterlassen. Das ist Comedian Mariano Vivencio, unterwegs unter dem Künstlernamen MV.
1: Man kann jeden in der Shisha-Bar vorfinden, ne? Deutsche, Migranten, jeder ist da. Aber es ist trotzdem noch seltsam, wenn du eine Gruppe von rein Bio-Deutschen in der Shisha-Bar siehst, oder? Letztens laufe ich rein, 5 Deutsche mittleren Alters. Jan, Sebastian, Jens, Fridolin, so diese. Sehr deutsch, okay? Irgendwann stehen die auf, Jan, gehen, liegt da ein Geldbeutel. Ich gehe denen hinterher, ich sage, sorry, ihr habt euren Geldbeutel liegen lassen. Aber ich hab's nicht so gesagt. Weil es ist so, wenn du als Migrant auf jemanden triffst, den du sehr deutsch einschätzt, du redest mehr Deutsch. Du packst dein bestes Deutsch aus, weil du willst ihn überzeugen, dass du ein integriertes Mitglied der Gesellschaft bist. Du willst, dass er nach Hause geht und sagt,
2: das ist ein guter.
1: Das ist ein guter Ausländer. Ein super Ausländer, ey. Also ich sehe die von Weitem und ich bin so, verzeiht, haltet ein, gnädige Herren. Halten Sie ein, warten Sie. Soeben in der Shisha-Bar. Vergessen Sie, gnädige Herren, Ihr Portemonnaie.
2: Ich schwöre bei Gott, er nimmt mir den Geldbeutel aus der Hand und sagt, Wallah, du bist ein Ehrenmann.

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0: Damit ihr mit 100% in diesen Tag reinstartet, spielen wir jetzt das einzige Weltverbesserungsquiz der Welt, bei dem ihr nichts wissen müsst. Das ist schon mal sehr gut, um so für diese Uhrzeit 5.23 Uhr, wo die Hirne eventuell sehr, sehr müde sind, noch oder schon. Und ihr könnt mit allem, was ihr nicht wisst, die Welt auch noch verbessern, indem ihr nämlich auf jede Frage mit einem Karma-Joker antworten könnt. Also wenn ihr die richtige Antwort nicht wisst, dann könnt ihr dafür eine gute Tat anbieten statt der richtigen Antwort. Das ist irgendwie etwas Kleines, was ihr für einen anderen Menschen tut, ne? Also nichts irgendwie, was Geld kostet oder so, sondern wirklich nur kleine Gesten, weil im Kleinen fängt's ja an. Dem Nächsten, der euch begegnet, mal die Tür aufhalten. Wobei, nee, das lasse ich, glaube ich, nicht gelten als Joker, weil das ist eine Selbstverständlichkeit. Aber einfach mal, ne, was wir letzte Woche hatten, hier einfach mal dem nächsten Menschen, der euch begegnet, ein Kompliment machen oder mal irgendwie doch noch den Putzdienst vom Nachbarn mitmachen oder so. So eine kleine Sache, ne? 07221 2011, wir spielen natürlich um ein Popnacht-Goodie. Wer ist um 5.24 Uhr wach genug, um nichts zu wissen? 07221 2011.

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3: 5.31 Uhr ist es.
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4: Heute scheint die Sonne bei einigen Quellwolken, die im Norden auch zahlreicher sind. Es bleibt trocken und wird wärmer als zuletzt mit Höchstwerten zwischen 17 Grad im Waldecker Land und 23 Grad. Der Ostwind weht dazu schwach. Der Sonntag beginnt sonnig, später kommen Wolken hinzu. Vom Rheingau zur Bergstraße kann es Schauer und Gewitter geben. Zuvor wird es nochmal warm mit bis zu 25 Grad. Die neue Woche beginnt wechselhaft kühler und windig.
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5: Vorsicht bitte auf der A3 Frankfurt Richtung Köln. Zwischen Montabaur und Dreieck Dernbach liegt ein Tierreh. Die A3 Würzburg Richtung Frankfurt ist zwischen Rastplatz Hainbach und Frankfurt am Main Süd wegen ausgelaufenen Flüssigkeiten auf der Fahrbahn gesperrt. Die Verkehr wird über die Gegenfahrbahn geleitet. Vorsicht bitte auf der A5 Darmstadt Richtung Heidelberg. Im Kreuz Heidelberg steht ein defektes Fahrzeug. A45 Dortmund Richtung Gießen in Höhe Wetzlarer Kreuz bis Montag 5 Uhr einspurige Verkehrsführung wegen einer Baustelle. LKW Erden über die U46 umgeleitet.
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0: Wir drücken alle mal ganz fest die Daumen für Anton aus Schwäbisch Gmünd. Guten Morgen.
1: Guten Morgen.
0: Du bist auf dem Weg zur Prüfung.
1: Genau.
0: Zur Elektrofachkraft. Was macht die?
1: Elektrofachkraft, also ist wie einfach gesagt ein Elektriker.
0: Ach so. Okay. Aber genau. Könntest du auch an meinem Elektroauto rumschrauben?
1: Nein, das dürfte ich nicht.
0: Nee, da muss man eine extra Ausbildung haben, oder?
1: Genau.
0: Qualifiziert sein und wahrscheinlich noch irgendwelche Zertifikate, Prüfungen ablegen und so weiter, weil das ja hochgefährlich ist. Na gut, Anton, aber auf jeden Fall, da geht es um viel heute für dich, ne? Deswegen drücken wir die Daumen, dass das klappt. Kannst danach ja sagen, wie es gelaufen ist. Wahrscheinlich durch unseren Vibe hier perfekt und du machst das mit links, bin ich mir sicher. Jetzt gucken wir erstmal, ob wir mit dir die Welt verbessern können. Wir spielen eine Runde Quizzen ohne Wissen. Du kriegst 3 Fragen mit jeweils 3 Antwortmöglichkeiten und wenn dir die nicht weiterhelfen, kannst du jede Frage mit einem Karma-Joker beantworten. Das ist irgendetwas Nettes, was du für einen anderen Menschen tust. Und es gibt eine Möglichkeit zu verlieren. Wenn du dich auf eine falsche Antwort festlegst, ist das Spiel vorbei. Das Popnacht-Goodie ist weg und alle bis dahin angebotenen Joker musst du natürlich trotzdem einlösen. Ne? Ist Ehrensache. Das lateinische Wort Kamera heißt übersetzt Kammer, Kasten oder Speicher?
1: Da nehme ich einen Joker.
0: Das ging aber schnell. Okay, was machst du?
1: Und zwar, da tue ich meinen Vater mit dem Staubsaugen entlasten.
0: Den Vater
1: mit dem Staubsaugen? Weil ich fast nie daheim bin.
0: Ja.
1: Weil er sonst immer die Wohnung durchsaugt, mache ich das jetzt.
0: Hey, okay. Würde sich freuen. Kammer ist die richtige Antwort. Was trägt den Namen Wiesent? Hast du schon mal gehört, Wiesent?
1: Nee.
0: Okay, dann die Antwortmöglichkeiten. Ist das A, die Hauptstadt von Moldau? Ist das B, die Währung in Rumänien? Oder ist das C, das schwerste und größte Landsäugetier Europas?
1: Also Hauptstadt kann es schon mal nett sein. Ich tippe C.
0: Und das ist richtig. Ist tatsächlich so ein Riesenvieh. Sind bis zu 1,88 hoch, 3 Meter lang und bis zu 800 Kilo schwer. Wiesents. Letzte Frage. Welche Europameisterschaft wird im September in Warschau ausgetragen? A. Die Straßenbahnfahrer-EM, die Extrembügeln-EM oder die Brennnessel-Essen-EM?
1: Joker.
0: Ja? Hau raus.
1: Gasse gehen mit dem Hund von meiner Tante.
0: Machst du auch
1: meine
0: nie?
1: Tante wohnt direkt einen Eingang neben mir.
0: Und du gehst nie mit dem Hund Gassi?
1: Nie.
0: Okay.
1: Nee, ich hab selber nicht mal einen.
0: Das ist genehmigt und als Joker zugelassen. Hast du ein Bauchgefühl gehabt bei der letzten Frage?
1: Überhaupt nicht.
0: Die Straßenbahnfahrer-EM. Das gibt es tatsächlich. Hm. 8 Disziplinen werden da umgesetzt, darunter exakter Stopp, Rückwärtsfahren, seitlicher Abstand und Trambowling. Die Straßenbahnfahrer-EM in Warschau. Hey, lieber Anton, das lief ja super. Also wenn das so bei deiner Prüfung läuft, dann mache ich mir echt keine Sorgen.
1: Ich mache mir da auch überhaupt keinen Kopf.
0: Dann drücken wir trotzdem die Daumen, das Goodie schicken wir dir zu und liebe Grüße. Ja, hab einen schönen Samstag.
1: Dankeschön.
0: Ciao.

Leute, das wird eng um eure Nacht-Challenge hier. Für jeden Buchstaben des Alphabets außer X, Y und Q einen Tunnel hier ins Studio zu schicken, den ihr während dieser laufenden Sendung tatsächlich durchquert. Popnachthörer auf der ganzen Welt haben mitgemacht die letzten knapp 6 Stunden und die Buchstaben gefüllt. Zuletzt kam hier noch rein für D, der Thorsten, der den Dernbach-Tunnel in Wuppertal mit in den Ring geworfen hat und grüßt hier ganz lieb. Oder F. Haben wir auch noch was gefunden. Der Holger schickt hier soeben den Tunnel Frankenhain auf der A49 zwischen Kassel und Gießen. Habe ich ihn passiert, gerade auf dem Weg von Kiel nach Südfrankreich. Und damit fehlen noch exakt 3 Tunnel. Das N, das O und das T. Dafür haben wir noch keinen Tunnel gefunden. Ihr habt also jetzt noch einen Song Zeit. Dann kommt die Stunde der Wahrheit. Nochmal ganz wichtig, die Regel, es gelten nur Tunnel, die ihr auch gerade wirklich durchquert.

Ich mach's kurz. Da kam leider nichts mehr. Drei Buchstaben bleiben unbesetzt. Aber, Moment, erstmal hier. Ja, das gehört dazu. Aber umgekehrt kann man natürlich auch sagen, für insgesamt 20 von 26 Buchstaben habt ihr einen Tunnel geliefert. Und das ist doch trotzdem eine Leistung. Damit ihr nicht ganz so mit hängendem Kopf jetzt hier in diesen Samstag startet. So, und damit schließen wir diese Popnacht leicht unbefriedigt hinter uns ab. Aber alles, was zwischen Mitternacht und hier geschah, bleibt unter uns, ist doch klar. Das war die Popnacht für heute mit Dennis Thiener. Tschüss.

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1: 6 Uhr. Trump verkündet Waffenruhe zwischen der Ukraine und Russland. Wagen nennt Einzelheiten zur Reform der Pflegeversicherung. Eintracht Frankfurt verliert auch in Dortmund. Das Wetter meist sonnig und trocken bei 17 bis 24 Grad. Mein Name ist Kerstin Spieth. Guten Morgen. Zwischen Russland und der Ukraine soll jetzt eine neue Waffenruhe gelten, die beide Seiten einhalten. US-Präsident Trump hatte sie kurzfristig angekündigt. Aus Washington, Samuel Jakisch.
2: Bis inklusive Montag soll er die Waffenruhe halten, so kündigte es Donald Trump auf seiner Online-Plattform an. Zusätzlich sollen jeweils 1.000 Gefangene zwischen beiden Seiten ausgetauscht werden. Die Initiative für diese Geste gehe auf ihn selbst zurück, so Trump. Angaben zur Überwachung der Feuerpause oder Konsequenzen bei möglichen Verstößen machte das Weiße Haus nicht. Am 9. Mai erinnert Russland an den sowjetischen Sieg über Nazi-Deutschland im Zweiten Weltkrieg. Auch in diesem Jahr ist eine Parade auf dem Roten Platz in Moskau geplant.
1: Bundesgesundheitsministerin Wagen hat Einzelheiten zur geplanten Reform der Pflegeversicherung genannt. Der Rheinischen Post sagte die CDU-Politikerin, sie wolle keine Pflegegrade streichen. Die Vorgaben sollten aber strenger werden. Außerdem soll die Beitragsbemessungsgrenze angehoben werden, um höhere Einkommen stärker zu belasten. Laut Wagen könnte das Defizit der Pflegeversicherung im nächsten Jahr bei mehr als 7,5 Milliarden Euro liegen. In Wiesbaden ist der Deutsche Fernsehkrimipreis verliehen worden. Auch ein Tatort vom HR wurde ausgezeichnet und der Hauptpreis ging in diesem Jahr an eine Koproduktion von ORF und ZDF. HR-Reporterin Birgitta Söhling.
3: Im Landkrimi 8 wird ein angesehener Arzt erschossen. Doch dann finden die Ermittler heraus, dass das Opfer auch Waffensammler und Verschwörungsideologe war. Wichtige Themen schnörkellos und lebendig erzählt, so die Jury. Ebenfalls ausgezeichnet der HR-Tatort Dunkelheit nach einer wahren Geschichte. Die Aufklärung eines Serienmords habe sie regelrecht vom Hocker gehauen, so die Publikumsjury. Der Preis für die beste Krimiserie geht an die Produktion Sternstunde der Mörder.
1: Niederlage für Eintracht Frankfurt in der Fußball-Bundesliga. Die Eintracht hat das Freitagabendspiel bei Borussia Dortmund mit 2:3 verloren. Der BVB ist damit vorzeitig Vizemeister. ARD-Sportreporter Marc Eschweiler.
4: Frankfurt war nach 80 Sekunden durch Usun in Führung gegangen, verlor aber recht schnell den Faden und Dortmund drehte das Spiel noch vor der Pause durch Tore von Guirassy und Schlotterbeck. In der 72. Minute sorgte Samuel Inácio mit seinem ersten Bundesligator für die Vorentscheidung. Aus dem Nichts erzielte der eingewechselte Burkhardt kurz vor dem Ende noch den 2:3 Endstand für die Frankfurter. Die Eintracht ließ damit erneut wichtige Punkte im Kampf um Conference League Platz 7 liegen.
1: In der zweiten Liga spielten Kaiserslautern Bielefeld 2:0 und Paderborn Karlsruhe 2:2. Und das passiert heute noch. In Ungarn kommt das neu gewählte Parlament zum ersten Mal zusammen. Peter Modiör soll dann zum neuen Regierungschef gewählt werden. In Venedig startet die Biennale, eine der wichtigsten Kunstveranstaltungen der Welt. Sie findet alle 2 Jahre statt. Und in vielen deutschen Städten wird der Europatag gefeiert, auch in Frankfurt. Auf dem Römerberg gibt es Mitmachstände und Essen aus ganz Europa. Das waren die Nachrichten.
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6: Einen schönen guten Morgen an diesem Samstag. Hier und da noch ein bisschen neblig, sieht fast ein bisschen unheimlich und herbstlich draußen aus. Aber ansonsten heute richtig schön, es wird sonnig, gelegentlich ein paar Quellwolken durchziehen, aber es bleibt trocken. Vom Waldecker Land bis rüber Reinhardswald, Kassel und so weiter, da können die Wolken mal dichter sein. Aber wie gesagt, heute trocken, dazu 17 Grad im Upland bis 23 an der Bergstraße. Morgen der Muttertag, auch erst sonnig, später dann Wolken, abends kann es Schauer geben, bis 25 Grad. Kai Fischer ist hier, ich wünsche schönen guten Morgen. Und damit ihr gut und sicher ankommt, jetzt noch das Neueste aus dem HR3-Verkehrszentrum. Wir haben eine Meldung für die A3 Würzburg Richtung Frankfurt. Die ist in Höhe vom Offenbacher Kreuz wegen Reinigungsarbeiten gesperrt. Der Verkehr läuft über die Parallelfahrbahn. Dadurch haben wir 4 Kilometer Stau ab Oberzhausen. Der Schwerverkehr wird gebeten, das Gebiet weiträumig zu umfahren. Gute Fahrt wünschen wir euch.
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0: Imagine Dragons in HR3 an diesem frühen Samstag. Schönen guten Morgen um 17:15 Uhr. Und ich sehe es, einige von euch haben noch ganz kleine Äuglein. Ah, heute Nacht noch Kuchen gebacken, oder? Ist doch immer so, fürs Wochenende, wenn die Kids auf dem Fußballfeld stehen oder beim Tischtennis oder wo auch immer, ist man einfach mit dabei und hat ja auch abends selbst noch ein paar Sachen. Vielleicht noch bei der Probe im Vereinsheim irgendwo gewesen. Immer da, wenn Hilfe gebraucht wird. Das seid ihr und dafür feiern wir euch und sagen mal Danke an euch, an eure Unterstützung und an das, was ihr in den Vereinen bei uns zu Hause in Hessen alles Tolles macht.
1: Hier ist der Christian von der Ukraine-Hilfe Bierstall und Bachtal. Die 1000 Euro vom Vereinssommer aus dem letzten Jahr waren für uns der Startschuss, dass wir die Aktion 7 Tage ohne Krieg durchführen. Wir haben insgesamt 19 Kinder und Jugendliche aus der Ukraine für 7 Tage nach Deutschland geholt, die hier ohne Krieg, ohne Luftschutzalarm, ohne Keller, Bunker und Gott weiß was, einfach mal 7 Tage wieder Kind sein konnten. Konkret haben wir das Geld gesteckt in einen Ausflug in den Opel Zoo und in eine Main-Schifffahrt. Eure 1000 Euro haben uns richtig geholfen. Vielen Dank dafür.
0: Boah. Danke dir, Christian, und allen, die da mitgeholfen haben bei der Ukraine-Hilfe. Ganz, ganz wichtig. Toll, dass ihr das gemacht habt. Und weil es so viele tolle, unterstützenswerte Projekte von euch bei uns zu Hause in Hessen gibt, machen wir weiter. Und es geht wieder los. 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
1: Kesha in HR3. Gleich. Dieser coole Sound für euch. Ein bisschen Rock. Und ein bisschen relaxter Sound. Von Frankie Goes to Hollywood. Perfekt, um reinzukommen in diesen Samstag. Relax spielen wir euch. Und für echte Abwechslung. Diese chilligen Beats. Von den Jungs, die wir für euch nach Baunatal holen. 7. August. Notiert euch schon mal im Kalender. 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Und hier sind sie für euch. Someday soon an diesem Samstag.

0: diesen Klängen weckt euch Lady Gaga ganz gefühlvoll an diesem Samstag. 6:30 haben wir's. Zu Hause in Hessen. Ja, und ganz oft scheint auch schon die Sonne ein bisschen durch den kleinen Rollladenspalt, den ihr offen gelassen habt. Oder die Vorhänge, die nicht ganz zugezogen waren. Andernorts haben wir auch ein bisschen Nebel heute früh, also etwas gemischt. Ansonsten wird es aber ein richtig schöner Tag. Gelegentlich ein paar Quellwolken, es bleibt aber trocken. Temperaturen 17 Grad im Upland, 23 an der Bergstraße und wie gesagt dazu viel Sonnenschein. Morgen am Muttertag auch. Zumindest vorerst. Am Nachmittag ziehen ein paar dickere Wolken rein. Abends kann es Schauer geben. Kai Fischer ist hier. Ich wünsche einen schönen Samstag. Guten Start ins Wochenende. Und damit ihr auch gut ankommt, noch schnell das Neueste aus dem HR3-Verkehrszentrum. Wir haben eine Meldung für die A3 Würzburg Richtung Frankfurt. In Höhe vom Offenbacher Kreuz ist die Autobahn wegen Reinigungsarbeiten gesperrt. Der Verkehr läuft über die Parallelfahrbahn. Deshalb 5 Kilometer Stau ab Obertshausen. Der Schwerverkehr wird gebeten, das Gebiet zu umfahren. Gute Fahrt für euch.
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Britpop aus den 90ern, Erasure und Always in HR3 an diesem frühen Samstag. Und das, was wir euch jetzt zeigen, ist sowas von abgefahren. Aber irgendwie auch cool. Es gibt ja ganz viele Weltmeisterschaften und Europameisterschaften. Zum Beispiel auch eine im Versteckenspiel in Italien, kein Scherz. Es gibt eine WM im Ehefrauentragen in Finnland. Und es gibt auch eine Meisterschaft im, Achtung, Möwenschrei nachmachen. Und zwar in Belgien. Klingt dann so. Jetzt sind, glaube ich, alle wach, oder? Um kurz 7:15. 70 Teilnehmer haben da mitgemacht in Belgien. Aus 14 Ländern haben alles gegeben, um den Ruf der Möwe zu retten bei dieser Europameisterschaft. Laut, frech und pommesfixiert, sage ich dazu. Und wer hat gewonnen? Es ist die Norwegerin Karin Kronholz. Hat 90 von insgesamt 100 Punkten erreicht und sie hat das auch echt gut gemacht. Hört mal. Täuschend echt, oder? Wahnsinn. Jetzt ein ganz anderer Sound für euch auf die Ohren zum Wachwerden am Wochenende. Hier ist Wesley Arms in HR3.

0: gewaltig. Kraftvoll. Wesley Arms bei uns in HR3. Und gleich... Entspannte Klänge für den Start ins Wochenende. Alex Warren spielen wir euch und Ordinary. Und für echte Abwechslung... Gibt's auch Danny Fortado in HR3.
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0: Barbara Soler in HR3. 7 Uhr ist es.
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2: Guten Morgen, ich bin Sevilay Sace. Bis Montag sollen die Waffen schweigen zwischen Russland und der Ukraine. US-Präsident Trump hat die Waffenruhe kurzfristig angekündigt. ARD-Korrespondent Samuel Jakisch.
3: Zusätzlich sollen jeweils 1000 Gefangene zwischen beiden Seiten ausgetauscht werden, so der US-Präsident weiter. Die Initiative für diese Geste gehe auf ihn selbst zurück, so Trump. Angaben zur Überwachung der Feuerpause oder Konsequenzen bei möglichen Verstößen machte das Weiße Haus nicht. Auch über konkrete Verhandlungen zu den eigentlichen Streitfragen seit der Invasion Russlands in die Ukraine machte Donald Trump keine Angaben.
2: Die deutschen Flughäfen rechnen damit, dass im Sommer einige Flüge gestrichen werden wegen der Kerosinkrise durch den Irankrieg. Verbandschef Beisel hat der Welt am Sonntag gesagt, dass 20 Millionen Passagiere betroffen sein könnten, vor allem bei Billigfluglinien und Zielen, die touristisch nicht so wichtig sein. Einige Destinations würden dann gar nicht mehr angeflogen, andere seltener und zu höheren Preisen. Der Verband fordert deshalb einen deutlichen Steuernachlass. Rettungsdienst behandelt Dutzende Verletzte in Wiesbaden. In einer Sprachschule ist gestern Nachmittag in einem Treppenhaus Reizgas ausgetreten. Die Feuerwehr und der Rettungsdienst waren schnell da. Insgesamt waren 24 Kinder und 10 Erwachsene vom Reizgas betroffen. Ernsthafte Verletzungen gab es aber nicht. Die Polizei ermittelt jetzt die ganzen Hintergründe. Die Frankfurter Eintracht hat in der Fußball-Bundesliga eine Führung verspielt und wohl auch die letzte Chance auf eine Europapokalteilnahme. Das Spiel gegen Borussia Dortmund ging 2:3 aus. Frankfurt war kurz nach Beginn in Führung gegangen. Dortmund hatte das Spiel aber noch vor der Halbzeit gedreht. Eintracht-Sportvorstand Markus Kröscher hat dazu gesagt:
4: Das ist natürlich dann so ein bisschen das, was uns ein bisschen durch die ganze Saison begleitet, dass wir gerade, wenn wir mal ein Tor kassieren, sofort auch das zweite bekommen. Das war ja letzte Woche auch so und trotzdem haben wir ein ordentliches Spiel gemacht. Erste Halbzeit haben wir es richtig gut gemacht und von daher muss man leider erst mit der Niederlage leben.
2: Und das ist heute auch noch wichtig. Im Rheingau-Taunus-Kreis üben Einsatzkräfte den Ernstfall. Wer mit der Bahn fährt, muss die nächsten 2 Monate rund um Mainz mit Problemen rechnen. Grund sind Bauarbeiten. Und in Venedig startet die 61. Biennale. 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
6: Einen schönen guten Morgen, gleich für euch Billie Eilish und Pink Floyd und die vertreiben dann hoffentlich auch die letzten Nebelfelder, die noch irgendwo in Hessen rumwabern. Dann wird es ein schöner sonniger Samstag mit viel Sonnenschein, gelegentlich später ein paar kleinen Quellwolken, es bleibt aber trocken. Temperaturen 17 Grad im Upland und bis 23 Grad an der Bergstraße. Morgen zu Muttertag auch erst sonnig, später dann aber Wolken, abends kleine Schauer und Gewitter, Temperaturen bis 25 Grad und am Montag. Wollen wir darüber sprechen? Ich weiß nicht, was da passiert ist. Achtung, Montag wechselhaft und nur noch 15 Grad. Aber Regen ist wichtig für die Natur, brauchen wir alle. Kai Fischer ist hier. Ich wünsche einen schönen guten Morgen. Und damit gut und sicher ankommt, noch das Neueste von den Straßen aus dem HR3-Verkehrszentrum. Eine Meldung für die A3 haben wir, Würzburg Richtung Frankfurt. In Höhe vom Offenbacher Kreuz ist die Autobahn wegen Reinigungsarbeiten immer noch gesperrt. Verkehr läuft über die Parallelfahrbahn, dadurch 4 Kilometer Stau ab Obertshausen. Und der Schwerverkehr wird gebeten, das Gebiet zu umfahren.

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1: im Taunuswunderland, eine Lochmühle oder vielleicht im Erlebnispark Ziegenhagen in Nordhessen? Eins ist immer gleich.
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3: Jeder Freizeitparkbesuch teilt sich auf in die drei Ohrs. Das erste Ohr entweicht beim ersten Anblick der voll krassen Fahrgeschäfte und alle so Ohr! Das zweite Ohr entweicht im Fahrgeschäft, wenn alle überm Abgrund hängen oder gleich aus der Kanone geschossen werden und dann geht's los. Und wenn es dann so ein bisschen flau wird im Bauch hinterher, dann kommt das dritte Ohr mit Tendenz zum Aber dann sehen wir schon das nächste krasse Fahrgeschäft und starten bei 1.
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0: Bruno Mars für euren Start ins Wochenende. Gleich wird's rockig. Spin Doctor spielen wir euch mit Two Princes in HR3 und für echte Abwechslung. Gibt's diese entspannten Popklänge. Vielleicht ja auch für die erste Fitnessrunde des Tages. Zumindest kann man dran denken mal, oder? Anna Nagler und alle Farben. Supergirl gleich hier in HR3.
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Rockiger Sound aus den 90ern. Spin Doctors in HR3. Und für echte Abwechslung spielen wir uns jetzt was ganz Frisches und Neues von ihm hier. Was für eine kraftvolle Stimme, oder? Teddy Swims. Vor 2 Jahren kam dieser Song raus. Lose Control. Und er hat sämtliche Rekorde gebrochen. 112 Wochen in den Billboard Hot 100 Charts. Und auch der Stream zu diesem Song hat 2,3 Milliarden Aufrufe bei Spotify. Wahnsinn! Jetzt schenkt uns Teddy Swims einen neuen Sound. Wir sind gespannt, ob der auch Ohrwurmpotenzial hat. Er heißt Mr. Know-It-All. Und den gibt's jetzt. Vor euren Start ins Wochenende. Hier ist Teddy Swims in HR3. Viel Spaß!

ganz neu bei uns. Teddy Swims, Mr. Know-It-All. Zu Hause in Hessen. Halb acht haben wir's. Schönen guten Morgen. Schönen Start ins Wochenende, der richtig schön sonnig wird. Gelegentlich mal Quellwolken, die mal durchziehen heute, aber eigentlich größtenteils trocken. Temperaturen 17 Grad im Upland, 23 an der Bergstraße und heute früh vereinzelt noch ein paar kleine Nebelfelder. Kai Fischer ist hier. Schönen Start ins Wochenende, damit ihr gut ankommt. Noch schnell eine Meldung von der A3. Würzburg Richtung Frankfurt in Höhe vom Offenbacher Kreuz ist die Autobahn wegen Reinigungsarbeiten immer noch gesperrt. Der Verkehr läuft da über die Parallelfahrbahn. Aktuell haben wir 4 Kilometer Stau ab Obertshausen und der Schwerverkehr wird gebeten, das Gebiet weiträumig zu umfahren. Gute Fahrt! 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

0: Justin Timberlake mit den Beatsteels reinschieben ins Wochenende. Schönen guten Morgen, hier ist HR3, gleich 7:45 und es wird ein sportliches Wochenende für viele von euch. Ganz viele Entscheidungen um Auf- und Abstiege stehen an diesem Wochenende bei uns zu Hause in Hessen an. Irgendwo auf dem Sportplatz, vielleicht seid ihr mit dabei oder auch in der Halle und feuert eure Liebsten an. Schon allein beim Tischtennis stehen heute und morgen über 1000 Spieler und Spielerinnen an der Platte.
1: Hallo, hier ist Sarah. Ein großes Shoutout an alle meine Tischtennisfreunde. Wir sind jeden Tag in der Halle fleißig am Trainieren. Denn die TG Bornheim spielt dieses Wochenende mit 3 Mannschaften in der Relegation um den Aufstieg und um den Klassenerhalt. Und damit wir am Ende auch alle was zu feiern haben, drückt uns fest die Daumen. Und dafür sagen wir TGB, ole!
0: Ole, wir drücken euch natürlich die Daumen. Und auf dem Fußballplatz ist auch einiges geboten. Zum Beispiel in Nordhessen, da steigt schon jetzt die Anspannung. Luisa und ihre Mannschaft von der TSG Kammerbach wollen in die Verbandsliga aufsteigen.
2: Das ist für uns das wichtigste Spiel der Saison, weshalb wir schon alle ziemlich aufgeregt sind.
0: Das glaube ich. 16:30 geht's los auf dem Sportplatz Kammerbach bei Bad Soden-Allendorf. Und für das wichtigste Spiel der Saison haben sie natürlich auch einen Schlachtruf parat.
3: Wer sind wir?
4: Die Kammers!
3: Was wollen wir?
4: Gewinnen!
0: Jawohl, schreit's raus nach ganz Hessen. Wir drücken euch und allen anderen, die an diesem Wochenende um Auf- und Abstiege spielen, ganz fest die Daumen. Wir sind bei euch. Jetzt mit Musik von Lenny Curris.
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0: Lenny Kravitz in HR3. Und gleich für euch. Tears for Fears und Shout vor eurem Start ins Wochenende. Und für echte Abwechslung spielen wir euch dazu noch. Beats von Hertz und Purple Disco Machine mit Wonderful Life. Gleich hier bei uns.
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Kurzes Update von Straßen, damit ihr gut und sicher ankommt. Vorsicht bitte auf der B417 Wiesbaden Richtung Diez. Zwischen Hühnerkirche und Kierberg liegt ein totes Tier auf der Fahrbahn. Bitte Vorsicht dort. 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

0: Ja, friedvoller kann man kaum in ein Wochenende starten, oder? Adele, ganz entspannt bei uns. Easy on me. Und damit wird es jetzt 8 Uhr. Zeit für die Nachrichten.
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2: Guten Morgen, ich bin Sevilay Sace. Bis Montag sollen die Waffen schweigen zwischen Russland und der Ukraine. US-Präsident Trump hat die Waffenruhe kurzfristig angekündigt. ARD-Korrespondent Samuel Jakisch.
3: Zusätzlich sollen jeweils 1000 Gefangene zwischen beiden Seiten ausgetauscht werden, so der US-Präsident weiter. Die Initiative für diese Geste gehe auf ihn selbst zurück, so Trump. Angaben zur Überwachung der Feuerpause oder Konsequenzen bei möglichen Verstößen machte das Weiße Haus nicht. Auch über konkrete Verhandlungen zu den eigentlichen Streitfragen seit der Invasion Russlands in die Ukraine machte Donald Trump keine Angaben.
2: Weltgesundheitsorganisation bestätigt insgesamt 6 Infektionen nach dem Hunter-Virus-Ausbruch auf einem Kreuzfahrtschiff. Außerdem gibt es 2 wahrscheinliche Fälle. Ein Verdachtsfall in Düsseldorf wurde dagegen nicht bestätigt. Die WHO hat betont, das Risiko für die Öffentlichkeit sei weiter sehr gering. In Deutschland erkranken jedes Jahr einige hundert Menschen am Hunter-Virus. Laut Robert-Koch-Institut gab es in den letzten 25 Jahren aber nur einen Todesfall. Roter Teppich beim Fernsehkrimi-Festival in Wiesbaden. Bei der Gala gestern Abend ist der Hauptpreis an einen Landkrimi aus Niederösterreich gegangen, die ORF-ZDF-Produktion 8. Der HR-Tatort Dunkelheit hat den Publikumspreis abgeräumt. HR-Reporterin Birgitta Söhling.
4: Das Genre Cold Case hat die Publikumsjury regelrecht vom Hocker gehauen, heißt es. Das Drehbuch beruht auf einem wahren Fall aus dem Rhein-Main-Gebiet. Es geht um einen Serienmord, der erst Jahre später aufgeklärt wird. Überzeugend auch die Darsteller Melika Forutan und Edin Hasanovic. Sie haben einen Sonderpreis für ihr hervorragendes Zusammenspiel erhalten.
2: In der Fußball-Bundesliga hat Eintracht Frankfurt in Dortmund mit 2:3 verloren und damit kaum noch Chancen in der nächsten Saison in einem europäischen Wettbewerb dabei zu sein. Der BVB hat sich mit dem Sieg vorzeitig die Vizemeisterschaft gesichert. Und das passiert heute noch. Gut 2 Monate nach der Landtagswahl in Baden-Württemberg stimmen Grüne und CDU auf Parteitagen über den neuen Koalitionsvertrag ab. Wer mit der Bahn fährt, muss die nächsten 2 Monate rund um Mainz mit Problemen rechnen. Grund sind Bauarbeiten. Und in vielen deutschen Städten wird heute der Europatag gefeiert, auch in Frankfurt. 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
6: Schönen guten Morgen, packt die Badehose ein und ab in die hessischen Freibäder. Die haben wir seit letzter Woche schon wieder geöffnet. Zum Beispiel das Erlebnisbad Habichtswald, das Freibad Rosenau in Osthessen oder auch das Waldschwimmbad in Lich oder in Kronberg im Taunus. Und die Temperaturen heute bis 23 Grad, morgen bis 25. Ist doch okay, oder? Für Mai. Dazu viele Sonnenschein, gelegentlich paar Quellwolken, die mal durchziehen. Es bleibt aber trocken, erst morgen Abend. Kann es dann hier und da auch mal ein paar Schauer geben. Und am Montag kein Badehosenwetter mehr. Wechselhaft und nur noch maximal 15 Grad. Kai Fischer ist hier. Schön, dass ihr dabei seid. Guten Morgen, schönen Start ins Wochenende. Und damit ihr gut ankommt, noch das Neueste aus dem HR3-Verkehrszentrum. Vorsicht bitte immer noch auf der B49, Gießen Richtung Limburg. Zwischen Wetzlar-Dahlheim und Solms-Oberbiel liegen mehrere Metallteile auf der Fahrbahn. Und Achtung auch auf der B417, Wiesbaden Richtung Dietz. Zwischen Hühnerkirche und Kirm. Berg, ein totes Tier auf der Fahrbahn. Bitte Vorsicht dort. Dann haben wir noch eine Meldung von der A3, Würzburg Richtung Frankfurt. Die ist in Höhe vom Offenbacher Kreuz immer noch wegen Reinigungsarbeiten gesperrt. Der Verkehr läuft ja über die Parallelfahrbahn. Aktuell haben wir 4 Kilometer Stau ab Obertshausen und der Schwerverkehr wird gebeten, das Gebiet am besten weiträumig zu umfahren. Gute Fahrt euch!
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0: Abends in HR3. Da ist dem einen oder anderen von euch sicherlich auch so eine kleine Träne über die Wange gekullert. Henny Nachtsheim von Badesalz war zu Gast in der HR3 Morning Show bei Tanja und Tobi. Und das zum ersten Mal ohne Gerd Kniebel, der leider im Januar nach schwerer Krankheit gestorben ist.
1: Also er fehlt mir halt, mein bester Freund. Und wir haben natürlich auch immer zusammengearbeitet. Wir haben fast jeden Tag Kontakt gehabt. Ich denke immer noch mal, es muss noch mal das Telefon klingeln. Ja. Ich weiß das alles, also ich habe das begriffen. Und ich bin jetzt auch wieder auf der Bühne und so. Ich mache jetzt auch wieder so weiter. Ich habe lange eine Pause gemacht.
0: Oh, steckt einem schon so ein bisschen der Kloß im Hals, ne? Wenn man auch mit Badesalz groß geworden ist. Ja, aber jetzt geht's weiter, sagt Henny. Auch mit Adlerherzen, dem Theaterstück über die Frankfurter Eintracht. Ihr könnt es miterleben. Anfang Juni in der Jahrhunderthalle in Frankfurt, dann zweimal im August in Marburg und im September auch in Limburg zu sehen. Und Gerd ist damit auch einverstanden und hat zu Henny gesagt:
1: Ich würde mir wünschen, dass du weitermachst und das gut machst. Pien's nicht rum auf der Bühne. Bring die Leute zum Lachen. Das können gar nicht so viele. Und den Auftrag nehme ich sehr ernst.
0: Sehr gut. Wir freuen uns drauf, sagen Dankeschön. Henny Nachtsheim diese Woche bei uns zu Besuch in HR3 in der Morningshow bei Tobi und Tanja.

0: ganz entspannt. Queen. In HR3. Gleich wird es aber ein bisschen rockiger. Achtung, wir hauen auf die 12. Zieht eurem Schatz die Bettdecke weg. Es wird rockig. E-Gitarren, Schlagzeugsound, alles was dazu gehört. Kings of Lean und Sex on Fire spielen wir euch. Und für echte Abwechslung in HR3 gibt's vorher noch diese coolen Beats von Katy Perry. Bad Aids. Kai Fischer ist hier. Schönes Wochenende.
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0: quietscht schon so ein bisschen am Schluss. 8:30 haben wir's. Zu Hause in Hessen. Gemosche. Schönen Samstag. Schönen Start ins Wochenende. So 8:30 kann man langsam aufstehen. Es sei denn, man hat gestern letzte Abi-Prüfung geschrieben. Ich glaube, dann ist man vor 12 nicht wahr. Wünschen allen ein schönes Wochenende. Es wird richtig schön sonnig, auch wenn später so ein paar Quellwolken mal durchziehen. Es bleibt heute trocken. Temperaturen 17 Grad im Upland bis 23 an der Bergstraße. Morgen an Muttertag. Da war ja was. Ja, ist ja heute noch Zeit, was zu besorgen, was zu basteln, was zu malen. Also morgen an Muttertag, erst sonnig, später dann Wolken, abends auch ein paar kleine Schauer, Temperaturen bis 25 Grad und am Montag, ich will's gar nicht sagen, wechselhaft und maximal noch 15. Eieieiei. Aber Regen brauchen wir. War viel zu trocken letzter Zeit. Kai Fischer ist hier. Damit ihr gut und sicher ankommt, noch das Neueste aus dem H3-Verkehrszentrum. Vorsicht bitte auf der B456 Oberursel Richtung Usingen, zwischen Bad Homburg und Wehrheim, ein Hund Ufte Gas. Macht langsam dort bitte. Vorsicht auf der A5 Frankfurt Richtung Kassel. Zwischen Reiskirchener Dreieck und Grünberg liegt ein Kantholz auf der Fahrbahn. Und wir haben noch eine Warnmeldung für die A7 Kassel Richtung Fulda. Zwischen Bad Hersfeld West und Kirchheimer Dreieck ein Hammer auf der linken Spur. Was so alles rumliegt samstags. Dann haben wir noch eine Meldung für die A3 Würzburg Richtung Frankfurt. Die ist in Höhe vom Offenbacher Kreuz immer noch wegen Reinigungsarbeiten gesperrt. Verkehr läuft über die Parallelfahrbahn. Dadurch 4 Kilometer Stau ab Obertshausen. Schwerverkehr wird gebeten, das Gebiet zu umfahren. Fahren. Gute Fahrt.
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Kurzes Update von Straßen, damit ihr gut und sicher ankommt. Vorsicht bitte im Rheingau-Taunus-Kreis auf der L3277 zwischen Wallrabenstein und Wörsdorf sind Personen im Bereich der Fahrbahn unterwegs. Bitte Vorsicht dort. Gute Fahrt jetzt mit H3 und Franz.

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0: Rock the Moon in HR3. Und gleich für euch sanfte Rockklänge von Bon Jovi. Always für euch und für echte Abwechslung. Der großartige Pink, What About Us, Feuerwochenende.
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Vielen Dank fürs gemeinsame Aufstehen, ihr Lieben. Hat Spaß gemacht heute Morgen. Hier geht's jetzt weiter mit Marcel Wagner. Hat vor wenigen Stunden noch mit euch in Rödermark-Urberach gefeiert bei der HR3 Disco Party. Frisur? Ah, sitzt so einigermaßen, sagt er. Aber die Stimme ist geölt. Perfekt. Habt einen schönen Samstag. Wir hören uns morgen wieder.

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0: Marc Forster bei uns. 9 Uhr ist es.
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2: Guten Morgen, ich bin Sevilay Sace. Große Militärparade heute in Moskau. Dafür hat der russische Präsident Putin eine Waffenruhe mit der Ukraine zugestimmt. Sie soll bis Montag dauern. Das hat US-Präsident Trump angekündigt. ARD-Korrespondent Björn Blaschke.
3: Geprobt wurde sie seit Anfang der Woche. Die Parade zum Tag des Sieges in Moskau. Schiefgehen also sollte heute, an dem Tag, an dem Russland des Sieges der Sowjetunion über Nazi-Deutschland gedenkt, nichts. Zeitweilig hatte es jedoch ausgesehen, als könnte alles anders kommen, wegen der, wie es Kreml-Sprecher Dmitri Peskow formulierte, komplizierten operativen Situation.
2: Die deutschen Flughäfen rechnen damit, dass im Sommer einige Flüge gestrichen werden, wegen der Kerosinkrise durch den Iran-Krieg. Verbandschef Beisel hat der Welt am Sonntag gesagt, dass 20 Millionen Passagiere betroffen sein könnten, vor allem bei Billigfluglinien und Zielen, die touristisch nicht so wichtig sind. Der Verband fordert deshalb einen deutlichen Steuernachlass. Viel Blaulicht heute rund um Bad Schwalbach und Heidenroth im Rheingau-Taunus-Kreis. Dort findet eine Katastrophenschutzübung statt. Der Landkreis probt, was zu tun ist, wenn ein gefährlicher Stoff austritt und viele Leute betroffen sind. HR-Reporterin Birgitta Söhling.
4: 350 Einsatzkräfte spielen durch, wie man die Gefahrenlage erkundet und eindämmt, Verletzte versorgt und Menschen in Sicherheit bringt. Damit das realistischer aussieht, wird dabei farbiger Rauch benutzt. Für die Bevölkerung besteht aber keine Gefahr. Der Rheingau-Taunus-Kreis testet die Einsatzbereitschaft und Zusammenarbeit der verschiedenen Rettungsdienste im Katastrophenfall.
2: 206.000 Bundeswehr-Fragebögen zum Wehrdienst sind seit Januar schon an 18-jährige Männer rausgeschickt worden. Wer nicht antwortet und Erinnerungsschreiben ignoriert, muss mit einem Bußgeld über 250 Euro rechnen. Das ist laut Wehrbeauftragten des Bundestages aber nur das letzte Mittel. 86% der Männer hätten den Fragebogen fristgerecht beantwortet. Schulfrei zur Fußball-Weltmeisterschaft. Im Gastgeberland Mexiko beginnen die Sommerferien für die gut 23 Millionen Schülerinnen und Schüler 40 Tage früher. Das hat Bildungsminister Delgado angekündigt. Grund sei neben der WM auch eine Hitzewelle in mehreren Bundesstaaten in Mexiko. Möglicherweise werde dafür aber das neue Schuljahr früher starten. Die Nachrichten gibt's auch in unserer App und auf unserer Webseite.
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5: Jawohl, ja, da sind wir wieder. Wie schön. Ihr seid hoffentlich fit. Im Gegensatz zu mir, da kommst du frisch erholt aus dem Urlaub und dann HR3 Disco Party in Orwisch, Oberbach, Südhessen. Was eine Party gestern Abend. Vielen Dank, Grüße dorthin. Und wenn ihr auch mal HR3 Disco Party mit uns feiern wollt, dann checkt die Termine online, haben wir auf unserer Website. An diesem Wochenende feiern wir erstmal Muttertag gemeinsam. Das machen wir auch in meiner Samstagsfrage in 10 Minuten. Und Wetter heute ein Traum. Wobei es die Sonne heute Morgen hier und da noch wie sie schwer hat, aber sie wird es fast überall in Hessen schaffen. Dann Sonne und Quellwolken, trocken bei bis zu 24 Grad. Und damit ihr gut ankommt, haben wir jetzt für euch das Neueste aus unserem H3-Verkehrszentrum. Die A3 im Moment Würzburg Richtung Frankfurt gesperrt wegen Reinigungsarbeiten in Höhe Offenbacher Kreuz. Verkehr läuft über die Parallelfahrbahn, dadurch momentan 4 Kilometer Stau auf Rotzhausen. Stau außerdem wegen eines defekten Fahrzeugs auf der mittleren Spur. Schwerverkehr wird gebeten, großräumig drumherum zu fahren. Und die A60 noch, Rüsselsheim Richtung Mainz, zwischen Mainz-Weisenau und Hechtsheim-West. 1 Kilometer Stau, da wird momentan eine Ölspur weggemacht.
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0: Bear Still und Save My Soul. 8:45, Samstagvormittag, hier ist HR3, aktuelles Verkehrsupdate von der B45. Vorsicht, Dieburg Richtung Hanau, liegt ein totes Tier momentan, da ist auch eine Person direkt an der B45 zwischen Rottgau, Hainhausen und Hanau in Weißkirchen. Vorsicht dort. Leute, was ein Wochenende. Traumwetter, viel Sonne, heute bis zu 24 Grad und es ist Muttertagmorgen.
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0: Und deswegen lassen wir die Mamas in Hessen heute schon richtig, richtig hochleben. Warum ist eure Mama die allerbeste? Welche besondere Geschichte habt ihr? Was habt ihr Besonderes zusammen erlebt? Hebt gerne die Hand, ich freue mich sehr von euch zu hören. 069 155 4x die 3. Es geht um eure Mamas. Hebt die Hand an diesem Samstag. Meine Mama übrigens ist auch die allerbeste. Ich sag gerade eben noch, dass wir gestern Abend eine wilde Party gefeiert haben. HR3 Disco Party in Südhessen. Zack, WhatsApp von meiner Mama, die mir gerade eben schreibt, du klingst, als hättest du echt ordentlich gesoffen gestern. Hab ich nicht, wir haben nur gefeiert.

0: Culture Boys und West End Girls. Schönen Samstag.
1: Schön, dass ihr da seid, dass wir diesen Samstag wieder gemeinsam verbringen. Samstagsfrage heute, gar nichts Kontroverses. Wir sprechen einfach nur über diese ganz, ganz, ganz fantastischen Mamas, die es in Hessen gibt.
2: Alle, sie ist so, ach, sie hält die Familie zusammen. Sie lacht immer, sie ist fröhlich. Einfach, sie ist einfach die Beste. Klar sagt jeder, die Mama ist die Beste, aber für mich ist sie die Beste perfekt. Perfekter geht's einfach nicht mehr. Sie ist einfach Mutter, sie ist ein Kumpel, sie ist ein Freund. Sie ist einfach, also top.
1: Ach, der Andreas schwärmt. Grüße nach Beschnern, vielen Dank. Hebt gerne auch die Hand. 069 155 4x die 3. Wir feiern an diesem Muttertagswochenende die Mamas zu Hause in Hessen. Haben The Calling für euch. Wherever you will go. Und dazu ganz cool von Taylor.

0: of Ophelia und Wherever You Will Call. 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

0: Wochenende zu Hause in Hessen und es ist richtig was los. HR3 ist hier, Frühlingsfest in Lorsch, heute ab 11. Hofflohmarkt in Darmstadt und chillig im Sand sitzen und anderen beim Baggern zuschauen geht auch. Die Beachvolleyball-Saison geht auch wieder los.
1: Bei uns geht es jetzt richtig los, wo bei anderen Sportarten die Saison langsam zu Ende geht. Am liebsten bei Sonnenschein am Griesheimer Strand. Dann wird gebaggert, gepritscht, gelacht.
0: So.
1: Und diesen Samstag haben wir ein großes A-Turnier mit Teams aus der Saison bei uns. Dann könnt ihr gerne vorbeikommen. Für Essen und Getränke sorgt unsere Vereinsgaststätte, die Bingelstube. Wir freuen uns auf euch.
0: Der Nick von der Beachvolleyballabteilung der Turnerschaft 1856 Griesheim, Frankfurt. Klingt herrlich. Viel Spaß dort und überall sonst.
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0: Was ist das?
1: Es ist neu, deswegen kennt ihr es vielleicht noch nicht. Save My Love und kommt von Kygo, ganz neu hier in HR3.
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1: Wettermäßig haben wir da wirklich einen Traum vor uns. Auch morgen am Muttertag und eben auch heute. Und das gilt auch für den Nachmittag. Also wenn ihr im Moment noch Stress habt mit Einkaufen, mit Aufräumen, mit Rumräumen, mit was auch immer. Ist nicht so schlimm. Teilweise hat die Sonne heute Morgen ja sowieso noch ein bisschen schwer. Heute Nachmittag sieht es anders aus. Viel Sonne, ein paar harmlose Quellwolken. Es bleibt trocken heute bei maximal 24 Grad. Und damit ihr gut ankommt, haben wir jetzt für euch das Neueste aus unserem H3-Verkehrszentrum. Vorsicht, totes Tier immer noch auf der B45, Dieburg Richtung Hanau, zwischen Rottgau, Hainhausen und Hanau in Weißkirchen. Totes Tier und Personen auf der Fahrbahn. A3 immer noch gesperrt, Reinigungsarbeiten Würzburg Richtung Frankfurt in Höhe Offenbacher Kreuz. Verkehr läuft über die Parallelfahrbahn, dadurch 7 Kilometer Stau Obertshausen. Außerdem steht im Stau ein defektes Fahrzeug auf der mittleren Spur. Wenn ihr also einen richtig schweren Brummi fahrt, dann am besten großräumig drumherum fahren. A3 Köln Richtung Frankfurt zwischen der Raststätte Medenbach und Raunheim. 2 Kilometer stockend nach einem Unfall auf der rechten Spur. Und die A60 Rüsselsheim-Mainz. Momentan wird eine Ölspur weggemacht zwischen Mainz-Weisenau und Hechtsheim-West. 1 Kilometer Stau und momentan nur eine Spur frei dort.
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0: Minuten Genesis. Leute, dafür habt ihr uns, dafür habt ihr HR3. Und wir feiern heute die Pausenbrot-Profis, die Taxizentralen, die Familienmanagerinnen. Wir feiern heute die Mamas, weil es das große Muttertagswochenende ist in Hessen. Hebt gern die Hand, wenn er sagt, ey, und meine Mama ist die allerbeste zu Hause in Hessen. Freuen wir uns von euch zu hören, 069 155 4x die 3.
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2: Guten Morgen, hallo Marcel. Meine Mama wird für mich eigentlich täglich gehypt, wöchentlich gehypt und nicht nur am Muttertag, weil sie mir in den letzten 50 Jahren ganz viel zur Seite gestanden hat. In Höhen und in Tiefen, in schönen und in hässlichen Tagen und mich immer unterstützt, wo sie nur kann. Deswegen werden unsere Mamas gehypt mit Basteleien und Blumen und einem leckeren Essen beisammen sein mit Zeit.
0: Esther, ganz herzlichen Dank. Gruß zu dir nach Wiesbaden. Mamas sind wirklich praktisch.
3: Meine Mama hat ganz lang meine Wäsche noch gewaschen. Und wenn ich so Sachen habe, die genäht werden müssten, dann macht sie das auch, obwohl ich das auch eigentlich selber könnte. Danke, Mama. Ich hab dich ganz so lieb, falls du das hörst.
0: Fabian, Gruß auch zu dir.
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0: Frühling mit ganz viel Sonne und ein paar Quellwolken. Teilweise kämpft die Sonne heute Morgen noch, aber an ganz vielen Stellen hat sie es eben auch schon geschafft. 24 Grad heute in Hessen und dazu in HR3. Ganz cool, Olivia Dean. Und wenn er sagt, I do the rock, Eier, auch sehr gern, Linkin Park. Man I Need und What I've Done. 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Das ist HR3.
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0: George Ezra und Shotgun. Kurz vor 10, Samstagvormittag, hier ist HR3. Und wir feiern heute die Mamas in Hessen.
1: Hallo Marcel, meine Mama ist leider schon seit 6 Jahren jetzt tot. Aber ich hatte einfach die beste Mama und auch die beste Kindheit auf Erden. Meine Mutter hatte so oft einen 7. Sinn. Wenn es mir auch schlecht gegangen ist, nachdem ich weggezogen bin, da hat sie irgendwie nach dem Telefon gegriffen und hat mich angerufen. Ich konnte mit allem zu denen kommen. Und wie man hört, tut mir das auch immer noch weh. Habt eure Mama lieb, solange ihr sie habt.
0: Nadine, Gruß nach Michelstadt. Hier ist der passende Sound. Holding out for a hero in HR3.

0: Bonnie the Hero. Ich brauche einen Hero. Jeder braucht einen Helden. Bonnie Tyler an diesem Samstag. Und damit wird es genau 10 Uhr jetzt.
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2: Hallo, ich bin Sevilay Sace. Wie soll die gesetzliche Pflegeversicherung in Zukunft aussehen? Bundesgesundheitsministerin Wagen von der CDU hat dazu in der Rheinischen Post erste Details genannt. Aus dem Newsteam Katrin Gerewitz.
3: Wagen sagt, einen Pflegegrad werde man nicht streichen, aber die Vorgaben würden strenger. Mit Einführung der 5 Pflegegrade 2017 habe man die Anspruchsvoraussetzungen gesenkt und die Leistungen für Betroffene komfortabler gestaltet. Das könnten wir uns heute schlichtweg nicht mehr leisten. Im nächsten Jahr rechnet die Ministerin mit einem Defizit von rund 7,5 Milliarden Euro. Um mehr Geld in die Pflegekassen zu bekommen, will Wagen höhere Einkommen stärker belasten und dafür die Beitragsbemessungsgrenze anheben.
2: Es darf nichts schiefgehen. Die ganze Woche ist in Moskau schon für die Militärparade heute geprobt worden. Der russische Präsident Putin hat dafür auch einer 3-tägigen Waffenruhe mit der Ukraine zugestimmt. Außerdem soll es einen Gefangenenaustausch geben. Das hat US-Präsident Trump angekündigt. Russland erinnert mit der Parade an den sowjetischen Sieg über Nazi-Deutschland vor 81 Jahren. Weltgesundheitsorganisation bestätigt insgesamt 6 Infektionen nach dem Hunter-Virus-Ausbruch auf einem Kreuzfahrtschiff. Außerdem gibt es 2 wahrscheinliche Fälle. Die WHO hat betont, das Risiko für die Öffentlichkeit sei weiter sehr gering. In Deutschland erkranken jedes Jahr einige hundert Menschen am Hunter-Virus. Laut Robert-Koch-Institut gab es in den letzten 25 Jahren aber nur einen Todesfall. Roter Teppich beim Fernsehkrimi-Festival in Wiesbaden. Bei der Gala gestern Abend ist der Hauptpreis an einen Landkrimi aus Niederösterreich gegangen. Die ORF-ZDF-Produktion 8. Der HR-Tatort Dunkelheit hat den Publikumspreis abgeräumt. HR-Reporterin Birgitta Söhling.
4: Das Genre Cold Case hat die Publikumsjury regelrecht vom Hocker gehauen, heißt es. Das Drehbuch beruht auf einem wahren Fall aus dem Rhein-Main-Gebiet. Es geht um einen Serienmord, der erst Jahre später aufgeklärt wird. Überzeugend auch die Darsteller Melika Forutan und Edin Hasanovic. Sie haben einen Sonderpreis für ihr hervorragendes Zusammenspiel erhalten.
2: In Berlin in den Zug einsteigen und 14 Stunden später in Norwegens Hauptstadt Oslo wieder aussteigen. Die Deutsche Bahn plant ab übernächstem Jahr eine neue Direktverbindung 2-mal am Tag, schreibt die Funke Mediengruppe. Hintergrund sei die große Nachfrage nach internationalen Zugreisen. Die Nachrichten gibt's auch in unserer App und auf unserer Webseite.
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0: Jawohl, schön, dass ihr da seid, dass wir diesen Samstag gemeinsam verbringen. Und was das Wetter angeht, auch wenn die Sonne hier und da noch kämpft, es wird ein Traumsamstag. Ein paar Quellwolken, aber trocken mit viel Sonne. Temperaturen heute bis zu 24, morgen mit viel Sonne sogar 25 Grad. Wenn wir irgendwie können, genießen wir das, weil über den Montag wollen wir gar nicht sprechen heute. Nicht mal nachdenken. Nichts. Kurzes Update jetzt aus unserem H3-Verkehrszentrum. Vorsicht, Fahrzeugteile liegen momentan auf der A661 Egelsbach Richtung Oberursel. Zwischen Frankfurt-Eckenheim und Frankfurt-Heddernheim Fahrzeugteile auf der linken Spur. Dann liegt eine große Folie auf der 661 Oberursel Richtung Egelsbach zwischen Oberursel und Bad Homburg. A3, immer noch gesperrt, Reinigungsarbeiten, Würzburg Richtung Frankfurt, in Höhe Offenbacher Kreuz die Sperre. Verkehr läuft über die Parallelfahrbahn, dadurch 8 Kilometer Stau ab Hanau mit einem Brummi, Schwerverkehr, am besten großräumig drumherum fahren. Und A60 noch Rüsselsheim Richtung Mainz, zwischen Mainz-Weisenau und Hechtsheim-West, 1 Kilometer Stau, da wird gerade eine Ölspur weggemacht und es ist nur eine Spur frei.
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1: Und schon heute feiern wir die Mamas.
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1: Morgen Muttertag. Warum ist eure Mama die allerbeste? Das ist heute keine kontroverse Samstagsfrage, sondern eine voller Liebe. Lobpreisungen und Grüße gerne. 069 155 4x die 3 und auch unsere HR3 Stars haben ihre Mütter im Herzen. Stefanie Heinzmann schließt den Vater gleich noch mit ein.
3: Das sind so tolle Menschen. Mein ganzes Umfeld nennt meine Eltern Mama und Papa. Weil das wirklich so, das sind so die Eltern für alle. Und das lieb ich so sehr. Die verurteilen niemanden, die empfangen jeden und jede mit offenen Armen. Und das hat ein ganz tolles Gefühl.
1: Oh, wie schön ist das denn? Stefanie Heinzmann mit dem Soundtrack sozusagen zu diesem Wochenende. Mother's Heart. Jetzt hier in HR3.

0: 1, Mann, in HR3 und gleich Cher. Geil. Und zu Cher haben wir Beats. Million Good Reasons. Und if I could turn back time. 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

0: Cher. If I could turn back time hier in HR3. Und wir haben immer, immer, Leute, ich verspreche, immer im Blick, was so los ist bei uns in Hessen. Seit gestern am Start, habt ihr auch schon bei Tobi und Tanja in der HR3 Morning Show gehört, das Wanderkino Premiere, ein Open-Air-Kino, das an verschiedenen Orten in Nordhessen Halt macht. Und wenn sich jemand in Nordhessen auskennt, dann ist es unsere Reporterin Silvia Ritter. Hat sich schon mal umgeschaut und festgestellt, es macht schon Sinn, dass es genau da heute steht.
1: Die riesigen Bäume aus dem Nationalpark, die geben hier die perfekte Hintergrundkulisse. Und darum geht es bei dem Wanderkino auch. Die insgesamt 5 Filme diesen Sommer, die haben alle einen Bezug zur Region. Schneewittchen zum Beispiel wird im Schneewittchendorf in Bergfreiheit zu sehen sein.
0: Klar.
1: Oder es gibt auch einen Film, der hier gedreht worden ist, wie der Schlussmacher zum Beispiel mit seiner spektakulären Autoszene auf der Edertalsperre.
0: Jetzt heißt dieses Wanderkino Wanderkino, weil es wandert. Und es wandert weiter in den Schlossgarten von Schloss Waldeck auf die Burg Jesberg und zur Kellerwalduhr zum Beispiel. Und Silvia, du hast dir die Technik ein bisschen angesehen, die dahinter steckt.
1: Ein ganz kleiner blauer, schmaler Minibus mit Allradantrieb, der kommt auch an die abgelegeneren Orte und bringt die Technik. Marek und sein Bruder Joshua, die stecken dahinter, sind aus Kassel, aus dem Panoramadach, fahren die dann den Projektor raus. Die Leinwand wird zusammengesteckt, kommt dann so auf 6x3 Meter. Ja, der Eintritt ist frei, Popcorn gibt's auch, Stühle und Decken, die muss man selber mitbringen. Und um 21 Uhr geht's los heute Abend.
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1: Habt einen schönen Samstag. Wir sind bei allem mit dabei. Ah ja, na klar, wir machen alles mit heute. Einkaufen, aufräumen, Zeug zum Bauhof, Wertstoffhof, wohin auch immer bringen. Wettermäßig ist es ein Traum, das ganze Wochenende. Heute kämpft die Sonne teilweise noch ein bisschen mit dem Nebel und den Wolken, aber sie wird es schaffen, überall in Hessen. Dann Sonne und Quellwolken, trocken bei bis zu 24, morgen sogar bei bis zu 25 Grad. Und auf die neue Woche schauen wir lieber gar nicht. Damit ihr gut ankommt, jetzt das Neueste aus unserem HR3-Verkehrszentrum. Vorsicht, da liegen Kabel momentan auf der A5 Frankfurt Richtung Kassel, zwischen Bad Homburger Kreuz und Friedberg Kabel. A3, Reinigungsarbeiten, immer noch die Sperre, Würzburg Richtung Frankfurt in Höhe Offenbacher Kreuz. Verkehr läuft über die Parallelfahrbahn, momentan 8 Kilometer Stau Hanau und der Schwerverkehr fährt am besten großräumig drumherum. A45, Dortmund Richtung Gießen, 4 Kilometer stockt's da wegen der Baustelle zwischen Ehringshausen und Wetzlarer Kreuz. A60, Rüsselsheim Richtung Mainz, zwischen Mainz-Weisenau und Hechtsheim-West, 2 Kilometer Stau, da wird eine Ölspur weggemacht, eine Spur ist nur frei. A661, gleich zweimal. Zum einen Egelsbach-Oberursel zwischen Bad Homburg und Oberursel, 2 Kilometer stockend, Unfall auf der mittleren Spur. Und Oberursel-Egelsbach zwischen Bad Homburger Kreuz und Frankfurt-Eckenheim, 3 Kilometer stockend. Die B7 noch, im Moment gesperrt nach einem Unfall. Kassel-Warburg zwischen Espenau-Schäferberg und dem Abzweig nach Kalden in beiden Richtungen Bergungsarbeiten. Die Umleitung über die parallel verlaufende B83.
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0: Michael Patrick Kelly und Run Free. Auch an diesem Wochenende wäre in Hessen sehr viel weniger los, wenn es euch nicht gäbe. Euch, euren ehrenamtlichen Einsatz auf den Fußballplätzen und wo überall. Ey, alles aufzuzählen, unmöglich. Vielen Dank dafür mal.
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0: Und weil wir wissen, wie wichtig die Vereine zu Hause in Hessen sind und weil wir wissen, weil wir oft auch selbst im Verein sind, dass die Kohle wirklich oft knapp ist, haben wir gesagt, wir machen es wieder. Wir unterstützen wieder eure Vereine ab Montag bei Tobi und Tanja in unserer HR3 Morning Show. 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Es ist völlig wurscht.
2: Hallo, liebes HR3-Team. Wir, die Löschzwerge der Freiwilligen Feuerwehr Rothenburg an der Fulda, möchten uns nochmal ganz herzlich bei euch bedanken. Wir konnten von unserem Gewinn neue Uniformen für unsere Löschzwerge kaufen, weil da herrscht immer absoluter Mangel, klar, weil die Kinder so schnell wachsen. Liebe Grüße aus Rothenburg, sendet euch Nadine.
0: Nadine, Grüße zu dir, hat letztes Mal mitgemacht, ist immer noch ganz, ganz happy und genauso wollen wir es auch bei euch haben. Dass ihr glücklich seid, dass ihr happy seid, dass ihr im Verein richtig Gas geben könnt. Checkt ein hr3.de und sagt Bescheid, warum eure Vereinskasse Kohle braucht.
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0: beste E-Gitarre der ganzen Welt. Das ist die von Natalie Imbruglia. Torn an diesem Samstagvormittag. Und dazu so viel Sonne zu Hause in Hessen. Mein Gott, macht es Spaß. Temperaturen heute bis maximal 24 Grad. Sonne und Frühling auch im Radio gleich. Camila Cabello, Havana haben wir für euch und dazu unseren Lieblings-Ray, Ray Garvey. 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Das, Leute, das ist HR3.
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Camila Cabello und Havana. Hier ist HR3 und weil wir Abwechslung lieben, haben wir was Neues für euch von Harry Styles, den kennen wir. Na klar, sofort gehen die Herzen auf in Hessen, oder? Sign of the Times, Harry Styles, lieben wir sehr. Und jetzt gibt's also was Neues und ich kann schon mal sagen, lieben wir auch sehr. Und ich bin ganz zuversichtlich, dass ihr gleich auch sagt, oh ja, das ist ja geil. Heißt American Girls und klingt so. Hier ist Harry Styles in H3.

0: Meghan Trainor und All About the Bass. Samstagvormittag, 9. Mai 2026. Schön, dass ihr da seid. Es wird 11 Uhr.
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2: Hallo, ich bin Sevilay Sace. Wie soll die gesetzliche Pflegeversicherung in Zukunft aussehen? Bundesgesundheitsministerin Wagen von der CDU hat dazu in der Rheinischen Post erste Details genannt. Aus dem News-Team Katrin Gerewitz.
3: Wagen sagt, einen Pflegegrad werde man nicht streichen, aber die Vorgaben würden strenger. Mit Einführung der 5 Pflegegrade 2017 habe man die Anspruchsvoraussetzungen gesenkt und die Leistungen für Betroffene komfortabler gestaltet. Das könnten wir uns heute schlichtweg nicht mehr leisten. Im nächsten Jahr rechnet die Ministerin mit einem Defizit von rund 7,5 Milliarden Euro. Um mehr Geld in die Pflegekassen zu bekommen, will Wagen höhere Einkommen stärker belasten und dafür die Beitragsbemessungsgrenze anheben.
2: Wichtiger Tag für die Menschen in Ungarn. Nach 16 Jahren geht heute die Ära von Ministerpräsident Orbán zu Ende. In Budapest ist zum ersten Mal das neu gewählte Parlament zusammengekommen. Heute Nachmittag steht die Wahl des Regierungschefs an. Peter Motyor soll es werden. Motyor sagt, er wolle den Rechtsstaat stärken und wieder enger mit der EU zusammenarbeiten. Große Militärparade heute in Moskau. Dafür hat der russische Präsident Putin einer Waffenruhe mit der Ukraine zugestimmt. Sie soll bis Montag dauern. Das hat US-Präsident Trump angekündigt. ARD-Korrespondent Björn Blaschke.
4: Geprobt wurde sie seit Anfang der Woche. Die Parade zum Tag des Sieges in Moskau. Schiefgehen also sollte heute, an dem Tag, an dem Russland des Sieges der Sowjetunion über Nazi-Deutschland gedenkt, nichts. Zeitweilig hatte es jedoch ausgesehen, als könnte alles anders kommen, wegen der, wie es Kreml-Sprecher Dmitri Peskow formulierte, komplizierten operativen Situation.
2: 206.000 Bundeswehr-Fragebögen zum Wehrdienst sind seit Januar schon an 18-jährige Männer rausgeschickt worden. Wer nicht antwortet und Erinnerungsschreiben ignoriert, muss mit einem Bußgeld von 250 Euro rechnen. Das ist laut Wehrbeauftragten des Bundestages aber nur das letzte Mittel. 86% der Männer hätten den Fragebogen fristgerecht beantwortet. Bauarbeiten auf der Bahnstrecke Wiesbaden, Mainz und Frankfurt 2 Monate lang. Unter anderem wird am Stellwerk die Technik erneuert. Zwischen Frankfurt-Niederrad und Stadion sollen hunderte Schwellen ausgetauscht werden. Züge des Fernverkehrs werden umgeleitet oder fallen aus. Ebenso Regionalbahnen rund um Mainz und S-Bahnen im Rhein-Main-Gebiet. 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
0: Es wird ein traumhafter Muttertag morgen. Temperaturen bis zu 25 Grad, ganz viel Sonne. Wir feiern den Muttertag und vor allem die Mutter in Hessen oder die Mütter in Hessen. Schon heute ganz ordentlich. Samstagsfrage mal heute nichts Kontroverses, sondern tolle Erlebnisse mit euren Müttern, besondere Verbindungen, lustige Geschichten. Wir sind für alles da, auch für ein ganz, ganz, ganz herzliches Danke. 069 155 4x3. Und heute auch ein Traumwetter. Teilweise kämpft die Sonne sich noch durch Nebel und Hochnebel durch. Aber wenn sie es geschafft hat, dann Sonne vom Allerfeinsten. Quellwolken, die nicht weiter schlimm sind. Temperaturen heute bis zu 24 Grad. Es ist trocken. Direkt verschluckt vor Freude. Pardon. Damit ihr gut ankommt, jetzt das Neueste aus unserem H3-Verkehrszentrum. Im Moment haben wir auf der A3 Reinigungsarbeiten. Deswegen immer noch die Sperre. Würzburg Richtung Frankfurt. In Höhe Offenbacher Kreuz, Verkehr wird über die Parallelfahrbahn geleitet, dadurch 8 Kilometer Stau ab Hanau, Schwerverkehr am besten großräumig drumherum fahren. A45 Dortmund Richtung Gießen zwischen Ehringshausen und Wetzlarer Kreuz, 5 Kilometer Stau und stockender Verkehr, Baustelle. A60, hier 2 Kilometer Stau, da wird eine Ölspur weggemacht, Rüsselsheim Richtung Mainz, zwischen Mainz-Weisenau und Hechtsheim West, nur eine Spur im Moment frei. A661, hier 3 Kilometer stockend, Oberursel Richtung Egelsbach zwischen Bad Homburger Kreuz und Frankfurt-Eckenheim. Und die B7 momentan gesperrt nach einem Unfall Kassel-Warburg zwischen Espenau-Schäferberg und dem Abzweig nach Calden. In beiden Richtungen die Bergungsarbeiten, die mögliche Umleitung über die parallel verlaufende B83.
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0: Jensen Boone, Sorry, I'm Here for Someone Else.
1: Habt einen schönen Samstag, habt ein schönes Wochenende, hoffentlich schon stressfrei. Und ansonsten bringen wir euch Richtung Stressfreiheit. Gleich mit Robbie. Love My Life haben wir für euch. Und dazu die Beats von Loreen. Euphoria und Love My Life. Echte Abwechslung. Hier ist HR3.
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0: Macht euch ein schönes Wochenende.
1: Wir sind sehr gerne dabei. Hier ist HR3. Wie sagt Tanja in der HR3 Morning Show immer so schön? Es gibt wieder viele Schönigkeiten an diesem Wochenende. Zum Beispiel Theaterfestival im Kreis Offenbach, das mittelalterliche Spektakel in Wiesbaden oder eine Runde über das Marktfest in Rosenthal in Waldeck-Frankenberg-Schlindern.
2: Wir freuen uns auf ein kunterbuntes Markttreiben mit mega vielen Mitmachaktionen für die Kinder. Freien Eintritt, täglich Tombola. Es gibt nur handgemachte Sachen, vom Kuchen über die Wurst bis hin zu Dekoartikeln, von Alpaka-Wolle bis zum Frischkäse von der Ziege. Es wird alles vertreten sein. Wir freuen uns riesig und hoffen auf gutes Wetter, viel Zuspruch und freuen uns einfach, ein schönes Wochenende zu verbringen.
1: Das klingt ganz herrlich. Marcel, herzlichen Dank für die Einladung. Morgen und heute jeweils ab 10 gibt auch Live-Musik, gibt lecker Essen. Hofreite Rosenthal, ganz viel Spaß dort und überall, wo ihr sonst unterwegs seid. Jetzt ein kurzes Update aus unserem H3-Verkehrszentrum. Vorsicht, wenn ihr unterwegs seid auf der A44 Dortmund Richtung Kassel zwischen Kassel-Bad Wilhelmshöhe und Kreuz-Kassel-West. Da ist eine Person unterwegs, dann gleich nochmal Vorsicht. Wir haben Metallteile auf der A5 Frankfurt Richtung Kassel zwischen Bad Homburger Kreuz und Friedberg. Und gleich nochmal Vorsicht, weil es so schön ist, wenn wir schon dabei sind. Ein Spanngurt auf der A66 Frankfurt Richtung Wiesbaden zwischen Wiesbadener Kreuz und Wallau hier auf der linken Spur.

0: Schönen Samstag.
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0: Sonne in ganz Hessen und ein paar Quellwolken. Aber die sind nicht weiter schlimm. Es bleibt trocken. Heute maximal 24 Grad. Damit ihr gut ankommt, haben wir jetzt für euch das Neueste aus dem HR3-Verkehrszentrum. Busy, was ist los? Wir starten mit der A5 Frankfurt-Kassel. Zwischen Bad Homburger Kreuz und Friedberg Metallteile dort auf der A5. Vorsicht. Nochmal Vorsicht, Personen auf der A44 Dortmund Richtung Kassel zwischen Kassel-Bad Wilhelmshöhe und Kreuz Kassel-West und ein Spanngurt auf der A66 Frankfurt Richtung Wiesbaden zwischen Wiesbadener Kreuz und Wallau auf der linken Spur. Dann haben wir Stau momentan auf der A45 Dortmund Richtung Gießen zwischen Ehringshausen und Wetzlarer Kreuz. Stockender Verkehr auch mit dabei, alles über 5 Kilometer wegen der Baustelle. Die A60, hier 1 Kilometer Stau, weil eine Ölspur weggemacht wird. Rüsselsheim Richtung Mainz zwischen Mainz-Weisenau und Hechtsheim West. Und die A3 Frankfurt Richtung Köln zwischen Kelsterbach und Raunheim 4 Kilometer stockend.
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0: Sion, take me to church. Muttertagswochenende. Deswegen feiern wir die Mamas.
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0: Und das machen wir heute schon gemeinsam. Heute mal keine kontroverse, diskussionswürdige Samstagsfrage, sondern ganz, ganz, ganz viel Liebe für die Mamas in Hessen. Auch von Steffi aus Darmstadt. Grüß dich. Hi.
2: Guten Morgen.
0: Du hast eine fantastische Mama.
2: Ja, hab ich.
0: Warum?
2: Sie ist immer für mich da und hat auch alles getan, was wir als Kinder Kind sein durften. Und ja, es war damals halt auch nicht leichte Zeiten, aber trotzdem hat sie es geschafft, uns immer wieder glücklich zu machen. Und sie war auch in den letzten Jahren für mich da, wo ich im Jahre 2023 meine Brustkrebsdiagnose bekommen habe. Sorry. War sie auch ein sehr großer Halt für mich und das ist so meine bessere Hälfte, sage ich immer noch.
0: Macht sie zur besten Mama in Darmstadt offenbar?
2: Ja, für mich auf jeden Fall.
0: Wie schön. Dann hast du jetzt ausgiebig Zeit, mal Danke zu sagen.
2: Hallo Mama, ich wollte dir nur ganz, ganz viel danken für das, was du immer für mich machst, dass du immer für mich da bist, dass du ein sehr großer Halt für mich bist. Ich liebe es, mit dir Zeit zu verbringen, auch in dem Stadion und unsere Mannschaft beim Darmstadt 98 mit Fieber. Das genieße ich richtig, die Zeit. Und wir gehen da richtig gemeinsam auf und wollte einfach nur Danke sagen. Du bist die beste Mama für mich.
0: Ein emotionaler Samstag. Das hören wir jetzt schon bei dir, Steffi.
2: Ja, ja.
0: Vielen, vielen Dank, dass du dich gemeldet hast, dass du die Hand gehoben hast.
2: Gerne.
0: Vielen Dank,
2: gerne,
0: dass du deine Mama so hochleben lässt heute. Du bist beim Arbeiten, wir hören es ein bisschen, weil im Hintergrund ist ein bisschen Trubel. Deswegen hab einen schönen Samstag, viel Spaß beim Arbeiten.
2: Dankeschön.
0: Und einen schönen Muttertag morgen.
2: Dankeschön.

0: Leonie, don't worry. Schönen Samstag, wenn ihr sagt, so wie Steffi aus Darmstadt gerade eben, hey, ich will auch mal meiner Mama Danke sagen. Habt eine schöne, besondere Geschichte, irgendwas Lustiges, was wir gemeinsam erlebt haben. Lasst uns heute schon drüber sprechen. Morgen ist ja Muttertag. Wir feiern die Mamas in Hessen heute schon. 069 155 4 mal die 3. Freue mich, von euch zu hören und schicke euch Richtung Samstagmittag gleich mit Michael Schulte. Dazu Rock von Alice Cooper. Das ist echte Abwechslung. Alice Cooper und Michael Schulte. Hier ist HR3.
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0: Julian Peretta, Miracle. Damit wird's 12 Uhr, Samstagmittag.
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2: Hallo, ich bin Sevilay Sace. Bei der Bahn gibt es ab heute ein neues Angebot, günstige Last-Minute-Tickets. Damit will der Konzern die Fernzüge auch in Randzeiten vollkriegen. Los geht es ab 6,99 Euro. Dafür muss man aber sehr flexibel sein, erklärt ARD-Reporterin Jutta Kaiser.
3: Die Last-Minute-Sparpreise lassen sich nur sehr kurzfristig buchen. Immer samstags und sonntags für die kommende Woche. Die Tickets gibt es nur für Reisen innerhalb Deutschlands und nur solange der Vorrat reicht. Es gibt also keine Garantie, dass sich ein Ticket für meinen Wunschzug bekomme. Und die Last-Minute-Sparpreise sind auch auf den Sommer beschränkt. Umbuchen geht nicht und stornieren nur sehr eingeschränkt innerhalb von 3 Stunden nach dem Buchen.
2: Bundesgesundheitsministerin Warken hat Einzelheiten zur geplanten Reform der Pflegeversicherung genannt. Der Rheinischen Post sagte die CDU-Politikerin, sie wolle keine Pflegegrade streichen. Die Vorgaben sollten aber strenger werden. Außerdem soll die Beitragsbemessungsgrenze angehoben werden, um höhere Einkommen stärker zu belasten. Mobiles Internet ist abgeschaltet. Ein extremes Sicherheitsaufgebot schützt den russischen Präsidenten Putin. In Moskau hat die Militärparade zum Sieg über Nazi-Deutschland mit tausenden Soldaten begonnen. Aus Angst vor ukrainischen Angriffen dieses Jahr ohne moderne Panzer- und Raketentechnik. US-Präsident Trump hatte vorher eine 3-tägige Waffenruhe zwischen Russland und der Ukraine angekündigt. Viel Blaulicht heute rund um Bad Schwalbach und Heidenroth im Rheingau-Taunus-Kreis. Dort findet eine Katastrophenschutzübung statt. Der Landkreis probt, was zu tun ist, wenn ein gefährlicher Stoff austritt und viele Leute betroffen sind. HR-Reporterin Birgitta Söhling.
4: 350 Einsatzkräfte spielen durch, wie man die Gefahrenlage erkundet und eindämmt, Verletzte versorgt und Menschen in Sicherheit bringt. Damit das realistischer aussieht, wird dabei farbiger Rauch benutzt. Für die Bevölkerung besteht aber keine Gefahr. Der Rheingau-Taunus-Kreis testet die Einsatzbereitschaft und Zusammenarbeit der verschiedenen Rettungsdienste im Katastrophenfall.
2: Schulfrei zur Fußball-Weltmeisterschaft. Im Gastgeberland Mexiko beginnen die Sommerferien für die gut 23 Millionen Schülerinnen und Schüler 40 Tage früher. Das hat Bildungsminister Delgado angekündigt. Grund sei neben der WM auch eine Hitzewelle in mehreren Bundesstaaten in Mexiko. Möglicherweise werde dafür aber das neue Schuljahr früher starten. Die Nachrichten gibt's auch in unserer App und auf unserer Webseite.
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0: 24, die Zahl des Tages. Die Temperatur, die wir maximal heute in Hessen erreichen. Dazu noch eine 13, das ist das, was wir maximal an Sonnenstunden bekommen. 13, Wahnsinn, oder? Viel Sonne, wenn Wolken, dann sind es harmlose Quellwolken. Heute ist trocken, morgen ist es ähnlich, dann sogar noch ein Tacken wärmer. 25 Grad über die neue Woche. Sprechen wir am besten erst, wenn sie vorbei ist. Damit ihr gut ankommt, jetzt ist Neues aus dem H3-Verkehrszentrum. Vorsicht, wenn ihr unterwegs seid, im Moment haben wir noch stockenden Verkehr auf der A3 auf dem Weg von Frankfurt Richtung Köln zwischen Kelzerbach und Raunheim. 4 Kilometer. A45 Dortmund Richtung Gießen zwischen Ehringshausen und Wetzlarer Kreuz. 5 Kilometer Stau und stockender Verkehr, Baustelle. A60, 1 Kilometer Stau, da wird eine Ölspur weggemacht, Rüsselsheim Richtung Mainz, zwischen Mainz-Weisenau und Hechtsheim-West. Und A66, Frankfurt Richtung Wiesbaden, zwischen Hattersheim und Wiesbadener Kreuz, 4 Kilometer Stau nach einem Unfall auf der linken Spur.
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0: Hessen immer im Blick. Das klingt auch für diesen Samstag. Schön, dass ihr da seid. Hier ist HR3. Wetter ist toll, Laune ist toll und es gibt ganz, ganz, ganz viel zu erleben. Was genau hat Alina aus dem HR3-Team im Blick? Grüß dich, hi.
1: Hi.
0: Was können wir machen?
1: Ganz entspannt wird's für uns am Strand. Nick von der Turnerschaft Griesheim hat uns eine Einladung geschickt.
2: Bei uns geht's jetzt richtig los, wo bei anderen Sportarten die Saison langsam zu Ende geht. Am liebsten bei Sonnenschein am Griesheimer Strand. Dann wird gebaggert, gebritscht, gelacht. Und diesen Samstag haben wir ein großes A-Turnier mit Teams aus der Saison bei uns. Dann könnt ihr gerne vorbeikommen. Für Essen und Getränke sorgt unsere Vereinsgaststätte, die Bingelstube. Wir freuen uns auf euch.
1: Marcel,
0: ja?
1: Glaubst du, die spielen oberkörperfrei?
0: Die spielen oberkörperfrei, das macht man so, Alina.
1: Dann würde ich da ja vielleicht auch mal zum Pagan vorbeikommen.
0: Gut, lass uns ganz schnell weiterschauen. Es geht auch entspannt in der Sonne weiter heute.
1: Die genießen wir in Lorch. Da ist Frühlingsfest und wir futtern uns über den Marktplatz in Melsung.
0: Hey.
1: Da ist gerade Streetfood Festival.
0: Sehr
1: mit
0: gut.
1: Lecker Burger, mexikanischem Essen und ganz viel leckerem Süßkram.
0: Kannst dich trösten, also wenn du beim Baggern einen Korb bekommst an der Stelle. Was machen wir noch heute?
1: Zum Beispiel das Theaterfestival im Kreis Offenbach heute und morgen in Mülheim und dann geht's gleich danach noch in Dreieich und Seligenstadt weiter.
0: Aha.
1: Es gibt Straßentheater, Konzerte, Workshops, eine Open Stage. Da können wir uns wirklich so richtig austoben. Was ich besonders cool finde, Eintritt gibt es zwar.

0: für einen Film, zu dem die Hymne gehört. Eiskalt der Engel. Einmal Hand hoch, wer hat das Ding genauso geliebt wie ich? Klar. Wahnsinnsfilm. Und dazu The War von Bittersweet Symphony. Hier ist HR3 an diesem Samstag gleich mit Kelly Clarkson. Oh, eine Wahnsinnsstimme. Es ist die von Ray Dalton. Blood Running und My Life Would Suck Without You. Das ist HR3. 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

0: Kelly Clarkson und My Life Would Suck Without You. Schönen Samstagmittag.
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0: Ganz viele von euch fragen heute, ob ich gestern saufen war. Antwort ist nein. Wir haben gestern Abend richtig ordentlich gefeiert in Orwisch in Urberach. Also Stadtteil von Rödermark. Gestern Abend HR3 Disco Party dort bei der Feuerwehr und der Jugendfeuerwehr. Die feiern das ganze Wochenende Jubiläum. Meine Stimme ist offenbar noch auf dieser Disco Party. Herzliche Grüße. War sehr, sehr schön, wenn ihr auch mal zu einer Disco Party von uns kommen wollt. Checkt gerne die Termine online hr3.de. Wetter, egal was ihr heute macht, ob ihr in Orwisch unterwegs seid oder sonst irgendwo, es ist echt ein Traum. Es ist wirklich, also Sonne und Quellwolken, aber es ist trocken bei bis zu 24, morgen sogar bei bis zu 25 Grad. Und die neue Woche, die ignorieren wir einfach. Damit ihr gut ankommt, jetzt das Neueste aus dem H3-Verkehrszentrum. Vorsicht, Unfall, es hat gescheppert, die Unfallstelle ist noch ungesichert auf der A5 Kassel Richtung Frankfurt, zwischen Homberg oben und Grünberg, Unfall auf der linken Spur. A3 Frankfurt Richtung Köln, zwischen Kelzerbach und Raunheim 4 Kilometer stockender Verkehr. Weiterer Verlauf 2 Kilometer stockend zwischen Abfahrt Raunheim und Wiesbadener Kreuz. A45 Dortmund Richtung Gießen zwischen Ehringshausen und Wetzlarer Kreuz 5 Kilometer stau und stockender Verkehr. Baustelle. Die A60 Rüsselsheim Richtung Mainz, Unfall 2 Kilometer stau zwischen Bischofsheim und Mainspitz Dreieck. Und A66 Frankfurt Richtung Wiesbaden zwischen Hattersheim und Wiesbadener Kreuz 4 Kilometer stau, Unfall auf der linken Spur.
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0: Warhols. Bohemian Like You. Hier ist H3 gleich mit Alanis Morissette. Richtig gute Laune gibt's mit Ironic. Und weil wir wissen von Tanja aus der H3 Morning Show, dass jeder Tag mit der Cheerin guter ist, haben wir den Ad für euch. I'm in love with the shape of you. 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Ed Sheeran, Alanis Morissette, HR3, das ist echte Abwechslung.
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Schön ist ja immer, wenn sich Freunde wieder melden, von denen wir ein paar Tage oder Wochen nichts gehört haben. Teddy Swims zum Beispiel, das ist so ein Freund, der meldet sich wieder. Den kennen wir ja von Bad Dreams. Ja, was ein geiler Ohrwurm. Und jetzt meldet er sich mit einem neuen geilen Ohrwurm. Mr. Know-It-All, hier ist Teddy Swims, ganz neu. 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

0: Two Colors und Safri Duo. 13 Uhr am Samstagmittag.
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2: Hallo, ich bin Ina Meinl. Ab 2028 plant die Bundesregierung eine Abgabe auf Cola, Limo und andere gesüßte Getränke. Viel zu spät, meint Ärztepräsident Reinhardt und fordert, dass das früher passiert. Aus dem News-Team Jan Busche.
3: Deutschland habe ein erhebliches Ernährungsproblem, das Millionen Menschen gesundheitlich belaste. So hat es der Ärztepräsident gesagt und will deshalb, dass die Zuckerabgabe schon dieses oder nächstes Jahr kommt. Als Grund nannte Reinhardt, dass positive gesundheitliche Effekte nicht sofort, sondern erst nach Jahren eintreten. Ein gutes Beispiel sei Großbritannien. Dort gibt es die Abgabe seit 2018 und, so der Ärztepräsident, der Zuckergehalt von Softdrinks sei deutlich gesunken. Und es gäbe inzwischen weniger Karies und weniger Übergewicht bei Kindern.
2: Wer für wenig Geld Bahn fahren will und auch flexibel ist, könnte ab heute gute Chancen auf günstige Fahrkarten haben. Die Bahn bietet zum ersten Mal Last-Minute-Tickets an, immer für die jeweils nächste Woche. Kaufen kann man die Tickets ab 6,99 Euro online oder in der DB-App immer samstags und sonntags für nicht ausgebuchte Züge. Das Angebot gilt laut Bahn bis Mitte September. Nicht wundern, in vielen deutschen Städten legen sich heute Menschen auf den Boden, um auf MECFS aufmerksam zu machen. Eine Krankheit, bei der viele Betroffene im Bett liegen müssen und auf Pflege angewiesen sind. Bei uns in Hessen gibt es diese Liegend-Demos zum Beispiel in Fulda, Marburg und Kassel und morgen auf dem Frankfurter Römerberg. Fachleute fordern unter anderem mehr Geld für die Forschung und mehr Anlaufstellen für die rund 650.000 Erkrankten. In der russischen Hauptstadt Moskau hat die große Militärparade mit rund 1000 Soldaten stattgefunden. Damit feiert Russland den Sieg über Nazi-Deutschland im Zweiten Weltkrieg. Wie erwartet hat der russische Präsident Putin heute eine Parallele zu seinem Ukraine-Krieg gezogen, den er ja mit vermeintlichen Nazis in der Ukraine begründet. ARD-Russland-Korrespondent Björn Blaschke.
4: Unsere Sache ist gerecht. Wir stehen zusammen. Der Sieg war immer und wird immer auf unserer Seite sein. Das sagte Kreml-Chef Wladimir Putin auf dem Roten Platz in Moskau. Und weiter, die Streitkräfte heute würden bei ihrem Einsatz in der Ukraine von der Generation der Sieger im Zweiten Weltkrieg inspiriert. Denn sie stellten sich einer aggressiven Macht entgegen. Die werde von der NATO bewaffnet und unterstützt.
2: Sie gehört zu den wichtigsten Kunstausstellungen der Welt, die Biennale in Venedig, die heute begonnen hat. Wochenlang hatte es Streit gegeben, weil der Biennale-Leiter auch Russland teilnehmen lässt. Zum ersten Mal seit Beginn des Kriegs. Auch die Teilnahme Israels ist umstritten wegen des Kriegs in Gaza. Mehr aktuelle News aus Hessen immer auch auf hessenschau.de.
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0: Leute, wenn ich für einen Tag Wetter sein könnte, ich wär's für den 9. Mai. Mein Gott, ist das herrlich, oder? Viel Sonne, wenn Wolken, dann sind's harmlose Quellwolken. Temperaturen heute bei bis zu 24, morgen bei bis zu 25 Grad. Und wenn ihr jetzt denkt, erst 24, dann 25, dann 26, nee. Montag sieht's echt bitter aus. Sprechen wir am besten nicht drüber und schauen direkt, was auf den Straßen los ist. Kurz nach 1, damit ihr gut ankommt, das Neueste aus unserem H3-Verkehrszentrum. Die A3 momentan mit stockendem Verkehr. Frankfurt Richtung Köln zwischen Kelzerbach und Raunheim 4 Kilometer. Im weiteren Verlauf dann zwischen der Abfahrt Raunheim und Wiesbadener Kreuz 2 Kilometer stockend. A5, hier hat's vorhin mal gescheppert. Unfallstelle ist jetzt geräumt, aber noch haben wir 4 Kilometer Stau auf dem Weg von Kassel Richtung Frankfurt zwischen Homberg-Ohm und Grünberg. Die 45 Dortmund Richtung Gießen, stockender Verkehr und Stau, 5 Kilometer wegen der Baustelle zwischen Ehringshausen und Wetzlarer Kreuz. A60 Rüsselsheim Richtung Mainz, zwischen Rüsselsheim Mitte und Mainz-Spitzdreieck, hier 4 Kilometer Stau nach einem Unfall. Und die 66 Frankfurt Richtung Wiesbaden, zwischen Hattersheim und Wiesbadener Kreuz, 4 Kilometer Stau, auch da ein Unfall dort auf der linken Spur.
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4: Tobi, der Lagerfeuerrauch zieht genau zu mir hin.
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0: Hot Girl, The Man. Feel It Still. Hier ist H3, gleich mit Taylor. Taylor Swift, The Fate of Ophelia. Und dazu richtig geil, Bryan Adams. Please forgive me on the fate of Ophelia. 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
1: Also wenn ihr eine Option habt, den Samstag oder den Sonntag möglichst viel draußen zu genießen, dann zieht die Option, weil ab Montag... Nee, lassen wir's. Gucken wir gar nicht hin. Freuen uns lieber über heute 24, morgen 25 Grad und viel Sonne. Wenn Wolken, sind es harmlose Quellwolken. Damit ihr gut ankommt, haben wir jetzt das Neueste aus dem H3-Verkehrszentrum. Im Moment 2 Kilometer stockend auf der A3 Frankfurt Richtung Köln. Zwischen der Abfahrt Raunheim und Wiesbadener Kreuz. 5 Kilometer stau und stockender Verkehr. Baustelle A45 Dortmund Richtung Gießen zwischen Ehringshausen und Wetzlarer Kreuz. Und die A60 Rüsselsheim Richtung Mainz. Zwischen Rüsselsheim Mitte und Mainz-Spitzdreieck 4 Kilometer stau nach einem Unfall. Ich bin Marcel Wagner. Wünsche einen schönen Samstagmittag. Schön, dass ihr da seid.
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0: All My Love. Halb drei ist hier, 20 vor zwei an diesem Samstag. Samstagsfrage heute ist gar nichts, wo wir streiten, wo wir diskutieren, wo wir unterschiedliche Meinungen haben. Heute sprechen wir einfach, weil morgen Muttertag ist, über die Mamas in Hessen und sagen mal vielen, vielen Dank. So wie Tina aus Lampertheim.
1: Ich bin Mama, aber ich bin für auch mal die Kinder gelobt. Weil ich habe eine ganz tolle Tochter, die macht alles für mich, die hilft mir und die ist für mich da.
0: Auch ganz wichtig, mal Danke zu sagen, ne?
1: Genau. Es muss auch mal umgekehrt Dank gesagt werden. Entschuldigung.
0: Alles gut. Dabei. Alles gut. Das ist heute eine emotionalere Sendung hier. Das ist völlig in Ordnung. Was macht deine Tochter für dich?
1: Ja, die hilft mir. Ich war krank gewesen. Und da war es für mich einkaufen. Da habe ich mal zum Arzt gefragt. Die macht alles, wenn ich zu ihr sage. Kannst du das machen, dann machst du es.
0: Wie heißt sie denn?
1: Michelle.
0: Dann sagen wir heute mal ganz herzlichen Dank an die Michelle in Lampertheim.
1: Ja, mache ich auf alle Fälle. Ich sage ihr sowieso immer Danke.
0: Herzliche Grüße an die Tochter und ein schönes Wochenende. Hoffentlich zusammen.
1: Ja, auf alle Fälle.
0: Sehr schön. Und für alle Mamas hat Johannes Oerding noch einen ganz, ganz, ganz speziellen Gruß an dieses Wochenende.

0: Hi, hier ist Katha aus Lang und ich wollte einfach nur sagen, meine Mama ist die beste Mama einfach, weil sie mich als alleinerziehende Mama von zwei wilden Kids an allen Ecken und Enden mit ihren 75 Jahren unterstützt und einfach da ist und einspringt und Sachen übernimmt, die ich nicht schaffe. Das ist die beste Mama. Wir lieben sie. Danke, dass es dich gibt.
1: Katha, vielen Dank fürs Handheben. 069-155-4 mal die drei. Gruß nach Langen. Wir feiern heute schon Muttertag und feiern die Mamas zu Hause in Hessen. Das machen wir gleich mit dem Boss. Bruce Springsteen und Born in the USA haben wir für euch. Und dazu ganz geil von Pink, A Million Dreams. Greatest Showman, Pink, A Million Dreams und der Boss, Bruce Springsteen, Born in the USA. 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

Der Boss, Bruce Springsteen, Born in the USA. Kurz vor zwei, Sebastian Filipowski ist gleich ab 14 Uhr für euch da. Ich bin Marcel Wagner, das hat sehr, sehr, sehr viel Spaß gemacht. Wir hören uns nächste Woche Samstag wieder und ich lasse euch noch was ganz Neues da. Es kommt von Kaigo, ganz neu in HR3, Save My Love.

0: Save My Life, Kygo, ganz neu um 14 Uhr. Hallo zusammen.
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2: Hallo, ich bin Ina Meinl. Viele Menschen in Ungarn freuen sich über den Regierungswechsel. Viele Jahre lang hatte der Rechtspopulist Orbán die Demokratie in dem Land in Frage gestellt und gezielt abgebaut. Vor dem Parlament in Budapest haben sich jetzt hunderte Menschen versammelt, weil für sie heute eine neue Zeit beginnt. ARD-Ungarn-Korrespondentin Sarah Beham.
3: Peter Modyor, der am Nachmittag offiziell zum neuen Ministerpräsidenten Ungarns vereidigt werden soll, hat mit seiner konservativen Tisza-Partei eine verfassungsändernde Zweidrittelmehrheit. Versprochen hat er nicht nur nach 16 Jahren Viktor Orbán gegen Korruption vorzugehen, sondern auch einen proeuropäischen Kurs einzuschlagen. Die Begeisterung dieses Neuanfangs ist in der Bevölkerung nach wie vor ungebrochen.
2: Die Zuckerabgabe auf Softdrinks wie Limo und Cola muss schneller kommen. Das sagt Ärztepräsident Reinhardt. Die Abgabe sei richtig und längst überfällig. Weil es ohnehin dauern würde, bis sich so etwas positiv auf die Gesundheit auswirkt, müsse sie jetzt zügig eingeführt werden. Die Bundesregierung plant die neue Abgabe auf gezuckerte Getränke ab dem Jahr 2028. Wer oft mit der Bahn fährt, kennt es. Für kurzfristige ICE-Tickets muss man viel Geld zahlen. Das könnte sich ab heute ändern, denn die Deutsche Bahn testet bis September ein neues Last-Minute-Angebot. Immer samstags und sonntags kann man jetzt günstige Tickets für Züge in der kommenden Woche buchen, sagt Bahnsprecherin Bröker.
4: Jeder, der zwischen großen Metropolen öfter mal reist, der weiß ja, dass die Züge zum Beispiel Freitagnachmittag auch besonders voll sind. Aber wenn man da flexibel ist, da kann es wirklich jetzt diese Last-Minute-Sparpreise geben. Und da lohnt sich der Blick eben, wenn man am Wochenende schon mal schaut, was es in der kommenden Woche da zu haben.
2: Die afrikanische Schweinepest breitet sich in Nordrhein-Westfalen weiter aus. Die Behörden melden, dass das Virus in den letzten Tagen bei mehreren toten Wildschweinen in Netphen-Grissenbach im Sauerland nachgewiesen wurde. Stand jetzt gibt es damit rund 600 positive Fälle. Deshalb wird die Sperrzone vergrößert. Das NRW-Landwirtschaftsministerium sagt, auch mit Hessen stehe man in Kontakt, da zuletzt infizierte Tiere nahe der Landesgrenze entdeckt wurden. Es gibt für alles einen Welttag. Dieser hier betrifft uns wohl alle. Der verlorenen Socke. Er ist Anlass für einen Weltrekordversuch und zwar im Sockenstricken in verschiedenen deutschen Städten und in der Schweiz. In Magdeburg war vorhin der Auftakt. Die Socken sollen dann an Kältebusse übergeben werden, die obdachlosen Menschen helfen. 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
0: Schönen guten Tag, Sebastian Filipowski hier für euch. Genießt euer Wochenende mit uns. Wir freuen uns auf bis zu 13 Stunden Sonne heute. Volle Lotte T-Shirt-Wetter zu Hause in Hessen. An der Bergstraße, wir knacken die 24 Grad. Genießt jede Sekunde. Nächste Woche. Oh, ist auch egal. Hallo auf die Straßen, damit ihr gut ankommt. Jetzt das Neueste aus dem HR3-Verkehrszentrum. Wir haben zunächst eine Warnmeldung auf der A49 Kassel Richtung Gießen. Vorsicht bitte, ein Radfahrer ist unterwegs zwischen Kassel Industriepark und Kassel Waldau. Die weiteren Störungen und Meldungen auf der A45 Dortmund Richtung Gießen zwischen Eringshausen und Wetzlarer Kreuz. Dort 5 Kilometer Stau und stockend an der Baustelle. Und letzte Meldung A60 Rüsselsheim Richtung Mainz zwischen Rüsselsheim Mitte und Mainz-Spitz-Dreieck. Dort 4 Kilometer Stau nach einem Unfall. Das ist auch schon alles. Habt eine gute Fahrt mit uns. Kommt gut an.
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0: Update aus dem H3-Verkehrszentrum. Vorsicht bitte auf der A7, Kassel Richtung Fulda. Zwischen Kreuz Kassel Mitte und Dreieck Kassel Süd, da läuft eine Person auf dem Standstreifen rum.
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0: Strahlen an diesem Frühlingssamstag zu Hause in Hessen. Hallo zusammen, wir sind HR3. Update aus dem HR3-Verkehrszentrum. Vorsicht bitte auf der A3 Köln Richtung Frankfurt. Zwischen Mönchhofdreieck und Kelsterbach, da liegt ein Reifen auf der linken Spur. Gleich, es wird hier staubig, es wird intensiv. Midnight Oil und dazu packen wir euch ein Feuerwerk von Katy Perry. Katy Perry macht alles heile, Midnight Oil am Brennen. 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

0: geiler Rockklassik von Midnight Oil in HR3. Schönes Wochenende! Habt ihr gestern auch so ins Lenkrad gebissen, wer auf der A3 unterwegs gewesen ist, von Hessen Richtung Nordrhein-Westfalen? Boah, ist gestern die Hölle ausgebrochen. Viele Staus. Grund ist eine fette Sperrung hinter Köln gewesen. Lasterunfall. Nichts Schlimmes passiert, allen Beteiligten geht's gut. Nur der LKW, der ist hinüber. Ganze Ladung verloren. Und diese Ladung. Die Helfer, die haben bei den Aufräumarbeiten richtig Spaß gehabt.
1: Ja, ist ein bisschen Eis dabei, ne? Ein bisschen Käsekuchen, das habe ich schon probiert. Also ist mal was Gutes drin. Sonst hast du ja nur so Metallteile oder so.
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0: Miley Cyrus für euren Samstagnachmittag, 14.31 Uhr jetzt. Hi.
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0: Gleich mehr echte Abwechslung, was zum Wachmachen von Aus Dies, was zum Entspannen von Rob Thomas haben wir. Das ist euer Samstagnachmittag in HR3. Sebastian Filipowski für euch da. Schönes Wochenende mit Sonnenbrille, T-Shirt, Wetter, wer will. So ein kleiner Sonnenbrand auf der Nase ist auch drin. Bis 24 Grad heute zu Hause in Hessen. Morgen bis 25. Ein paar Wolken haben wir noch dazwischen. Wir sind aber harmlos. In Richtung Abend werden die immer weniger. Hallo auf die Straßen, damit er gut ankommt. Jetzt das Neueste aus dem HR3-Verkehrszentrum. Vorsicht bitte immer noch auf der A3, Köln Richtung Frankfurt, zwischen Mönchhofdreieck und Kelsterbach. Da liegt ein Reifen auf der linken Spur. Und nochmal Vorsicht auf der A66, Frankfurt Richtung Wiesbaden, zwischen Eschborn und Frankfurt Höchst. Da eine ungesicherte Unfallstelle auf der Verzögerungsspur. Kleiner Stau auf der A7 aktuell, Kassel Richtung Hannover, zwischen Kreuz Kassel Mitte und Kassel Ost, 2 Kilometer. Und A45, letzte Meldung, Dortmund Richtung Gießen, zwischen Ehringshausen und Wetzlar. Lara Kreuz, 2 Kilometer stockend, das Ganze wegen der Baustelle. Habt eine gute Fahrt mit uns.
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0: Das ist für die Mamas zu Hause in Hessen. NSYNC. So ein geiler Hit.
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0: Wir sind uns alle einig. Meine Mama ist die Beste.
2: Ah, sie ist immer für mich da und hat auch alles getan, dass wir als Kinder Kind sein durften. Und ja, es waren damals halt auch nicht leichte Zeiten, aber trotzdem hat sie es geschafft, uns immer wieder glücklich zu machen. Und sie war auch in den letzten Jahren für mich da, wo ich im Jahre 2023 meine Brustkrebsdiagnose bekommen habe. Sorry. War sie auch ein sehr großer Halt für mich und das ist so meine bessere Hälfte, sage ich immer noch.
0: Ja, da ist das ein oder andere Tränchen geflossen heute Vormittag bei Marcells Samstagsfrage. Nicht nur bei Steffi aus Darmstadt. Eine ganz besondere Botschaft hat Nadine aus Michelstadt für uns alle. Ihre Mama lebt nicht mehr.
3: Wie man hört, tut mir das auch immer noch weh. Habt eure Mama lieb, solange ihr sie habt.
0: Heftig, oder? Eine ganz tolle Liebeserklärung haben wir auch bekommen von Tina aus Lampertheim. Die geht nicht an ihre Mutter, sondern an ihre Tochter. Das ist die Michelle.
4: Ich habe eine ganz tolle Tochter, die macht alles für mich. Die hilft mir. Ich war krank gewesen und da war ich für mich einkaufen. Da habe ich mal zum Arzt hingefahren. Die macht alles für mich. Die sagt, kannst du das machen, dann machst du.
0: Auch toll, ne? Tina aus Lampertheim sagt, auch wir Mamas können unseren Kids mal Danke sagen. Aber natürlich morgen, wir sagen den Mamas Danke zu Hause in Hessen. Und liebe Daddys, kleiner Tipp, ich spreche da aus Erfahrung, fragt vielleicht mal nach bei den Kids, hey, habt ihr wirklich was organisiert? Nicht, dass da morgen um 7.30 Uhr noch schnell ein Bild gemalt wird mit ganz viel Liebe. Hier, Mama, ja, war leider noch ein Bleistift und ein Kugelschreiber da.

0: Herzklopfen mit HR3 und Ray Garvey. Schönes Wochenende. Update aus dem HR3-Verkehrszentrum für euch. Vorsicht bitte auf der A5 Kassel-Frankfurt zwischen Obermörlen und Friedberg. Da laufen Rehe gerade rum. A5 Kassel-Frankfurt zwischen Obermörlen und Friedberg. Rehe laufen im Bereich der Fahrbahn rum. Hier bei uns gleich. Wir freuen uns auf Alex Warren. Der kommt ganz nah ran. Und dazu, wir lassen Jamilia strahlen. Jamilia bringt den Glanz. Alex Warren schenkt euch Gänsehaut. Hier ist immer was los in HR3. Echte Abwechslung.
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0: geht immer so richtig tief rein ins Herz. Alex Warren, Ordinary in HR3. Gleich für euch, echte Abwechslung mit einem Frühlingshit von Mark Forster. Mark Forster, das ist der Typ mit der Polen-Connection hier in HR3, hat polnische Wurzeln, genauso wie viele von euch zu Hause in Hessen. Auch der Herr Moderator hier. Und was Mark Forster im HR3 Sonntagstalk bei Bärbel Schäfer erzählt hat über seine katholische Kindheit, und wir reden hier über polnisch-katholische Kindheit, da fühlen wir 80er, 90er Polen-Kids alle mit.
1: Ich bin ja katholisch erzogen und habe dagegen immer rebelliert. Meine Mutter ist aus Polen, deswegen habe ich diese ganze Karriere so, weißt du, mit Messdiener und Firmung und auch immer so parallel auf Deutsch und auf Polnisch. Ich musste sonntags zweimal in die Kirche. Ich musste in die Deutsche und in die Polnische.
0: Es wurde aber auch gut bezahlt. Kommunion. Ey, niemand hat so viel Kohle geschenkt bekommen wie wir Polski-Kids.
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0: Ava Max, So Am I. Für euren Samstagnachmittag, 15 Uhr haben wir es jetzt. Hallo zu
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2: Hallo, ich bin Ina Meinl. Das Parlament in der ungarischen Hauptstadt Budapest hat Peter Modyar zum neuen Ministerpräsidenten gewählt. Er hat 140 von 199 Stimmen bekommen. Nach 16 Jahren mit dem Rechtspopulisten Orbán an der Spitze sind viele Menschen in Ungarn jetzt voller Hoffnung, berichtet ARD-Korrespondentin Sarah Beham. Sie hat Stimmen von Menschen aufgenommen, die sich vor dem Parlament versammelt hatten.
3: Wir ermitteln, dass heute etwas wirklich anders beginnt. Eine demokratische Neuordnung.
4: Also ich hoffe einfach nur wieder stolz sagen zu können, ich komme aus Ungarn und nicht immer Nachfragen zu bekommen so über die Situation hier, sondern einfach nur wirklich sagen können, okay, wir machen mit bei der EU, bei NATO, bei all diesen Organisationen.
2: Ab 2028 plant die Bundesregierung eine Abgabe auf Cola, Limo und andere gesüßte Getränke. Viel zu spät, meint Ärztepräsident Reinhardt und fordert, dass das schon dieses oder nächstes Jahr passiert. Aus dem News-Team Jan Busche.
5: Als Grund nannte Reinhardt, dass positive gesundheitliche Effekte nicht sofort, sondern erst nach Jahren eintreten. Ein gutes Beispiel sei Großbritannien. Dort gibt es die Abgabe seit 2018 und, so der Ärztepräsident, der Zuckergehalt von Softdrinks sei deutlich gesunken. Und es gäbe inzwischen weniger Karies und weniger Übergewicht bei Kindern.
2: Das Kindermissionswerk Die Sternsinger ist besorgt wegen der neuen Vorsitzenden der Kinderkommission im Bundestag. Ab Montag übernimmt die AfD-Politikerin Angela Rutzka das Amt. Der Präsident des Kindermissionswerk Pfarrer Bingener befürchtet, dass viele Familien, Kirchen und soziale Gruppen dem Gremium unter einer AfD-Leitung weniger vertrauen. Deshalb sollten sich andere Parteien mehr für Kinderrechte einsetzen. Trotz der angespannten politischen Lage will der Iran bei der Fußball-WM in gut 4 Wochen dabei sein. Der iranische Fußballverband hat erklärt, die Nationalmannschaft werde beim Turnier unter bestimmten Bedingungen antreten. Von den Gastgeberländern USA, Mexiko und Kanada fordere man Sicherheitsgarantien, unkomplizierte Visa und Respekt gegenüber der Mannschaft. Spitzenspiel in der Frauenfußball-Bundesliga. Die Spielerinnen von Eintracht Frankfurt treten in München an. Eine richtig schwierige Aufgabe, sagt hr-Sportreporter Philipp Hofmeister.
6: Die Bayern-Frauen sind seit, Achtung, 40 Bundesligaspielen oder anders gesagt seit Oktober 2024 ungeschlagen. Dazu kommt aus Frankfurter Sicht die Verletzung von Top-Torjägerin Nicole Agnomi. Die ist raus für den Rest der Saison. Das macht die Aufgabe, Tabellenplatz 3 und den Europapokalplatz erfolgreich zu verteidigen, jetzt nicht unbedingt leichter.
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0: Jung und alt zusammen in der Bude. Das klappt doch nie, sagen ja hin. Gleich ein HR3, der Beweis. Klappt doch. Wir checken mal aus. Die coolste WG-Oma zu Hause in Hessen. Davor euer Wetter. Käffchen ist heute auf der Terrasse, ne? Bis 24 Grad heute Nachmittag, morgen bis 25. Viel Sonne haben wir schon über uns. Wo noch Wolken sind, verzieht sich später alles. Genießt es. Nächste Woche ist dann alles nichts mehr. Sebastian Filipowski ist hier für euch. Hallo auf die Straßen, damit ihr gut ankommt. Jetzt das Neueste aus dem hr3-Verkehrszentrum. Vorsicht bitte immer noch auf der A5 Kassel-Frankfurt zwischen Obermörlen und Friedberg. Rehe laufen rum im Bereich der Fahrbahn. Und eine Meldung von der 66 Frankfurt Richtung Wiesbaden zwischen Nordwestkreuz Frankfurt und Frankfurt Höchst. Unfall, 3 Kilometer Stau. Ansonsten keine Meldung. Habt eine gute Fahrt mit uns.
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0: Echte Abwechslung mit Bastian in HR3. Save my soul. Schönes Wochenende. Wir öffnen mal die Schublade jetzt bei der coolsten Oma zu Hause in Hessen.
1: Die hat Doktor von China geschrieben. Die war hochintelligent und hatte in Bensheim einen weltweiten Vortrag zu halten.
0: Rosemarie Neumann aus Darmstadt-Wixhausen, 88 Jahre alt, liest vor, was auf einer Postkarte aus China draufsteht. Die ist fast 50 Jahre alt. Kommt von einer Doktorin, die hat keinen Führerschein gehabt. Deshalb hat Rosemarie sie ins Auto gepackt und dann zum Vortrag kutschiert, diesen Besuch aus China. Und das ist nur eine von ganz vielen Geschichten, die Rosemarie euch erzählt. Seit über 50 Jahren wohnt sie zusammen mit Studis oder Wissenschaftlern aus der ganzen Welt in so einer quasi WG oder Langzeit-Airbnb. Rosemarie sucht Leute, sagt, hey, Bude ist frei, komm zu mir. Und wenn ihr dann bei Rosemarie wohnt, es ist nicht einfach nur irgendwie Zimmer zur Miete, nein. Ihr gehört dann zur Family. Wer zum Beispiel krank wird, der bekommt sofort was aus der Hausapotheke von Rosemarie.
1: Und habe ich gesagt, ich komme hoch und mache Wadewiegel.
0: Super süß. Über 100 Leute hat Rosemarie in den letzten Jahren schon bei sich aufgenommen und sie macht das auch noch bis heute. Die coolsten Menschen, die schönsten Geschichten zum Weitererzählen für euch immer in HR3. Wir schicken ganz viel Liebe raus an

0: Ritten geht nicht. Britney Spears in HR3, euer Samstagnachmittag. Gleich. Was ganz anderes hier. Freut euch auf Gänsehautrock. The Cranberries. Und dazu geben wir Vollgas mit The Weeknd. The Weeknd flutet den Raum. The Cranberries zerreißen alles. Das ist echte Abwechslung. Nur in HR3. Hallo zusammen.
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0: Wow. Das ist einfach nur Gänsehaut. The Cranberries in HR3 Zombie. Schönes Wochenende. Habt ihr Lust jetzt auf den neuen Hit von Harry Styles? Harry Styles ist so ein cooler Typ. Und von dem, oder beziehungsweise von wem, der ein riesengroßer Fan ist, da kommt er nie drauf. That don't impress me much. Ja, wirklich. Harry Styles, große Überraschung, ist Fan von Shania Twain. Danke, Mama.
1: I just remember being so young and being like in the car with my mom and singing Shania Twain and kind of learning.
0: Harry Styles erzählt in einem Radiointerview, wie er sich daran erinnert, als kleiner Harry mit seiner Mutter im Auto die Hits von Shania Twain mitgesungen zu haben. Das sind Erinnerungen, die er für immer gespeichert hat, und das ist auch der Beweis für Harry Styles, wie Musik der Soundtrack fürs Leben sein kann. Jeder Hit erinnert euch an irgendwas. Woran erinnert euch der neue Hit von Harry Styles? Vielleicht genau in diesem Moment irgendwas passiert bei euch, woran ihr immer wieder zurückdenken werdet. Und genau in diesem Moment habt ihr im Radio HR3 gehört. Mit Harry Styles. Ganz neu. American Girls.

0: Ganz neu von Harry Styles. HR3 spielt American Girls. Anpfiff jetzt in der Bundesliga heute Nachmittag. Wir freuen uns auf diese Spiele. Hoffenheim gegen Werder Bremen, Augsburg gegen Borussia Mönchengladbach, Leipzig gegen St. Pauli. 2 Minuten sind schon gespielt und es ist auch schon das erste Tor gefallen. VfB Stuttgart gegen Bayer Leverkusen. Leverkusen führt mit 1:0. Wenn Wichtiges passiert, haben wir alles auf dem Schirm für euch. 15.33 Uhr jetzt. Hi.
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0: Sebastian Filipowski hier für euch mit dem Wetter. Wer die Bude putzt heute, Leute, macht schnell zu Ende. Raus mit euch. Genießt die Sonne heute Morgen bis 25 Grad. Nächste Woche deutlich kälter. Regen kommt dazu, ist nix. Temperaturen in der Nacht 11 bis 4 Grad. Hallo auf die Straßen, damit ihr gut ankommt. Jetzt das Neueste aus dem HR3-Verkehrszentrum. Nicht viel los, eine Meldung aktuell von der 66. Frankfurt Richtung Wiesbaden zwischen Nordwestkreuz Frankfurt und Frankfurt Höchst. Unfall, 3 Kilometer Stau. Kommt gut an mit uns.
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0: wenn ihr mit euren Kids mal das TH übt. Bester Hit von Imagine Dragons dafür. Thunder. Thunder. Ihr seid ja richtig, ihr hört H3 zum Wochenende. Gibt's bei euch auch frischen Spargel vom Feld? Ah, es schmeckt lecker. Und was viele nicht wissen, wenn ihr mit dem Ohr ganz nah rangeht an den Spargel, also richtig nah ran, ey, Spargel kann auch singen.
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0: Gleich mehr davon. Lachen mit Comedy in H3. Freut euch auf die Spargelhits des Jahres. Schönes Wochenende.

0: Dazu Ray Dalton zum Grooven. You know that I've been waiting for the sunshine. It's been a long time. I've got an appetite. Ray Dalton macht süchtig. Leonie feiert das Leben. Und ihr feiert echte Abwechslung. Bekommt ihr nur in HR3. Schönen Samstagnachmittag euch.
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0: Niemand dreht so schön an der Orgel wie Rihanna. Love on the Brain. Euer Samstagnachmittag. 16 Uhr ist jetzt. Hi.
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2: Hallo, ich bin Ina Meinl. Ungarn hat einen neuen Regierungschef. Das Parlament in Budapest hat Peter Modja offiziell zum Ministerpräsidenten gewählt. Damit löst er den Rechtspopulisten Viktor Orbán ab, der 16 Jahre lang regiert hat. Orbán hatte in der Europäischen Union oft quergeschossen und zum Beispiel Hilfen für die Ukraine im Abwehrkrieg gegen Russland blockiert. Außerdem wurden Demokratie und Freiheit in Ungarn mindestens angeknackst. Modja hat dagegen versprochen, dem Land zu dienen und nicht zu herrschen. Er ist nur einen Zentimeter groß und trotzdem stellt er eine Bedrohung dar. In Südhessen werden immer mehr Japankäfer entdeckt, die hier nicht heimisch und extrem gefräßig sind. Im Kreis Groß-Gerau sind zuletzt 7 Käfer gefunden worden. Das meldet der Pflanzenschutzdienst. HR-Reporterin Gabi Beck.
3: Der erste Käfer sei schon im vergangenen Sommer entdeckt worden. Die Larven entwickelten sich im Boden und ernähren sich von Graswurzeln. Die erwachsenen Käfer sind zwischen Juni und September aktiv und fressen über 400 verschiedene Pflanzen. Sie sind eine Bedrohung für Landwirtschaft, Gartenbau und Grünflächen. Rund um einen Fundort bestimmt die Behörde eine Pufferzone von 1 Kilometer. Darin darf nicht mehr gewässert werden. Außerdem müssen Obst und Pflanzen regelmäßig kontrolliert und Gartengeräte gereinigt werden.
2: Die Zuckerabgabe auf Softdrinks wie Limo und Cola muss schneller kommen. Das sagt Ärztepräsident Reinhardt. Die Abgabe sei richtig und längst überfällig. Weil es ohnehin dauern würde, bis sich so etwas positiv auf die Gesundheit auswirkt, müsse sie jetzt zügig eingeführt werden. Die Bundesregierung plant eine neue Abgabe auf gezuckerte Getränke ab dem Jahr 2028. An diesen Großbrand können sich viele Leute in Mittelhessen noch erinnern. Vor 1,5 Jahren steht in Stadteilendorf der Neubau der Feuerwehr in Flammen, inklusive Einsatzhalle und Fahrzeugen. Inzwischen steht das Gebäude wieder, auch wegen einer großen Welle der Hilfsbereitschaft. Dafür will sich die Feuerwehr heute Abend bei Vereinen, Sponsoren und anderen Feuerwehren bedanken. Mit einer großen Helfer-Dankesparty. Es gibt für fast alles einen Welttag. Dieser hier betrifft uns wohl alle, der verlorenen Socke. Er ist Anlass für einen Weltrekordversuch, und zwar im Sockenstricken in verschiedenen deutschen Städten und in der Schweiz. In Magdeburg war vorhin der Auftakt. Die Socken sollen dann an Kältebusse übergeben werden, die obdachlosen Menschen helfen. 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
0: Gleich feiern wir eine Runde Britpop-Karaoke. Alle drehen ihr Radio auf. Und wenn gleich Oasis kommt, wir singen laut mit. Don't look back in anger. Ein Wahnsinns-Hit gleich für euch. Schönes Wochenende. Sebastian Filipowski hier für euch mit dem Wetter. Die Kohle glüht hoffentlich schon. Wir freuen uns auf bis zu 13 Stunden Dauersonne heute, bis 24 Grad in Richtung Abend. Die letzten Wolken verziehen sich auch. Und morgen, ja, ein paar Wolken haben wir, aber der Mittag wird genauso schön, bis 25 Grad. Hallo auf die Straßen, damit ihr gut ankommt. Jetzt das Neueste aus dem HR3-Verkehrszentrum. Wir haben ein paar Warnmeldungen. Vorsicht bitte zunächst. Auf der A5 Darmstadt Richtung Frankfurt in der Abfahrt Frankfurter Kreuz steht ein defektes Auto. Nochmal Vorsicht jetzt auf der A67 Mannheim Richtung Darmstadt zwischen Gernsheim und Funkstadt. Ungesicherte Unfallstelle auf der linken Spur. Vorsicht bitte auch auf der B456 Oberursel Richtung Usingen zwischen Bad Homburg und Wehrheim. Auch da eine ungesicherte Unfallstelle. Und einen kleinen Stau auf der A7 aktuell noch Hannover Richtung Fulda zwischen Kassel-Nord und Raststätte Kassel-Ost. 2 Kilometer Stau. Kommt gut an mit uns.
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0: 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Ist alles noch dran bei Ofenback. Head, Shoulders, Knees and Toes. Wir sind H3 und wir feiern den ganzen Tag schon mal Muttertag vor heute. Kleiner Reminder von uns an euch für morgen. Die Mamas zu Hause in Hessen, die wissen auch schon ganz genau, was sie sich wünschen.
1: Mehr Zeit mit der Familie zu haben.
2: Also allgemein einfach so viel Zeit miteinander verbringen, wie es geht halt.
0: Auch eure Lieblingsstars aus der HR3-Playlist feiern ihre Mamas. Nico Santos zum Beispiel.
3: Mama verdanke ich eigentlich alles, was ich bin und was ich habe. Und ich liebe meine Mutter über alles. Familie ist in meiner Familie das Allerwichtigste. Wir haben echt ein super, super, super starkes Bündnis. Und auch wenn ich sie leider echt nicht mehr so oft sehen kann, weil uns ein paar tausend Kilometer trennen, telefonieren wir fast täglich. Und das Tollste an Mama ist einfach, dass sie mich so sehr unterstützt hat bei allem, was ich bis jetzt gemacht habe, egal welche Dummheit es war.
0: Das hört sich so an, als wenn es schon ein paar Dummheiten gewesen sind. Auf alle Mamas zu Hause in Hessen, für euch jetzt Nico Santos.

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0: Man I Need. Olivia Dean in HR3. Schönes Wochenende. Plant ihr schon eure Eurovision Song Contest Party? In genau einer Woche. Harpe Kerkeling hat jetzt ein ESC-Geheimnis gelüftet nach sehr langer Zeit.
1: Ein Jahr vor Lenas Sieg wollte man mich als Uschi Blum mit Sklavin der Liebe nach Moskau schicken. Ich habe das abgesagt. Im Nachhinein bin ich mir nicht sicher, ob das gut war. Hätte ich in Moskau als Uschi Blum den Pott geholt? Das ist eine Frage, die mich noch die nächsten 10, 20, 30 Jahre beschäftigen wird. Ich habe es nicht gemacht. Ich war feige, weil ich dachte, nee, ich möchte nicht Vorletzte werden. Als Uschi hätte mich zwar keiner erkannt. Hätte ich es tun sollen?
0: Mehr ESC-Geheimnisse werden jetzt gelüftet in der ARD-Mediathek. 70 Jahre ESC. More than music. Jetzt angucken und nächste Woche mit super Wissen rund um den ESC glänzen. Nicole, als erste ESC-Gewinnerin aus Deutschland früher, ein bisschen Frieden, die erzählt zum Beispiel, wie sie den Trubel damals so erlebt hat backstage.

0: Cheerleader in HR3 von Omi. Update aus der Fußball-Bundesliga jetzt für euch. Das sind die Halbzeitstände. Stuttgart gegen Leverkusen. Die sind sehr spät in die Halbzeit gegangen. Gerade erst 7 Minuten Nachspielzeit. 2:1 Grad. Stuttgart führt. Hoffenheim gegen Bremen 1:0. Augsburg gegen Gladbach 2:0. Und Leipzig gegen St. Pauli. Da steht's aktuell 1:0. Zweite Halbzeit geht jetzt gleich weiter. Wenn Wichtiges passiert, da sagen wir euch Bescheid. 16.31 Uhr jetzt. Hi.
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0: Sebastian Filipowski hier für euch mit dem Muttertagswetter morgen. Oh, es gibt ein wunderschönes Sonnengeschenk für alle Mamas zu Hause in Hessen. Bis zu 25 Grad. Vor allem die erste Hälfte vom Sonntag wird richtig schön. Später kommen die ersten Wolken. Es bleibt aber trocken. Genauso wie heute. Auch die Nacht ganz entspannt. Ein paar harmlose Wolken dazwischen, Temperaturen 11 bis 4 Grad. Hallo auf die Straßen, damit ihr gut ankommt. Jetzt das Neueste aus dem HR3-Verkehrszentrum. Wir haben eine Warnmeldung aktuell von der A7 Kassel Richtung Fulda. Vorsicht bitte zwischen Hünfeld-Schlitz und Fulda-Nord. Da steht ein defekter Laster auf der rechten Spur. Und eine kleine Störung aktuell auf der B456 Oberursel-Usingen zwischen Bad Homburg und Wehrheim. In beiden Richtungen Vorsicht, da hat es einen Unfall gegeben. Gibt scheinbar ein paar Behinderungen. Ansonsten liegen keine Meldungen mehr vor. Habt eine gute und sichere Fahrt mit uns.
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0: Laurel mit Habit. Schönes Wochenende.
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0: geht so richtig tief, ne? Dieser Beat von Timbaland in HR3. Samstagnachmittag gleich für euch die geballte Ladung an Gefühl. Ganz groß. U2 mit One. Und dazu noch was ganz anderes. Richtig laut und schnell. Alle Farben. Echte Abwechslung, labern wir nicht rum. Wir machen hier in HR3 alle Farben am Tanzen. U2 gehen unter die Haut. Immer was los hier. Hi.
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0: HR3 unterwegs mit ganz viel Liebe am Samstagnachmittag zusammen mit U2. Hallo zusammen. Jetzt HR3 Mystery. Neue geheime UFO-Aufnahmen sind rausgekommen. Vom Pentagon in den USA. Kein Scherz, so Schwarz-Weiß-Aufnahmen angeblich. Wir sehen da UFOs drauf. HR3 hat mal ganz genau hingeguckt für euch. Und Leute, festhalten, wir haben auch Außerirdische entdeckt. Exklusiv jetzt für euch Insider-Infos zum Weitererzählen, wie Außerirdische so leben. Wir konnten sogar ganz kurz mit ihnen sprechen, so von, ja, Mensch zu Alien. Zum Beispiel, wir haben mal nachgefragt, Mensch, schenkt ihr euch morgen was zum Muttertag?
1: Null Problemo.
0: Und wenn ihr über die A5 fliegt, habt ihr auch so Puls, wenn ihr einen Blitzer seht?
1: Null Problemo.
0: Handkäse mit Musik zum Abendessen? Wie ist so Verdauung danach?
1: Null Problemo.
0: Und der Empfang von HR3, wie gut bekommt ihr das da oben rein?
1: Schön und gut. Jetzt ist Schluss.

0: Bachelor abends für euren Samstagnachmittag. 17 Uhr ist jetzt. Hallo zusammen.
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2: Hallo, ich bin Ina Meinl. Ungarn hat einen neuen Regierungschef. Zehntausende Menschen sind heute Nachmittag vor das Parlament in der Hauptstadt Budapest gekommen, um die Vereidigung von Peter Modja auf einem Bildschirm zu verfolgen. Nach dem Eid hat Modja in seiner Rede gesagt, er wolle alles für das Land tun. ARD-Ungarn-Korrespondentin Sarah Beham.
3: Er habe gesehen, wie Macht Menschen korrumpieren könne. Gegenüber seinem Vorgänger Viktor Orban und dessen Fidesz-Partei fand er klare und scharfe Worte. Modja machte Orban nicht nur für die katastrophale wirtschaftliche Situation im Land verantwortlich, sondern auch für die Spaltung in der Gesellschaft. Er selbst stehe hingegen für einen Neuanfang. Er wolle nicht herrschen, sondern dienen. Und dazu gehöre auch sein Versprechen, gegen die Korruption vorzugehen und das Orban-Umfeld zur Rechenschaft zu ziehen.
2: In Baden-Württemberg haben CDU und Grüne jeweils für den Koalitionsvertrag gestimmt. Damit ist der Weg für die dritte grün-schwarze Koalition in dem Bundesland frei. Der designierte Ministerpräsident von den Grünen, Özdemir, hat von schmerzhaften Kompromissen gesprochen. Die Verhandlungen hatten einige Wochen gedauert und waren teilweise zäh. Wie geht es weiter nach dem Ausbruch des Hunter-Virus auf einem Kreuzfahrtschiff? Deutschland und andere europäische Länder schicken Flugzeuge nach Spanien. Mit ihnen sollen die Reisenden nach und nach ausgeflogen werden. Das betroffene Schiff ist aktuell auf dem Weg zur Urlaubsinsel Teneriffa. Stand jetzt sind 3 Menschen an dem Hunter-Virus gestorben, unter ihnen auch eine deutsche Urlauberin. Aktuell gibt es laut Weltgesundheitsorganisation aber keine neuen Fälle an Bord. Große Helferparty heute Abend in Stadtallendorf in Mittelhessen. Mit der Feier bedankt sich die Feuerwehr für den Wiederaufbau der eigenen Wache nach dem verheerenden Brand. HR-Reporterin Anna Spieß.
4: Rückblick Mitte Oktober 2024. Die Einsatzhalle inklusive aller Fahrzeuge des Feuerwehrneubaus brennt ab. Dann eine Welle der Hilfsbereitschaft. Vereine, Sponsoren und Ehrenamtliche sammeln Spenden. Es gibt Benefiz, Fußballturniere und Konzerte. Wehren aus anderen Kommunen leihen Einsatzfahrzeuge. Das gespendete Geld soll die Zukunft der Freiwilligen Feuerwehr sichern. Das wird ab 18 Uhr gefeiert, bei Grillfleisch und Getränken.
2: Wer für wenig Geld Bahn fahren möchte und flexibel ist, könnte ab heute gute Chancen auf günstige Fahrkarten haben. Die Deutsche Bahn bietet zum ersten Mal Last-Minute-Tickets an, immer für die jeweils nächste Woche. Kaufen kann man die Tickets ab 6,99 Euro online oder in der DB-App, immer samstags und sonntags für nicht ausgebuchte Züge. Das Angebot gilt laut Bahn bis Mitte September. 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
0: Gleich schenken wir euch eine Runde Power mit Surfing the Giants in der Playlist. Und davor noch ein sehr geiler Rocket von Bon Jovi, It's My Life. Immer echte Abwechslung für euch in HR3. Habt ein wunderschönes Wochenende mit uns. Sebastian Filipowski für euch da, jetzt mit dem Wetter. Bei einer Radtour oder einfach nur auf dem Balkon die Sonne genießen. Wir freuen uns über dieses wunderschöne Wochenende. Morgen geht's weiter bis 25 Grad. Und wenn da ein paar Wolken rumhängen, keine Sorge, die tun nix. Es bleibt trocken. Hallo auf die Straßen, damit ihr gut ankommt. Jetzt das Neueste aus dem HR3-Verkehrszentrum. Wir haben ein paar Warnmeldungen. Erstmal Vorsicht bitte auf der A60 Mainz Richtung Rüsselsheim. Zwischen Mainspitzdreieck und Bischofsheim eine ungesicherte Unfallstelle auf der rechten Spur. Und noch eine Warnmeldung von der A648 Eschborn Richtung Frankfurt. Zwischen Eschborner Dreieck und Frankfurt-Rödelheim. Da liegen Fahrzeugteile auf dem Beschleunigungsstreifen. Und noch eine kleine Meldung von der 60 Rüsselsheim Richtung Mainz. Zwischen Bischofsheim und Mainspitzdreieck. 2 Kilometer Stop and Go. Habt eine gute Fahrt mit uns.
1: Und jetzt...

0: Der beste Robbie der Welt in HR3. Come on, dann. Schönes Wochenende. Wem können wir eigentlich noch trauen im Netz? Selbst auf so super seriösen Seiten, da ploppt auf einmal Werbung auf, wo Ingo Zamperoni aus den Tagesthemen Werbung macht für ein Diabetes-Medikament. Oder Eckart von Hirschhausen, der empfiehlt auf einmal so ein Mittel zum Abnehmen.
1: Da habe ich jemanden, dem ich vertraue, den ich kenne, von dem ich bisher nie verarscht wurde. Und genau dieses Vertrauen wird missbraucht, um dann kommerziell den Leuten, die schon verzweifelt auf der Suche sind nach Heilung, Hoffnung zu geben und ihnen dann was zu verkaufen, was im besten Falle nutzlos und im schlimmsten Falle tödlich und gefährlich ist.
0: Die ganze Werbung, die ist natürlich nicht echt. Das sind Deepfakes. Betrüger haben Internetanzeigen oder sogar Videos gefälscht mit Fake-Video- oder Bildermontagen, wo dann Promis irgendwelche Sachen angeblich sagen sollen. Ist ein Riesengeschäft. Andi Losleben aus dem HR3-Team hat sich das noch mehr angeguckt für euch, wofür da alles Werbung gemacht wird.
2: Vor allem Nahrungsergänzungsmittel oder Fake-Medikamente. Uns werden also dubiose Produkte angezeigt, die eine Fake-Heilung versprechen und keiner so genau weiß, was ist denn da drin und ob der Inhalt nicht sogar gefährlich ist. Diese Präparate kosten viel zu viel oder sind auch eine Abo-Falle. Und gelernt habe ich dabei, ein Fake erkennen wir zum Beispiel, wenn der Account neu ist oder hunderte Werbeanzeigen pro Woche raushaut.
0: Mehr dazu seht ihr jetzt in der ARD-Mediathek. Hirschhausen und die Deepfake-Mafia. Ihr seht, wie es den Leuten geht, die genau auf solche Fake-Versprechen hereingefallen sind. Wie viel Geld die Leute verloren haben. Und Eckart von Hirschhausen sucht die Drahtzieher, die hinter diesem Betrug stecken.

0: lassen uns fliegen. Glockenbachen HR3. Schönes Wochenende. Gleich, wir machen hier ordentlich Disco. Freut euch auf Hurts und Purple Disco Machine. Dazu was zum Mitsingen. Ganz entspannt, Mr. Big. Mr. Big, ganz ehrlich, Purple Disco Machine und Hurts zum Feiern. Echte Abwechslung, nur in HR3. Hi.
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0: Wochenende zu Hause in Hessen. Wir feiern bis zu 25 Grad. Lasst euch gut gehen zusammen mit HR3. Es ist viel los im schönsten aller Bundesländer. Freut euch auf saftige Burger, süße Desserts in Melsungen. Noch bis morgen da das Streetfood Festival. In Lorsch ist Frühlingsmarkt mit Bienen und Dichterfest. Morgen auch noch verkaufsoffen da. Und in Wiesbaden-Biebrich holt die Ritterrüstung raus. Das Mittelalter-Spektakel läuft mit Ritterturnier zu Pferde. Habt ein wunderschönes Wochenende mit uns.
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Eyo, Eyo, The Rasmus in HR3. Update aus der Fußball-Bundesliga. Die meisten Spiele sind durch. Das sind die Ergebnisse, die wir schon haben. Hoffenheim gegen Bremen 1:0. Augsburg gegen Borussia Mönchengladbach 3:1. Leipzig gegen St. Pauli 2:1. Und Stuttgart gegen Leverkusen läuft noch. Die sind sehr spät in die zweite Halbzeit gestartet. 6 Minuten Nachspielzeit ist schon 3:1 aktuell. Der VfB Stuttgart führt. Was das alles bedeutet, auch für die Eintracht, das checken wir gleich mal aus. Das Wichtigste vom Spieltag immer in HR3 für euch zum Mitreden. 17.31 Uhr jetzt. Hallo zusammen. Zu Hause in Hessen. Sebastian Filipowski hier für euch mit dem Wetter. Genießt diesen goldenen Maiabend. Die Wolken verziehen sich Richtung Abend. Solange die Sonne scheint, fühlt sich das auch richtig angenehm warm an. Morgen dann geht's genauso schön rein in den Sonntag. Wir freuen uns auf bis zu 25 Grad. Es bleibt trocken, nachts auch entspannt. Paar harmlose Wolken dazwischen, 11 bis 4 Grad. Hallo auf die Straßen, damit ihr gut ankommt. Jetzt das Neueste aus dem HR3-Verkehrszentrum. Eine Warnmeldung aktuell von der A49 Gießen Richtung Kassel. Vorsicht bitte zwischen Neuental und Borken. Da liegen mehrere Kisten auf der Fahrbahn. Und kleine Störung auf der A60 Mainz Richtung Rüsselsheim. Zwischen Mainz-Spitzdreieck und Bischofsheim. Vorsicht, ein Unfall auf der rechten Spur in der Baustelle. Dadurch 2 Kilometer Stop and Go. Kommt gut an mit uns.

0: We Pray. Coldplay in HR3. Endspurt in der Fußball-Bundesliga. Vorletzter Spieltag aus der Sicht von der Eintracht. Alle haben drauf geguckt, wie es bei Augsburg läuft heute gegen Borussia Mönchengladbach. Wenn die Eintracht international mitmischen möchte, es wäre gut, wenn Augsburg verloren hätte. Aber ja, hätte Fahrradkette. HR3-Fußballgott Markus Philipp hat für euch alles zum Mitreden vom Spieltag. Augsburg hat gewonnen. 3:1. Was bedeutet das jetzt für die Eintracht?
1: Das bedeutet, dass die Eintracht einen Gegner mehr hat im Kampf um die europäischen Plätze. Denn nach der Niederlage gestern in Dortmund haben die Eintracht-Spieler halt eben keine Punkte sammeln können in der Tabelle. Umgekehrt ist jetzt aber Augsburg durch den Dreier heute punktgleich mit der Eintracht und nur durch das Torverhältnis noch getrennt. Das heißt, beide haben jetzt tatsächlich noch die Chance, in die europäischen Ränge reinzustoßen. Aber es ist eben ein Konkurrent mehr. Das Ganze kann aber morgen schon komplett passé sein für die Eintracht. Und zwar dann, wenn der SC Freiburg in Hamburg gewinnen sollte. Denn dann haben die 4 Punkte Vorsprung als Siebter auf die Eintracht. Und damit wäre also der Traum von der Europa League sowieso schon, aber auch dann von der Conference League endgültig zu Ende geträumt.
0: Stand heute aber erstmal zittern, dann das Spiel gestern Abend schon wieder verloren. Für den Eintracht-Trainer Albert Riera, lohnt sich das jetzt noch irgendwie eine Couch rauszusuchen für zu Hause oder kann der eher schon nach einem Umzugsunternehmen gucken?
1: Also wenn ich Umzugsunternehmer wäre, dann würde ich auf jeden Fall mal eine Visitenkarte bei ihm in den Briefkasten schmeißen, denn das sieht richtig schlecht aus, würde ich sagen. Es wurde ja vorher schon von den Spatzen, von den Dächern gepfiffen, dass da eigentlich schon klar ist, dass er am Ende der Saison wieder den Trainerstuhl räumen muss. Es gibt wohl auch eine Ausstiegsklausel in dem Vertrag, die auch genau das vorsieht, dass er eben also auch nach einer weniger erfolgreichen Saison dann gleich wieder den Platz räumen könnte. Und die Stimmung im Umfeld ist auch wirklich auf dem Nullpunkt. Also man hat das Gefühl, dass viele einfach diesen letzten Spieltag nächstes Wochenende gegen Stuttgart herbeisehnen, um dann diese Saison auch endgültig abzuhaken. Und ja, ich glaube, das kann man jetzt schon als ein relativ glückloses Kapitel bei Eintracht Frankfurt beschreiben, was die Verpflichtung von Albert Riera betrifft.
0: Euer Bundesliga-Update in HR3, das Wichtigste kompakt zum Mitreden. 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Wolfsburg gegen Bayern München.
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0: Wahnsinnshit. Hier ist Teil 3. Adele in Richtung Samstagabend. Und gleich, es geht hier so richtig cool und zeitlos weiter. Dazu was zum Kopf freimachen von Mike Posner. I took a pill in Ibiza. Mike Posner feiert den Frühling. Rainbirds, einfach Kult. Echte Abwechslung, bitte immer in HR3. Schönes Wochenende.
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0: Classic in HR3 von Rainbirds in Richtung Samstagabend. So, was ein Chaos. Zu viele Knöpfe auf einmal gedrückt, Wurstfinger-Alarm beim Filipowski und schwupps, alles kaputt. Also nochmal, euer Samstagabend, gleich echte Abwechslung mit einem fantastischen neuen Hit. Und zwar Teddy Swims, Mr. Know-It-All haben wir am Start. Und danach freut euch auf einen wunderschönen HR3-Freundeskreis. Kate Menzig macht weiter mit noch mehr neuen Hits für einen geilen Frühlingsabend. Kate bringt euch so richtig schön in Stimmung. Sebastian Filipowski ist raus. Und was machen wir heute Abend noch alle? Flirten, Spaß haben, was essen.
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0: Sonic mit Sky, 18 Uhr haben wir es jetzt. Hallo zusammen.
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2: Hallo, ich bin Ina Meinl. Bundesgesundheitsministerin Waken hat Einzelheiten zur geplanten Reform der Pflegeversicherung genannt, unter anderem um das drohende Milliardendefizit abzufedern. Kritik kommt jetzt unter anderem von Patientenschützern. Aus dem News-Team Anna Brockdorf.
3: Der Vorsitzende der Deutschen Stiftung Patientenschutz Brüsch wirft dem Bund vor, die finanzielle Krise selbst zu verschärfen, etwa durch nicht zurückgezahlte Corona-Kosten an die Pflegekassen. Er fordert, bestimmte Leistungen aus Steuermitteln zu finanzieren. Konkret nennt er Rentenbeiträge für pflegende Angehörige. Damit könnte die Pflegeversicherung entlastet werden.
2: Ungarn hat einen neuen Regierungschef. Im Parlament in Budapest ist Peter Modior offiziell vereidigt worden. Der konservative Politiker löst den Rechtspopulisten Viktor Orbán ab, der 16 Jahre lang regiert hat. Orbán hatte in der Europäischen Union oft quergeschossen und zum Beispiel Hilfen für die Ukraine im Abwehrkrieg gegen Russland blockiert. Außerdem wurden Demokratie und Freiheit in Ungarn mindestens angeknackst. Modior hat dagegen versprochen, dem Land zu dienen und nicht zu herrschen. Auf einem Hallendach in Breidenbach im Kreis Marburg-Biedenkopf brennt eine riesige Solaranlage. Nach Angaben der Polizei ist sie ungefähr so groß wie ein Fußballfeld. Der Schaden wird auf rund 400.000 Euro geschätzt. Es ist offenbar niemand verletzt worden. Wie es zu dem Feuer gekommen ist, weiß man noch nicht. Er ist nur 1 Zentimeter groß und trotzdem stellt er eine Bedrohung dar. In Südhessen werden immer mehr Japankäfer entdeckt, die hier nicht heimisch und extrem gefräßig sind. Im Kreis Groß-Gerau sind zuletzt 7 Käfer gefunden worden. Das meldet der Pflanzenschutzdienst. HR-Reporterin Gabi Beck.
4: Der erste Käfer sei schon im vergangenen Sommer entdeckt worden. Die Larven entwickelten sich im Boden und ernähren sich von Graswurzeln. Die erwachsenen Käfer sind zwischen Juni und September aktiv und fressen über 400 verschiedene Pflanzen. Sie sind eine Bedrohung für Landwirtschaft, Gartenbau und Grünflächen. Rund um einen Fundort bestimmt die Behörde eine Pufferzone von 1 Kilometer. Darin darf nicht mehr gewässert werden. Außerdem müssen Obst und Pflanzen regelmäßig kontrolliert und Gartengeräte gereinigt werden.
2: In der Fußball-Bundesliga hat Stuttgart mit 3:1 gegen Leverkusen gewonnen. Hoffenheim hat Bremen besiegt mit 1:0. Leipzig hat mit 2:1 gegen St. Pauli gewonnen und Augsburg mit 3:1 gegen Gladbach. Nachher tritt dann noch Wolfsburg zu Hause gegen die Bayern an. Die Bayern sind schon Meister. Wolfsburg kämpft auf Platz 16 gegen den Abstieg. Bei den Fußballerinnen hat Eintracht Frankfurt in München verloren mit 0:2. 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
6: Wunderschönen Samstagabend, Leute. Ja, ich glaube, die einzigen gefährlichen Wolken heute sind die, die vom Grill kommen. Die sorgen nämlich für Heißhungerattacken bei mir. Es sieht doch wirklich traumhaft schön aus. Genießt es. Sonne haben wir noch jede Menge. Dazu Top-Temperaturen bis zu 24 Grad. Bleibt trocken. Wir sammeln so viel ein, wie nur geht, denn morgen haben wir zwar ähnliche Temperaturen, sogar noch mal ein Stückchen mehr mit bis zu 25 Grad. Es ist zwar noch Sonne mit dabei, aber auch deutlich mehr Wolken und ein paar Schauer und Gewitter kann es geben. Damit ihr gut ankommt, jetzt das Neueste aus dem hr3-Verkehrszentrum. Die A38 haben wir da, Göttingen-Halle. Der Heidkopftunnel, der ist wegen eines defekten Lasters gesperrt. Dann stockt's auf der B49 Limburg-Gießen zwischen Wetzlar und Gabenheim und Wetzlar-Ost. 2 Kilometer nach einem Unfall auf der rechten Spur. Und das war's auch schon für den Moment. Sonst tippitoppi, kommt gut an.
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1: Diese Frau ist einfach nur cool, von der Nase bis zur Fußsohle, Beyoncé in HR3. Gibt ja so Künstler, die haben keine Skandale, die sind immer ultra sympathisch und gefühlt everybody's darling. Und dazu zählt für mich auf jeden Fall Michael Schulte. Und er hat neue Musik für euch am Start.

0: ist doch so krass. Oder alleine in diesen wenigen Sekunden, die wir uns jetzt hier gerade angehört haben, hört man einfach wieder, was der für eine unfassbare Bandbreite hat, oder? Ne? Also der kann Party machen, der kann einem ein gutes Gefühl geben mit seiner Musik und auch für große Gefühle sorgen. Vor 2 Tagen stand er auch noch auf der Bühne vom ARD Sounds Festival. Also da hat er auch nochmal abgeräumt. Und perfekt für unser Frühlings-Sommer-Feeling. Jetzt, wie gesagt, das neue Album Beautiful Reasons ist ja so knappe 4 Wochen draußen. Und Michael ist ja auch so ein bisschen picky, ne? Also was raufkommt auf sein Album, was rauskommt als Hit im Radio, da guckt er aber schon ganz genau drauf.
1: Es gibt auch so 1, 2 Songs, die von vor 3 Jahren, das ist so ein bisschen eher so aus der Zeit, wo noch mehr Dance auch gespielt wurde, die auch sehr, sehr stark sind, aber wo jetzt so ein bisschen das Momentum aufgeflogen ist. Die würde ich jetzt wahrscheinlich nicht mehr als Single rausbringen, weil sie jetzt nicht mehr ganz so reinpassen in die aktuelle Musiklage.
0: Also finde ich ganz großartig. Der hat das in der Hand. Der weiß aber auch ganz genau, was bei uns gut ankommt. Und ich finde, sein neuer Hit ist einer von diesen Schmuckstücken. Michael Schulte, 9 H3 mit Lovesick für euren Samstagabend.

0: passt so gut zu diesem tollen Samstagabend à Bruxelles in HR3. Genießt euer Wochenende, den passenden Sound liefern wir in HR3. Jetzt Bibi Rexha, Kate Benzig hier.
1: Hi.

0: einen wunderschönen Samstagabend. Ich habe schon in das ein oder andere sonnengeküsste oder sonnenverbrannte Gesichtchen heute gucken dürfen. Ich hoffe, ihr habt den Tag genießen können bisher. Falls du noch ein bisschen was anstatt jetzt ausklingen lassen, was Leckeres futtern, Getränk in die Sonne halten und runterfahren. Bis zu 25 Grad haben wir maximal. Sonne begleitet uns noch ein Stück. Morgen tut sie sich ein bisschen schwerer, ist aber immer noch ab und zu sehen. Deutlich mehr Wolken als heute. Ein paar Gewitter kann es geben, aber dafür ähnlich mild warm. Heiß eigentlich, wie heute. Damit ihr gut ankommt, jetzt das Neueste aus dem HR3-Verkehrszentrum. A3 Frankfurt-Würzburg, die Auffahrt Aschaffenburg-Ost ist wegen Reinigungsarbeiten gesperrt. Dann die A38 Göttingen-Halle, der Heidkopftunnel ist wegen eines defekten Lasters gesperrt. Deswegen 3 Kilometer Stau ab Friedland. Das war's aber für den Moment, sonst alles tippitoppi. Und was in Hessen dieses Wochenende noch so los ist, checken wir gleich. Mein Name ist Kate Menzig. Hi!
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0: Klingon in HR3. Na, habt ihr schön die Sonne genossen am Frühlingssamstag zu Hause in Hessen? Und falls ihr euch gerade fragt, ah ja, Kate, da geht doch noch was. Was machen wir? Was ist denn das Wochenende noch alles los hier? Ja, einiges. Frühlingsfest in Lorsch, Grüne Soße Festival Frankfurt, Marktfest in Rosenthal oder chillig im Sand sitzen und anderen beim Baggern zugucken. Bei Nick von der Beachvolleyballabteilung in Griesheim, da läuft nämlich gerade noch das Finale.
1: Bei uns geht's jetzt richtig los, wo bei anderen Sportarten die Saison langsam zu Ende geht. Am liebsten bei Sonnenschein am Griesheimer Strand. Dann wird gebaggert, gebritscht, gelacht. Und diesen Samstag haben wir ein großes A-Turnier mit Teams aus der Saison bei uns. Dann könnt ihr gerne vorbeikommen. Für Essen und Getränke sorgt unsere Vereinsgaststätte, die Bingelstube. Wir freuen uns auf euch.
0: Ja, also da könnt ihr nochmal schnell vorbeispringen. Falls euch das zu sportlich ist, wie wäre es mit dem Theaterfestival im Kreis Offenbach oder das mittelalterliche Spektakel in Wiesbaden mit Ritterturnier, Markttreiben und heute Abend noch Nachtfeuer-Reitershow. Ey, das ist wild. So viele Möglichkeiten. Wahnsinn. Aber wisst ihr was? Wenn es zum Abschluss des Tages das entspannte Aperölchen im eigenen Garten ist, ist das auch vollkommen in Ordnung. Und der hier passt perfekt dazu. Ob wild unterwegs oder ganz relaxed. Genießt euren Samstag. Kingston Town, UB40.

Metallica kann ein Frühlingssamstag nicht klingen. UB40 in HR3. Gleich vor euer Wochenende. Kleiner Booster von Pink bekommt ihr gleich. Und

0: Schneller in der Hängematte. Robin Schulz und First Boy. Gleich. 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

0: Phil Collins. 19 Uhr.
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2: Hallo, ich bin Ina Meinl. Gesundheitsministerin Wagen erntet Kritik für ihre Ideen zur Reform der Pflegeversicherung. Die Pflegekassen sind in einem Milliardenminus und die CDU-Politikerin sucht Wege zum Sparen. ARD-Hauptstadtkorrespondent Dietrich Kallmeurer.
3: Auslöser der Kritik sind Aussagen Wagens in der Rheinischen Post. Die Gesundheitsministerin hatte gesagt, seit der Reform des Pflegebegriffs bekämen heute auch Gruppenleistungen, an die damals niemand gedacht habe. Dazu zählten viele Kinder und Jugendliche mit ADHS. Die Stiftung Patientenschutz wirft der CDU-Politikerin deshalb vor, pflegebedürftige Kinder für die Finanzprobleme mitverantwortlich zu machen. Doch viele Betroffene hätten schwere Erkrankungen und brauchten Hilfe im Alltag.
2: In Baden-Württemberg haben CDU und Grüne jeweils für den Koalitionsvertrag gestimmt. Damit ist der Weg für die dritte grün-schwarze Koalition in dem Bundesland frei. Der designierte Ministerpräsident von den Grünen, Özdemir, hat von schmerzhaften Kompromissen gesprochen. Die Verhandlungen hatten einige Wochen gedauert und waren teilweise zäh. Das ist kein zweites Corona. In Sachen Hantavirus bemüht sich WHO-Chef Tedros, die Menschen auf der Insel Teneriffa zu beruhigen. Er nehme den Schmerz des Jahres 2020 nicht auf die leichte Schulter. Aber das hier sei kein zweites Covid. Das Kreuzfahrtschiff, das vom Ausbruch des Virus betroffen ist, soll morgen früh vor Teneriffa ankommen. Die Passagiere sollen von dort unter großen Sicherheitsvorkehrungen von Bord gehen und direkt weiterfliegen. Einen Tag nach dem Überfall auf einen Geldtransporter-Mitarbeiter in einer Bank in Sinzig in Rheinland-Pfalz ist der Täter weiter auf der Flucht. Die Ermittler gehen von mindestens einem Täter aus. Unklar ist noch, ob er einen Komplizen hatte. Der Mann soll bei dem Überfall erst einen Behälter mit Geld erbeutet und dann den Geldtransport-Mitarbeiter und noch eine Person in der Bank eingesperrt haben. In der Fußball-Bundesliga hat Stuttgart mit 3:1 gegen Leverkusen gewonnen. Hoffenheim hat Bremen besiegt mit 1:0. Leipzig hat mit 2:1 gegen St. Pauli gewonnen und Augsburg mit 3:1 gegen Gladbach. In der Fußball-Bundesliga der Frauen hat Eintracht Frankfurt das Topspiel in München verloren mit 0:2. HR-Sportreporter Philipp Hofmeister.
4: Die Frankfurterinnen zeigten eine ordentliche Leistung. Der Eintracht fehlte ohne ihre gesperrte Torjägerin Nicole Anjomi, offensiv allerdings die Durchschlagskraft. Die Bayern bleiben damit auch im 41. Bundesligaspiel in Folge unbesiegt. Frankfurt hofft trotz der Niederlage weiterhin auf die Teilnahme am Europapokal.
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6: Traumhaften Samstagabend wünsche ich euch. Hoffentlich konntet ihr den Tag ganz nach euren Wünschen verbringen. Es ist ja unfassbar viel los bei uns zu Hause in Hessen. An jeder Ecke gibt es das nächste Fest, die nächste Veranstaltung. Aber wenn euch heute einfach mal noch chillig im Garten abhängen und was leckeres Essen war, auch das völlig fein. Enjoy. Bis zu 24 Grad heute noch drin. Viel Sonne, wie gesagt. Ähnlich starten wir in den Sonntag. Da wird es dann im Tagesverlauf bewölkter. Vereinzelten Schauer oder ein Gewitter mit drin. Aber bleibt genauso schön warm wie heute mit bis zu 25 Grad. Damit ihr gut ankommt, jetzt das Neueste aus dem HR3-Verkehrszentrum. A3 Frankfurt-Würzburg, die Auffahrt Aschaffenburg-Ost ist wegen Reinigungsarbeiten gesperrt. Und die A38 Göttingen-Halle, der Haltkopftunnel, ist wegen eines defekten Lasters gesperrt. Deswegen 3 Kilometer Stau ab Friedland. Kommt gut an.
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Der macht so Bock und viel zu lange nicht mehr gehört. Mojo in HR3. Und wenn wir diese Stimme hören, dann wissen wir, da ist ein Sommerhit im Anmarsch. Chris de Serendi. Mit Cynical haben wir ihn kennengelernt. So eine super coole Nummer zusammen mit Two Colors und einem Safri Duo. Oder der hier, den kennen wir auch. Zusammen mit Glockenbach. Ja, der Chris, der hat schon eine ordentlich mächtige Stimme und hat einen neuen Solo-Hit am Start. Ganz ohne bekannte DJs. Und jetzt ist natürlich trotzdem so ein bisschen diese Erwartungshaltung, ey, der Hit, der wird genauso knallen. Laut, wild, Dancefloor-tauglich. Aber Chris de Serendi, der ist so ein richtiges kleines Überraschungsei. Dieses laute Wilde, das ist gerade mal diese äußere Verpackung. Innen drin schlummert so viel mehr. Leichter, schöner, nagelneuer Frühlingssound. Good Old Days in HR3. Ein Hit, der klingt wie ein kleiner, sonniger Kurztrip. Weg vom Alltagsstress.

wunderschöne Frühlingssound von Christo Sorrenti, neu in HR3. Und gleich richtig schön aufdrehen. Lieben wir doch. Blink 182 spiele ich euch. Und dazu diese unverwechselbare Stimme. Die strahlt richtig. Ellie Goulding. Jetzt. Echte Abwechslung.

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1: Einen wunderschönen Samstagabend. Die einzigen Wolken, die uns eventuell etwas stressen könnten heute, sind die Duftwolken vom Grill. Ne? Schmeckt halt alles leider viel zu gut. Lasst es euch gut gehen, entspannt den Tag ausklingen lassen mit einem leckeren Getränk. Wetter passt, wie gesagt, bis zu 25 Grad, eigentlich fast durchgehend sonnig. Morgen starten wir ähnlich hübsch in den Sonntag. Im Tagesverlauf zieht es dann eher zu. Vereinzelt Schauer oder Gewitter mit drin, aber bleibt tippitoppi warm wie heute. Damit ihr gut ankommt, jetzt das Neueste aus dem HR3-Verkehrszentrum. Erstmal vorsichtig sein auf der A485 Langens Richtung Gießener Nordkreuz. Zwischen Gießen-Ursulum und Gießen-Wieseck, da befindet sich eine Person auf der mittleren Spur. Dann die A45 Gießen-Aschaffenburg zwischen Hanauer Kreuz und Alzenau-Nord. Da liegt ein Baustelleneimer auf der linken Spur. A3 Frankfurt-Würzburg, die Auffahrt Aschaffenburg-Ost ist wegen Reinigungsarbeiten gesperrt. Und die A38 Göttingen-Halle, der Heidkopftunnel ist wegen eines defekten Lasters gesperrt. Deswegen 3 Kilometer Stau ab Friedland. Kommt gut an.
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0: Das ist Sommerfeeling in HR3. Felix Jehn und Cascada. Habt einen schönen Samstag.
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Da müssen wir reingehen, liebe Autofahrer. Es ist ein Kind auf dem Standstreifen, vorsichtig auf der B44 Groß-Gerau-Mannheim. In Höhe Gernsheim befindet sich ein Kind auf dem Standstreifen. Nochmal bitte vorsichtig sein, auf der B44 Groß-Gerau-Mannheim. In Höhe Gernsheim befindet sich ein Kind auf dem Standstreifen. Fahrt bitte vorsichtig.

Was ein Knall. Scorpions in HR3. Genießt euer frühlingshaftes Wochenende bei bis zu 25 Grad. Das feiern wir. Und falls ihr euch jetzt schon zu sehr einen abgegrillt habt, dann überlasst das doch einfach den anderen und geht zum lecker Schnabulieren nach Melsungen. Noch bis morgen läuft dort das Streetfood-Festival. Viel los im schönsten aller Bundesländer. Frühlingsfest in Limburg läuft noch bis Montag in Wiesbaden-Biebrich. Da holt ihr die Ritterrüstung raus. In Frankfurt immer noch das Grüne Soße-Festival. Also habt ein wunderschönes Wochenende und genießt es.

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1: Um 20 Uhr mit Frank Wornert. Das Kreuzfahrtschiff, auf dem das Hunter-Virus ausgebrochen ist, soll evakuiert werden. Im Moment ist das Schiff unterwegs zur spanischen Insel Teneriffa, wo es in der Nacht ankommen soll. Von dort sollen die Reisenden ausgeflogen werden. Der Chef der Weltgesundheitsorganisation Tedros versuchte, die Menschen auf Teneriffa zu beruhigen. Das Virus sei nicht Corona und die Schiffspassagiere würden komplett isoliert und erst von Bord gebracht, wenn ihr Evakuierungsflug bereitstehe. Nachdem die geplante Entlastungsprämie für Beschäftigte im Bundesrat gescheitert ist, steht die Bundesregierung in der Kritik. Mahnungen kommen auch aus den eigenen Reihen, etwa von CSU-Chef Söder. Aus Berlin Christina Nagel.
2: Er ruft die Koalition in der Welt am Sonntag zur Zusammenarbeit auf. Union und SPD dürften nicht in eine Spirale gegenseitiger Empfindlichkeiten geraten. Dass die Performance zu wünschen übrig lasse, steht für Bremens sozialdemokratischen Bürgermeister Andreas Bovenschulte außer Frage. Die Regierung müsse erfolgreich sein, denn es gäbe keine Alternative.
1: In Breidenbach im Kreis Marburg-Biedenkopf ist eine etwa fußballfeldgroße Solaranlage abgebrannt. Laut Polizei ist bei dem Feuer auf einer Lagerhalle ein Schaden von rund 400.000 Euro entstanden. Was das Feuer ausgelöst hat, muss noch ermittelt werden. Gebrannt hat es auch in Bad Schwalbach im Rheingau-Taunus-Kreis. Hier war bei Handwerksarbeiten ein Feuer in einem mehrstöckigen Haus ausgebrochen. Der Schaden laut Polizei rund 250.000 Euro. Verletzt wurde bei beiden Bränden niemand. Leipzig hat sich am vorletzten Spieltag der Fußball-Bundesliga Tabellenplatz 3 und damit das Ticket für die Champions League gesichert. Gegen Abstiegskandidat St. Pauli hieß es am Ende 2:1. ARD-Sportreporter Thomas Kunze.
3: St. Pauli agierte in der ersten Halbzeit defensiv sehr diszipliniert, ließ wenig zu. Kurz vor der Pause erzielte Xaver Schlager nach einer Ecke das 1:0 für RB Leipzig. Nach dem Seitenwechsel war dann RB die klar bessere Mannschaft, die nach 55 Minuten das 2:0 bejubelte. Willi Orban traf per Kopf. Leipzig verpasste es danach, weitere Tore zu erzielen und so wurde es nach 86 Minuten doch nochmal spannend. St. Paulis Sessai traf zum 1:2 aus Gästesicht.
1: Außerdem spielten Stuttgart-Leverkusen 3:1, Hoffenheim-Bremen 1:0 und Augsburg-Mönchengladbach 3:1. Die Fußballerinnen der Frankfurter Eintracht haben ihre Chancen auf die Champions League nicht verbessern können. Am vorletzten Spieltag der Frauen-Bundesliga verloren sie beim alten und neuen Meister Bayern München mit 0:2. In der Tabelle steht die Eintracht weiter auf Platz 3. Das waren die Nachrichten.
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5: Wunderschönen Samstagabend, genießt dieses tolle sonnige Wetter. Was gibt es denn Schöneres als so einen warmen Tag bei dem Topwetter entspannt im Garten oder mit Freunden oder bei irgendeinem Fest oder bei einem leckeren Essen ausklingen zu lassen? Also egal, wo ihr euch gerade rumtreibt, genießt es, bis zu 25 Grad heute drin. Jetzt wird es natürlich langsam frischer. Morgen starten wir aber genauso schön in den Sonntag mit viel Sonne im Tagesverlauf. Paar Wolken mehr mit drin, vereinzelten Schauer oder ein Gewitter, aber bleibt genauso hübsch warm. Damit ihr gut ankommt, jetzt das Neueste aus dem hr3-Verkehrszentrum. Vorsichtig auf der A3 Frankfurt-Köln zwischen Wiesbadener Kreuz und der Raststätte Medenbach. Da liegen Reifenteile auf der rechten Spur. Dann die A44 Kassel-Dortmund zwischen Lichtenau-Westfalen und Kreuz-Wünnenberg-Haaren. Eine ungesicherte Unfallstelle und Gegenstände auf der Fahrbahn. Das war's aber für den Moment. Wenn ihr unterwegs seid, dann euch eine gute Fahrt.
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Wie cool ist dieser Hit einfach? Auch so ein Ding, viel zu lange nicht mehr gehört. Mysterious Art in HR3 und gleich. Der gibt einem so viel Leichtigkeit. Kate Ryan. Und dazu. Kleiner Energiebooster. Michael Schulte und Ausdies. Jetzt. Echte Abwechslung. 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

Kid Ryan mit ganz viel Energie für euren Samstag in HR3. Echte Abwechslung, Leute. Deswegen jetzt dieser wunderschöne, chillige

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0: die letzten Stunden an diesem wundervollen Frühlingssamstag zu Hause in Hessen. Sei es jetzt mit Freunden beim Grillen oder vielleicht seid ihr gerade auf dem Weg zu einem dieser unfassbar vielzähligen Feste, die wir gerade in Hessen haben. Oder einfach ganz entspannt auf Balkonien mit einem kühlen Getränk. Sei euch gegönnt. Ja, bleibt entspannt heute noch viel Sonne am Start tatsächlich. Das um 20.32 Uhr, das leben wir doch. Morgen am Sonntag starten wir genauso hübsch in den Tag rein. Bleibt sehr warm mit bis zu 25 Grad im Tagesverlauf, aber auch mal ein Schauer oder ein vereinzeltes Gewitter mit drin. Auf den Straßen aktuell nichts mehr los. Sieht gut aus. Allen, die unterwegs sind, gute Fahrt. Mein Name ist Kate Menzig. Hi.
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0: Allerdings erst am 17. Mai hat Udo Geburtstag. Das erste große Geschenk gab es trotzdem schon gestern. Das Tribute-Album We Love Udo ist ganz frisch draußen. Und da hat sich wirklich alles versammelt, was in der deutschen Musikszene Rang und Namen hat, um zu Ehren Udos seine Songs zu covern und neu aufzunehmen. Von Jan Delay und Peter Maffay bis Zoe Wees, Michael Schulte, Tokyo Hotel und sogar Hollywood-Komponist Hans Zimmer. Alle verneigen sich auf ihre Art vor dem großen Udo Lindenberg. Auch Max Giesinger ist am Start und hat sich für einen sehr besonderen Hit von Udo entschieden, hat er uns im Interview erzählt.
1: Ich habe mich für Ich lieb dich überhaupt nicht mehr entschieden, weil es für mich gerade ein Thema ist, was mich auch sehr bewegt. Also ich kenne das Gefühl, dass man sich eigentlich primär einreden möchte, dass man die Person eigentlich gar nicht mehr liebt, um über diesen Schmerz hinwegzukommen. Aber eigentlich hat man die doch noch ganz schön gern. Und deswegen hat mich die Nummer direkt angesprochen, auch weil der Song für mich so einer der stärksten Songs ist, die Udo rausgebracht hat. Die Melodie ist super, ich finde den Text cool, die Akkorde sind super ausgecheckt.
0: Absolut, ein ganz starker Song von Udo Lindenberg, interpretiert von Max Giesinger. Für Udo und für uns in HR3.

Max Giesinger hat einfach mal Udos Hit Ich lieb dich überhaupt nicht mehr neu interpretiert und es klingt so, so schön. Habt einen schönen Samstag mit H3.

R.E.M. für euren Samstagabend. Genießt die letzten Sonnenstrahlen, passenden Sound gibt's bei mir, Glockenbach, gleich. Und jetzt One Republic.

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1: Um 21 Uhr mit Frank Wornert. Vor der spanischen Insel Teneriffa soll morgen die Evakuierung des Kreuzfahrtschiffes beginnen, auf dem das Hunter-Virus ausgebrochen ist. Das Schiff soll dort in der Nacht ankommen. Vor der Aktion versuchte die Weltgesundheitsorganisation, Bedenken der Inselbewohner zu zerstreuen. Die Schiffspassagiere würden komplett isoliert und direkt vom Schiff zum Flughafen gefahren, wenn dort ihr Evakuierungsflug bereitstehe. In Ungarn ist Péter Modyar neuer Regierungschef. Der proeuropäische Konservative ist heute gewählt und vereidigt worden. Aus Budapest Sarah Beham.
2: Der neue Ministerpräsident wandte sich direkt an die Zehntausenden Ungarinnen und Ungarn, die vor dem Parlament die Vereidigung auf Bildschirmen mitverfolgten. Péter Modyar sagte: Willkommen im freien, demokratischen Ungarn. Das Parlament gehöre wieder dem Volk. Die Korruption wolle Modyar mit seiner Tisza-Regierung bekämpfen und das Land vereinen.
1: Weil der Pflegekasse ein Milliardenloch droht, will Gesundheitsministerin Wacken die Pflegeversicherung reformieren. Kritik gibt es in diesem Zusammenhang an Wackens Äußerungen in der Rheinischen Post zu jungen ADHS-Patienten. Aus Berlin Dietrich Karl Meurer.
3: Die Gesundheitsministerin hatte gesagt, seit der Reform des Pflegebegriffs bekämen heute auch Gruppenleistungen, an die damals niemand gedacht habe. Dazu zählten viele Kinder und Jugendliche mit ADHS. Die Stiftung Patientenschutz wirft der CDU-Politikerin deshalb vor, pflegebedürftige Kinder für die Finanzprobleme mitverantwortlich zu machen. Zustimmung kommt dagegen vom Verband der privaten Krankenversicherung. Die Pflegeversicherung müsse sich stärker auf Menschen mit hohem Pflegebedarf konzentrieren.
1: Am vorletzten Spieltag der Fußball-Bundesliga hat Bayern München in Wolfsburg gewonnen mit 1:0. Dadurch steht fest, dass Werder Bremen und Köln nicht absteigen. Vorher hatte sich Leipzig endgültig für die Champions League qualifiziert. Nach einem 2:1 gegen St. Pauli ist in Sachsen Platz 3 in der Bundesliga sicher. Philipp Hofmeister.
4: Beste Chancen auf das letzte Champions League-Ticket der Bundesliga hat der VfB Stuttgart, der nach dem überzeugenden 3:1 gegen Leverkusen als Tabellenvierter in den letzten Spieltag geht. Punktgleich dahinter lauert Hoffenheim, das nach dem 1:0-Sieg gegen Bremen allerdings die um 5 Treffer schlechtere Tordifferenz gegenüber dem VfB aufweist. Seine Chance auf einen europäischen Startplatz wartet zudem der FC Augsburg mit einem 3:1-Erfolg gegen Borussia Mönchengladbach.
1: Die Fußballerinnen der Frankfurter Eintracht haben ihre Chancen auf die Champions League nicht verbessern können. Am vorletzten Spieltag der Frauen-Bundesliga verloren sie bei Bayern München mit 0:2. Das waren die Nachrichten. Das Wetter: in der Nacht ist es meist klar oder locker bewölkt bei 12 bis 4 Grad. Morgen erst sonnig, dann in der Mitte und im Süden Schauer und Gewitter bei 13 bis 26 Grad. Die Zeit, es ist 21.03 Uhr.
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5: A7, Hannover Richtung Kassel, zwischen Kassel-Nord und Kassel-Ost. Arbeiten an der Übergangskonstruktion. A38, Göttingen Richtung Halle, der Heidkopftunnel ist wegen eines defekten LKW gesperrt. A67, Darmstadt Richtung Mannheim, die Abfahrt Lorsch, ist wegen Fahrbahnerneuerung bis Montag 5 Uhr gesperrt.
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6: Mit Michael Wolfsteg, hallo zusammen. Seid ihr in der Laune für ein nagelneues Spiel? Das möchten wir heute Abend gerne zum ersten Mal mit euch ausprobieren. Wer ist unser Versuchskaninchen? Macht ihr mit? Das Spiel heißt Deutschland Achter. Die schlechte Nachricht ist, es ist ein Quiz. Die gute Nachricht ist, es geht überhaupt nicht um Allgemeinwissen. Ihr müsst überhaupt keine formale Bildung oder irgendwas haben. Ihr müsstet eigentlich nur Dinge wissen, die mit euch selbst zu tun haben. Von nichts anderem handeln die Fragen. Seid ihr dabei und spielt ihr mit uns zum ersten Mal Deutschland Achter? Dann gerne jetzt unter 07221 2011. Wer wird Premierenkandidatin oder Kandidat? Hier ist Michael Patrick Kelly.
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0: Küssen.
1: Luis Capaldi, Forget Me. Und jetzt Premiere für den Deutschlandachter. Das ist unser Spiel, das wir jetzt zum allerersten Mal spielen. Und Tina aus Langenhagen bei Hannover hat sich gemeldet, um die Premierenkandidatin zu sein. Hallo Tina.
2: Hi.
1: Schön, dass du dich traust. Danke, dass du nach vorne getreten bist. Und prima, dass wir das jetzt mit dir spielen können. Wir müssen gar nicht so lange plaudern, denn wir werden dich gleich im Quiz ein bisschen kennenlernen. Denn alle Fragen, die ich dich gleich bitten werde zu beantworten, handeln von dir. Dadurch erfahren wir ein bisschen was über dich. Es ist quasi so ein schnelles Quiz, bei dem alle Fragen nur du beantworten kannst. So ein bisschen Speed Smalltalk. Es gibt natürlich eine Herausforderung dabei. Es geht darum, am Ende alle 8 Fragen zu beantworten und auch alle Antworten zu geben, die ich gerne hören möchte. Denn ich möchte auf jede weitere Frage eine Antwort mehr als auf die vorherige. Und das alles hätte ich gerne in 108 Sekunden. Wir nennen es Deutschlandachter, weil wir abends für fast ganz Deutschland senden. Wir sind zusammen in SWR3, NDR2, MDR Jump, HR3, SR1. Und es geht eben darum, bis in den Achter zu kommen, sprich bis in die 8. Frage mit 8 Antworten. Das ist das Ziel. 108 Sekunden Zeit und wir legen jetzt los, okay?
2: Ich versuch's.
1: Tina, nenne mir ein Gedicht, das du in deinem Leben auswendig gelernt hast.
2: Weiter.
1: Weiter gibt's nicht, du musst doch irgendein Gedicht auswendig gelernt haben.
2: Sag das war von Goethe, Faust.
1: Na also, kein Gedicht, aber lassen wir einfach es mal gelten. 2 deiner bisherigen Urlaubsziele.
2: Thailand, Griechenland.
1: 3 Spielzeuge, die du als Kind hattest.
2: Puppe, Auto, Lego.
1: 4 Dinge, die du diesen Monat gegessen hast.
2: Thailändisch, Italienisch, Deutsch, Griechisch.
1: 5 Geschenke, die du anderen schon gemacht hast.
2: Eine Kette, ein Ring, Blumenstrauß. Schuhe und Gutscheine.
1: 6 Fächer, die du in der Schule hattest.
2: Deutsch, Mathematik, Chemie, Physik, bildende Kunst und Hauswirtschaft.
1: 7 Wörter, die du korrekt buchstabieren könntest. Nenn einfach 7 Wörter.
2: Physik, Chemie, Psychologie, Physiologie, Mathematik, wow.
1: 8 Tiere, die du in deinem Leben gesehen hast.
2: Bitte?
1: 8 Tiere, die du in deinem Leben gesehen hast.
2: Affe, Hund, Katze, Vogel, Ameise, Biene.
1: 1 noch.
2: Scheiße, ich wollte gerade noch was sagen. Ich wollte noch Regenwurm, wollte ich sagen.
1: Es scheitert an einem Tier am Ende. Das darf doch nicht wahr sein. Okay, Tina, aber wenigstens haben wir ein bisschen was über dich erfahren. Und wenn du am Anfang einfach irgendein Gedicht gesagt hast, ich kann es ja nicht überprüfen. Ich muss ja davon ausgehen, dass das stimmt, was du mir sagst.
2: Ja, tatsächlich.
1: Insofern, wir stellen keinen Faktencheck für dieses Spiel an. Aber
2: Der Witz ist, ich heiße Schiller und ich musste Faust lernen von Goethe.
1: Aber Faust ist doch kein Gedicht. Du musstest doch nicht den ganzen Faust auswendig lernen.
2: Doch, tatsächlich.
1: Das darf nicht wahr sein. Schlimme Zeiten.
2: Ist es jetzt wirklich an dem Regenwurm gescheitert?
1: Es ist am letzten Regenwurm gescheitert. Ja, manchmal scheitert es einfach an einem Regenwurm. So ist das Leben. Tina, vielen Dank fürs Mitmachen. Aber ganz groß, dass du bereit warst, den Anfang zu machen und uns mal zu zeigen, wie dieses Spiel überhaupt geht.
2: Okay, danke auch.
1: Hab ein schönes Wochenende. Danke, dass du dabei warst. Alles Gute. Ja. Tschüss.
2: Dir

Zeit reicht bei unserem Spiel Deutschland Achter, wenn ihr Zweitkandidat sein möchtet, wenn ihr den Zweiten sein möchtet, 07221 2011. Hier sind Sisters of Mercy on this Corrosion.

Hier kommt neue Musik von Paul Kalkbrenner. Er hat sich zusammengetan mit Norma Jean Martini. Der Song heißt Time to Dance. Und wo hört Paul Kalkbrenner seinen eigenen Song am liebsten? In seinem grünen Oldtimer Maserati, am besten durch Berlin mit Lederhandschuhen an. So jedenfalls sieht man's in seinem Musikvideo. Da kommt sein Song aus dem Radio. Wenn ich im Auto bin, kommt immer Michael Schulte aus dem Radio. Aber jetzt ist es doch Paul Kalkbrenner und Norma Jean Martini und Time to Dance.

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1: Lord und Royals, Halbzeit in der zweiten Fußball-Bundesliga. Nürnberg gegen Schalke, 2:0.
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6: In der Nacht zum Sonntag ist der Himmel meist klar oder gering bewölkt. Dementsprechend bleibt es trocken, Nebel entsteht nur vereinzelt. Die Tiefstwerte liegen zwischen 11 Grad im Raum Frankfurt und 5 Grad in manchen Tälern Nord- und Osthessens. Morgen scheint erst die Sonne bei lockeren, im Tagesverlauf kompakten Wolken. Vereinzelt entstehen Schauer und Gewitter bei Höchstwerten zwischen 19 und 25 Grad an der Bergstraße. Dazu weht überwiegend schwacher Nordostwind.
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7: A7, Hannover Richtung Kassel, zwischen Kassel-Nord und Kassel-Ost. Arbeiten an der Übergangskonstruktion. A67, Darmstadt Richtung Mannheim, die Abfahrt Lorsch, ist wegen Fahrbahnerneuerung bis Montag 5 Uhr gesperrt. A5, Kassel Richtung Frankfurt am Nordwestkreuz Frankfurt, ist die Verbindung zur A66 Richtung Frankfurt wegen einer Baustelle bis 18. Mai gesperrt.
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0: Pussycat Dolls und Snoop Dogg Buttons.
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0: Deutschland Achter. Wir spielen eine weitere Runde unseres nagelneuen Spiels mit Fabienne aus Konstanz. Hallo Fabienne.
2: Hallo.
0: Bist du bereit, mir alles aus deinem Leben zu erzählen und das in 108 Sekunden?
2: Ich bin bereit.
0: Falls ihr gerade erst dazugekommen seid, wir haben heute ein ganz neues Spiel am Start. Ein Quiz, in dem es eigentlich überhaupt nicht darum geht, Wissensfragen zu beantworten. Es geht einfach nur darum, aus dem eigenen Leben zu erzählen, aber auf Zeit. Und es geht darum, es bis zum Achter zu schaffen. Deswegen nennen wir es den Deutschland-Achter, weil wir ganz Deutschland sind. Wir sind zusammen und erzählen uns aus unserem Leben auf Zeit und in 8 Fragen, bei denen jede Frage eine Antwort mehr erfordert als die vorherige. Die Achter also 8 Antworten. Und sie müssen alle in der Zeit sein. Du musst dich an genug aus deinem eigenen Leben erinnern, um rechtzeitig fertig zu werden. Legen wir los?
2: Ja.
0: Mit unserem Speed Smalltalk auf Zeit, ein Aufzählspiel über dich selbst. Dann kommt hier der Deutschlandachter. Nenne mir ein Konzert, auf dem du warst.
2: Black Eyed Peas.
0: 2 Ausreden, warum du mal zu spät gekommen bist.
2: Ich muss mich noch schminken und ich habe verschlafen.
0: 3 Verwandte von dir.
2: Mit Vornamen oder?
0: Ja.
2: Roland, Miriam, Handelore.
0: 4 Lieblingsfarben.
2: Rot, Blau, Gelb, Grün.
0: 5 Orte, die du gerne mal besuchen würdest.
2: Griechenland, Japan, Bangkok, Australien und Italien.
0: 6 Wörter, die zu den ersten gehörten, die du gelernt hast.
2: Hunger, Milch, Schlafen, Müde, Essen, Pasta.
0: 7 Kinder, die in deiner Klasse waren.
2: Yannick, Lena, Laura, Lisa, Johannes, Julius, Moritz.
0: 8 deiner liebsten Körperteile.
2: Arme, Beine, Augen, Kopf, Bauch, Haare, Mund.
0: Ich glaube, es fehlt noch eins.
2: Augen. Backe.
0: Hatten wir Augen nicht schon?
2: Ich weiß, Mundzähne.
0: Es war noch reichlich Zeit übrig, Fabienne. Also da hätten wir noch einiges aufzählen können. Sei mir nicht böse, aber kann es sein, dass du ein bisschen verfressenes Kind warst?
2: Ja, auf jeden Fall.
0: Denn andere haben Mama und Papa bei den ersten Wörtern. Du hast nur Dinge zu essen aufgezählt.
2: Ja, so war das. Hat sich nicht verändert.
0: Sehr gut. Ja, klasse. Prima. Gut gelöst. Bist locker bis zum Achter gekommen. Wir schicken dir als Dankeschön einen kleinen Überraschungspreis. Vielen Dank, dass du dabei warst.
2: Dankeschön.
0: Schönen Abend. Tschüss. Dankeschön.

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Na, haben eure Nachbarn unter euch jetzt noch ein kleines bisschen lieber, weil ihr gerade auf ihren Köpfen rumgehüpft seid, zu Jump von Criss Cross? Hier ist euer Soundtrack für den Samstagabend. Pop, die Abendshow. Mit Bleu Soleil und Soleil Bleu.

Tame Impala und Jenny mit Dracula. Hier ist Pop, die Abendshow, falls ihr noch ein paar Meter gute Laune braucht. Sucht mal im Netz nach dem Video von Jack Black und Jack White, die zusammen Seven Nation Army bei Saturday Night Live performen. Das hebt die Laune sehr. Allein die Idee, Jack Black und Jack White auf dieselbe Bühne zu stellen, ist schon grandios. Dann die beiden mit diesem Kulthit und neuem Text. Mua.

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1: Um 22 Uhr mit Frank Wornert. Vor der spanischen Insel Teneriffa soll morgen die Evakuierung des Kreuzfahrtschiffes beginnen, auf dem das Hanta-Virus ausgebrochen ist. Das Schiff soll dort in der Nacht ankommen. Vor der Aktion versuchte die Weltgesundheitsorganisation, Bedenken der Inselbewohner zu zerstreuen. Die Schiffspassagiere würden komplett isoliert und direkt vom Schiff zum Flughafen gefahren, wenn dort ihr Evakuierungsflug bereitstehe. In Ungarn ist Péter Modyar neuer Regierungschef. Der proeuropäische Konservative ist heute gewählt und vereidigt worden. Aus Budapest Sarah Beham.
2: Der neue Ministerpräsident wandte sich direkt an die Zehntausenden Ungarinnen und Ungarn, die vor dem Parlament die Vereidigung auf Bildschirmen mitverfolgten. Péter Modyar sagte: Willkommen im freien, demokratischen Ungarn. Das Parlament gehöre wieder dem Volk. Die Korruption wolle Modyar mit seiner Tisza-Regierung bekämpfen und das Land vereinen.
1: Nachdem die Bundesregierung mit ihrer geplanten Prämie für Beschäftigte gescheitert ist, wollen sich Union und SPD Alternativen überlegen. Kanzler Merz sagte bei einem Besuch in Schweden, man werde sehen, was man noch tun könne, um von den stark gestiegenen Preisen zu entlasten. Ähnlich äußerte sich Vizekanzler Klingbeil, bat aber um Geduld. Der Bundesrat hatte den Plan der Regierung für eine steuerfreie Prämie vom Arbeitgeber gestern gestoppt. In der Fußball-Bundesliga hat Bayern München in Wolfsburg gewonnen mit 1:0. Damit kann der VfL den Klassenerhalt nur noch über die Relegation schaffen, trotz eines guten Spiels. Holger Gerska.
3: Vor allem in der ersten Halbzeit hatte der Tabellen-16. Zahlreiche gute Chancen. Die Bayern hatten aber noch bessere Möglichkeiten. So schoss Harry Kane in der 36. Minute einen Elfmeter übers Tor. Im 25. Anlauf der erste Fehlschuss des Engländers in einem Bundesligaspiel. Aber Michael Olise zeigte seine Weltklasse und traf in der 56. Minute mit einem genialen Schlenzer von der rechten Strafraumkante ins linke obere Toreck.
1: Außerdem spielten Leipzig, St. Pauli 2:1, Hoffenheim, Bremen 1:0, Stuttgart, Leverkusen 3:1 und Augsburg, Mönchengladbach 3:1. Die Fußballerinnen der Frankfurter Eintracht haben ihre Chancen auf die Champions League nicht verbessern können. Am vorletzten Spieltag der Frauenbundesliga verloren sie beim alten und neuen Meister Bayern München mit 0:2. In der Tabelle steht die Eintracht weiter auf Platz 3. In der Handball-Bundesliga hat die MT Melsungen zu Hause gewonnen. Die Nordhessen besiegten Eisenach mit 37:34 und stehen in der Tabelle auf Platz 7. Das waren die Nachrichten. Das Wetter: in der Nacht ist es meist klar oder locker bewölkt bei 12 bis 4 Grad. Morgen erst sonnig, ab dem Nachmittag in der Mitte und im Süden Schauer oder Gewitter, teils mit Starkregen, Hagel und Sturmböen, 13 bis 26 Grad. Die Zeit 22.03 Uhr.
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4: Vorsicht auf der A45 Dortmund Richtung Gießen. Zwischen Siegen und Siegen Süd liegen Gegenstände auf der Fahrbahn. Vorsicht auf der A66 Frankfurt-Wiesbaden. Zwischen Eschborn und Frankfurt-Höchst ist eine Person mit einem E-Scooter auf dem Standstreifen unterwegs. A7, Hannover Richtung Kassel, zwischen Kassel-Nord und Kassel-Ost. Arbeiten an der Übergangskonstruktion.
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5: Mit Michael Reufsteck, hallo, mit Joe jetzt und End of Beginning.
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Marty Gold und Disparate Youth. Hier ist Pop, die Abendshow. Es ist Zeit für eine Runde unseres Spielchens Skip, mit dem wir ein Jubiläum feiern werden. 20 Jahre 2006. Ja, so alt ist dieses Jahr schon. Und es gab ein paar Hits in dem Jahr, von denen wir euch ein paar zur Auswahl stellen und ihr entscheidet, welcher laufen soll. Das ist unsere kleine Spezialausgabe von Skip, ein Spiel, in dem ihr entscheidet, was läuft und vor allem, in dem ihr entscheidet, welche Songs nicht laufen sollen im Radio. Denn ihr könnt sie skippen, wenn ihr euch jetzt entscheidet, anzurufen. Unter 07221 2011, unsere 2006er Ausgabe von Skip. Was mögt ihr nicht? Tut's weg. Was mögt ihr? Drückt Play.

0: Drive Safe von Miles Smith und Niall Horan. Hier ist Pop die Abendshow mit Michael Rolfsteck und wir spielen Skip mit Tanja aus Frankenthal. Hallo Tanja.
1: Hi, guten Abend.
0: Wo treibst du dich gerade rum?
1: Auf der Autobahn bei Hockenheim.
0: Ist alles ruhig soweit? Lassen Sie dich durch.
1: Sie lassen uns durch. Ich muss nur hier sitzen, mein Mann fährt.
0: Ah, sehr gut. Dann ist er für die Route zuständig und du jetzt für die Musik. Denn wir spielen genau. Skip und feiern das Jahr 2006. Es wird 20 und es ist ein rundes Jubiläum, das uns den Anlass gibt, jetzt 5 Songs aus dem Jahr 2006 zur Auswahl zu stellen. Allerdings nicht alle auf einmal, sondern einen nach dem anderen. Und du entscheidest in jedem Einzelfall, ob das schon der ist, den du hören möchtest oder ob du ihn lieber skippst. Dann ist er weg und kommt nicht zurück. Und das kannst du so lange machen, bis wir beim 5. Song angekommen sind. Bei dem würden wir in jedem Fall hängen bleiben, denn dann ist die Auswahl am Ende. Vorher deine Abwägung. Kommt da noch was Besseres oder kann es besser gar nicht mehr werden als das, was da läuft? Das ist das Spielchen, okay?
1: Ja.
0: Angebot 1 ist von Pohlmann.
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0: Wenn jetzt Sommer wäre von Pohlmann.
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0: 2006.
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0: Was hältst du davon?
1: Den skippen wir mal.
0: Den skippen
1: Pohlmann
0: wir?
1: Skippen wir mal.
0: Okay, gut. Hast gerade eine Rücksprache gegeben mit deinem Mann?
1: Nö, nee, brauche ich nicht. Er mag den Song auch nicht. Wenn es Sommer wäre, magst du auch nicht.
0: Gut. Dann Angebot 2. Das sind die Fratellis und Chelsea Dagger. Gerne bei Sportveranstaltungen gespielt. In vielen Soundtracks zu hören seitdem.
1: Deshalb kennen wir den nicht und skippen den auch.
0: Gut. Weg mit den Fratellis. Oh, es war ein Fußballsommer 2006. Es gab eine Weltmeisterschaft. Und wo war die doch gleich?
1: In Deutschland.
0: So ist es. Und Herbert Grönemeyer hat den offiziellen Hit gemacht, Zeit, dass sich was dreht. Das wäre das Angebot.
1: Ja, der darf sich mal bitte weiterdrehen.
0: Weiterdrehen, okay. Der dritte kommt weg, 2 sind noch übrig. Oder meintest du mit weiterdrehen, den möchtest du voll in voller Länge gedreht bekommen?
1: Nein, bloß nicht.
0: Nee, also skip. Okay, gut. Nur, dass wir uns nicht missverstehen. Dann ist das hier Angebot 4. Die Black Eyed Peas und Pump It.
1: Okay, ich glaube, ich zocke und wir schmeißen die Black Eyed Peas auch raus.
0: Die schmeißen wir auch raus. Du weißt, es ist nur noch einer übrig. Der käme dann in jedem Fall.
1: Ja, ich weiß.
0: Alles klar. Gut, wenn du es sagst, dann ist das hier dein Song.
1: Das passt doch.
0: Ja. Ja, das ist ja gut durchgespielt. Wenn du jetzt wirklich alle 5 zur Auswahl gehabt hättest, wäre das der, den du genommen hättest?
1: Ja.
0: Na, dann hast du alles richtig gemacht. Dann kommt hier für dich Rosenstolz. Ich bin ich. Wir sind wir. Gute Weiterfahrt. Danke fürs Mitspielen.
1: Dankeschön.

0: Ich bin ich, wir sind wir. Von Rosenstolz für Tanja. Falls ihr gerade euer Radio angeschrien habt, wie kann man denn die Fratelli skippen? Wie kann man denn Herbert Grönemeyer skippen? 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

Eine Eilmeldung aus dem Verkehrszentrum. Achtung, auf der A5 Frankfurt-Kassel zwischen Nordwestkreuz Frankfurt und Bad Homburger Kreuz wären Steine auf die Fahrbahn geworfen. A5 Frankfurt-Kassel zwischen Nordwestkreuz Frankfurt und Bad Homburger Kreuz, Gefahr durch Steinewerfer.

Green Day und Basket Case, gleich der neue Hit von Teddy Swims. Vorher um 22.31 Uhr das Neueste aus dem Verkehrszentrum. Achtung, auf der A5 Frankfurt-Kassel zwischen Nordwestkreuz Frankfurt und Bad Homburger Kreuz werden Steine auf die Fahrbahn geworfen. Vorsicht auf der A2 Hannover Richtung Berlin zwischen Braunschweig-Watenbüttel und Braunschweig-Hafen steht ein defektes Fahrzeug und es sind Menschen auf der Fahrbahn. Vorsicht auf der A3 Frankfurt Richtung Köln zwischen Siebengebirge und Kreuzborn-Siegburg. Auch hier steht ein defektes Fahrzeug. Vorsicht in beiden Richtungen auf der A20 Lübeck-Kreuz-Uckermark zwischen Rostock-Südstadt und Dummersdorf sind Menschen auf der Fahrbahn. Vorsicht in Hannover-Bult auf der B3 Messe-Schnellweg stadteinwärts zwischen Pferdeturm und Bischofshohl steht ein defektes Fahrzeug. Auf der A61 Speyer Richtung Koblenz bitte Vorsicht zwischen Boppard und Waldesch. Hier sind Rehe und es hat sich schon ein Unfall ereignet. Die A1 Bremen Richtung Osnabrück ist zwischen Bremen-Hemelingen und Arsten wegen Bauarbeiten bis Mitternacht gesperrt. In Fahrtrichtung Bremen wird die Fahrbahn zwischen Bremen-Arsten und Hemelingen dann von 2 bis 4 Uhr gesperrt. A2 Berlin Richtung Hannover zwischen Hämelerwald und Lehrte Ost 3 Kilometer Stau. Hier ist wegen Bauarbeiten nur eine Spur frei. Die A7 Flensburg Richtung Hannover ist zwischen Hamburg-Stellingen und Heimfeld wegen Bauarbeiten bis morgen 19 Uhr gesperrt. Die A30 Bad Oeynhausen-Osnabrück ist zwischen Bad Oeynhausen-Ost und Dehme wegen Wartungsarbeiten bis morgen früh in beiden Richtungen gesperrt. Die A38 Göttingen Richtung Halle ist zwischen Friedland und Ahrenshausen wegen eines defekten LKW im Tunnel bis etwa 22.30 Uhr gesperrt. Das wäre so grob wie jetzt, könnte also jeden Moment freigegeben werden. Und die A81 Heilbronn Richtung Würzburg ist zwischen Weinsberg-Ellhofen und Kreuz-Weinsberg wegen Fahrbahnerneuerung bis Montag früh gesperrt. Kommt gut an! Michael Reufsteck hier in Pop, der Abendshow. Neues jetzt von Teddy Swims. Sein frischer Hit heißt Mr. Know-It-All.

Das war schon Classic, als er ganz neu erschienen war. MKTO und Classic. Hier ist Pops, die Abendshow, hallo. Und hier kommt ein Song, der ist ganz neu erschienen. Er ist von den Chainsmokers. Das ist deshalb interessant, weil die Chainsmokers eigentlich gar keine neue Musik machen wollten. Sie waren wohl der Auffassung, die Gebrauchte ist noch ganz gut. Lasst uns das gerne überprüfen. Ja. Stimmt. Stimmt auch, ja. Mhm. Ja. Auch noch in Ordnung. Haben Sie bisher recht, ja. Ja, tatsächlich. Die gebrauchten Songs der Chainsmokers sind alle noch ganz gut. Aber dann haben sie so ein bisschen aus Langeweile im Studio rumgejammt, zusammen mit der schwedischen Sängerin Oaks, und waren davon so angetan, dass sie beschlossen haben, na gut, dann veröffentlichen wir es halt doch. Und so ist gestern eine ganze EP von den Chainsmokers neu rausgekommen, namens Love is Kind, und darauf dieser Song, Echo, Chainsmokers und Oaks.

0: Hatten sich wohl ein paar Beats per Minute angestaut in der Zeit, in der sie nichts gemacht haben, was? Bitte nicht alle auf einmal verbrauchen. Das ist neu von den Chainsmokers zusammen mit Oaks. Echo.
1: Ah, da.

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1: In Hüfingen im Schwarzwald-Baar-Kreis in Baden-Württemberg brennt eine Lagerhalle. Die Feuerwehr Reutlingen bittet alle Menschen aus der Region, das Gebiet zu meiden und Fenster und Türen zu schließen. Corinne Pilo aus unserem Aktuell-Team. Es ist ein großes Feuer. Was ist bisher bekannt?
2: Die Polizei und die Feuerwehr, die sind schon vor Ort. Die Straße direkt an der Lagerhalle ist gesperrt. Und auf Videos und Bildern von regionalen Zeitungen sieht man echt hohe Flammen und eine dicke schwarze Rauchwolke. Bei der Halle handelt es sich wohl um ein Logistikzentrum von Lidl. Laut Unternehmensseite werden von da aus 81 Filialen in der Region beliefert.
1: Ein großer Brand in Hüfingen in Baden-Württemberg. Danke für diese ersten Informationen.
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1: Um 23 Uhr mit Frank Wornath. Der neue ungarische Ministerpräsident Modyar hat den Menschen in seinem Land einen Neuanfang versprochen. Kurz nach seiner Wahl und Vereidigung sagte er, das Parlament gehöre wieder dem Volk. Aus Budapest Sarah Beham.
2: Die Ungarn hätten ein Wunder geschaffen. Es sei ihr Regimewechsel. Und die ganze Welt sei jetzt etwas neidisch. Im Parlament richtete er scharfe Worte an seinen Vorgänger Viktor Orban und an die Abgeordneten der Fidesz-Partei. Sie hätten das Land gespalten und in eine katastrophale wirtschaftliche Situation gebracht. Sein ausgerufenes Ziel ist es, einen proeuropäischen Kurs einzuschlagen.
1: Vor der spanischen Insel Teneriffa soll morgen die Evakuierung des Kreuzfahrtschiffes beginnen, auf dem das Hunter-Virus ausgebrochen ist. Das Schiff soll dort in der Nacht ankommen. Vor der Aktion versuchte die Weltgesundheitsorganisation, Bedenken der Inselbewohner zu zerstreuen. Die Schiffspassagiere würden komplett isoliert und direkt vom Schiff zum Flughafen gefahren, wenn dort ihr Evakuierungsflug bereitstehe. Weil der Pflegekasse ein Milliardenloch droht, will Gesundheitsministerin Wagen die Pflegeversicherung reformieren. Kritik gibt es in diesem Zusammenhang an Wagens Äußerungen in der Rheinischen Post zu jungen ADHS-Patienten. Aus Berlin Dietrich Karl Meurer.
3: Die Gesundheitsministerin hatte gesagt, seit der Reform des Pflegebegriffs bekämen heute auch Gruppenleistungen, an die damals niemand gedacht habe. Dazu zählten viele Kinder und Jugendliche mit ADHS. Die Stiftung Patientenschutz wirft der CDU-Politikerin deshalb vor, pflegebedürftige Kinder für die Finanzprobleme mitverantwortlich zu machen. Zustimmung kommt dagegen vom Verband der privaten Krankenversicherung. Die Pflegeversicherung müsse sich stärker auf Menschen mit hohem Pflegebedarf konzentrieren.
1: Am vorletzten Spieltag der Fußball-Bundesliga hat Bayern München in Wolfsburg gewonnen mit 1:0. Dadurch steht fest, dass Werder Bremen und Köln nicht absteigen. Vorher hatte sich Leipzig endgültig für die Champions League qualifiziert. Nach einem 2:1 gegen St. Pauli ist in Sachsen Platz 3 in der Bundesliga sicher. Philipp Hofmeister.
4: Beste Chancen auf das letzte Champions League-Ticket der Bundesliga hat der VfB Stuttgart, der nach dem überzeugenden 3:1 gegen Leverkusen als Tabellenvierter in den letzten Spieltag geht. Punktgleich dahinter lauert Hoffenheim, das nach dem 1:0-Sieg gegen Bremen allerdings die um 5 Treffer schlechtere Tordifferenz gegenüber dem VfB aufweist. Seine Chance auf einen europäischen Startplatz wartet zudem der FC Augsburg mit einem 3:1-Erfolg gegen Borussia Mönchengladbach.
1: Im Abendspiel der zweiten Liga hat Nürnberg zu Hause gegen den Bundesliga-Aufsteiger Schalke gewonnen mit 3:0. Das waren die Nachrichten. Das Wetter: in der Nacht ist es klar, 12 bis 4 Grad, morgen erst sonnig, dann Gewitter, 13 bis 26 Grad. Die Zeit, es ist jetzt 23.03 Uhr.
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5: Vorsicht bitte auf der A7 Fulda Richtung Würzburg. Zwischen Bad Brückenau-Volkers und Bad Brückenau-Wildflecken liegt ein Tier. A7 Hannover Richtung Kassel. Zwischen Kassel-Nord und Kassel-Ost. Arbeiten an der Übergangskonstruktion. Auf der A67 Darmstadt Richtung Mannheim ist die Ausfahrt Lorsch wegen Fahrbahnerneuerung bis Montag 5 Uhr gesperrt. A60, Mainz Richtung Rüsselsheim. Die Auffahrt Rüsselsheim, Königstetten, ist wegen einer Baustelle bis 16. August gesperrt. Eine Umleitung ist eingerichtet.
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6: Mit Michael Räufsteck, hallo. Mark Amber zuerst und Belong Together.
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Eine Eilmeldung aus dem Verkehrszentrum. Achtung, ein Falschfahrer auf der A661 Egelsbach-Bad Homburg zwischen Langen und Offenbach-Taunusring kommt ein Falschfahrer entgegen. Bitte äußerst rechts fahren, nicht überholen. Auf der A661 Egelsbach-Bad Homburg zwischen Langen und Offenbach-Taunusring ein Falschfahrer. Bitte Vorsicht in beiden Richtungen.

0: Oscar-Preisträger für den besten Song im Jahr 2003. Lose Yourself von Eminem. Hier ist Pop, die Abendshow. Es gibt ein Thema, über das alle reden nach dem Fußball-Bundesligaspiel Bayern gegen Wolfsburg. Wolfsburg gegen Bayern. Die Bayern haben in Wolfsburg mit 1:0 gewonnen. Das ist nicht das Thema. Das ist nicht das Thema. Es geht um einen Elfmeter. Harry Kane hat einen Elfmeter verschossen. Ja, das geht doch gar nicht. Harry Kane hat einen Elfmeter verschossen. Zum ersten Mal überhaupt in der Bundesliga. Das wäre so, als hätte Meryl Streep einen schlechten Film gedreht. Oder Lana Del Rey ein fröhliches Lied veröffentlicht. 24 Mal vorher hat er geschossen und getroffen. Beim 25. Mal nix. Kane ist beim Schuss leicht weggerutscht und der Ball ist rechts am Tor vorbeigeflogen. Da sagen jetzt alle, das kann nicht sein. Das geht nicht mit rechten Dingen zu. Da muss was faul sein. Und ja, vielleicht war da auch was faul. Einige reden von einer Sabotage am Elfmeterpunkt, denn tatsächlich zeigen Bilder des Fernsehsenders Sky, wie der Wolfsburger Spieler Januel Belosian irgendwie auf dem Elfmeterpunkt rumtrampelt, ohne dass der Schiri das bemerkt. Bayerns Sportdirektor Christoph Freund sagte dazu.
1: Ja, habe jetzt auch kurz gesehen, diese Bilder, ja, gehört sie grundsätzlich nicht, dass er irgendwann einmal einen Elfmeter verschießt, glaube ich, ist menschlich. Aber gut, heute 1:0 gewonnen, dann können wir es verkraften.
0: Okay, dann reden wir darüber nicht mehr. Aber wir haben jetzt tatsächlich den Beweis, Harry Kane ist ein Mensch.

0: Ärzte und Westerland. Eine Entwarnung aus dem Verkehrszentrum auf der A661 Egelsbach-Bad Homburg. Kein Falschfahrer mehr zwischen Langen und Offenbach-Taunusringen. Gleich ADMT mit seinem neuen Hit Turn the Page. ADMT habt ihr vielleicht bei North schon mal kennengelernt. Oder mit seinem Hit Without You. Englischer Singer-Songwriter, der gute und ehrliche Texte schreibt. Was man ihm nicht unbedingt glauben sollte, ist, was er vielleicht sonst so erzählt. Denn Kirsten Hauser aus unserer Musikredaktion hat ihn in München zum Interview getroffen und hat er behauptet, dass er das schöne Wetter mitgebracht hat. Aus England. Ja, genau.
1: We brought it from England. No, we didn't. Yeah, it's beautiful outside. We've been in Spain and Italy and it rained.
2: Als ADMT letztens im sonnigen Spanien und Italien war, hat's ausgerechnet dort geregnet. Aber hier in Deutschland ist bestes Frühlingswetter. Er ist nämlich als Support Act von Louis Tomlinson quer durch Europa gereist und hat zum ersten Mal in Arenen gespielt. Wie hat es sich angefühlt, in der Olympiahalle vor 15.000 Menschen zu spielen?
1: It has been insane. Yeah, the best thing I've ever done in my career. It's been mental.
2: ADMT ist einfach nur überwältigt. Es ist das Beste, was er bis jetzt in seiner Musikkarriere machen durfte. Louis Tomlinson war Teil von One Direction, einer der erfolgreichsten Boybands ever. Und ADMT kommt sogar aus derselben Stadt wie Louis, nämlich aus Doncaster in Nordengland.
1: Louis actually messaged me a while back, just saying it's good to see a Donny lad doing well, which meant the whole world to me, to be honest. Obviously someone I've looked up to for a long time.
2: Adams Vorbild Louis Tomlinson ist stolz auf ihn, dass noch ein Sänger aus Doncaster erfolgreich ist. In seinem neuen Song Turn the Page schaut ADMT in die Vergangenheit und trauert seinen ersten Beziehungen hinterher, die sich damals noch magisch angefühlt haben.
1: Turn the Page is me looking back on loves that I've had throughout my story and you know like, oh, this is it. I'm in love forever. This is magical when you're like, you know, 16 or younger or whatever and you're like, oh, I'm gonna get married and this is my person and then it not working out.
2: Er war sich sicher, dass er seine damalige Freundin heiraten wird. Der Traum ist aber dann zerplatzt. Ein trauriger Song, der sich aber gar nicht so anhört. Die treibende Gitarrenmelodie klingt im Gegensatz zum traurigen Text fröhlich. Das hat ihn auch selbst irritiert.
1: That confused me a little bit when I listened back to it at the end. I was like, is this happy or sad? This is me, it's confused. Sad happy, it's a new genre.
2: Mit Turn the Page hat ADMT einfach ein neues Genre erfunden. Traurig und glücklich in einem.
0: Das ist der Song.

0: Red Bull und Neo. Give me everything. 23.32 Uhr.
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2: In der Nacht zum Sonntag ist der Himmel meist klar oder gering bewölkt. Dementsprechend bleibt es trocken. Nebel entsteht nur vereinzelt. Die Tiefstwerte liegen zwischen 11 und 5 Grad in manchen Tälern Nord- und Osthessens. Morgen scheint erst die Sonne bei lockeren, im Tagesverlauf kompakten Wolken. Vereinzelt entstehen Schauer und Gewitter bei Höchstwerten zwischen 19 und 25 Grad. Dazu weht überwiegend schwacher Nordostwind.
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3: Vorsicht bitte auf der A6 Heilbronn Richtung Mannheim. Zwischen Schwetzingen-Hockenheim und Mannheim-Schwetzingen steht ein defektes Fahrzeug. Entwarnung auf der A661 Egelsbach-Bad Homburg. Kein Falschfahrer mehr zwischen Langen und Offenbach-Taunusring. Auf der A67 Darmstadt Richtung Mannheim ist die Ausfahrt Lorsch wegen Fahrbahnerneuerung bis Montag 5 Uhr gesperrt. A5 Kassel Richtung Frankfurt am Nordwestkreuz Frankfurt ist die Verbindung zur A66 Richtung Frankfurt wegen einer Baustelle bis 18. Mai gesperrt.
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Eine Eilmeldung aus dem Verkehrszentrum. Achtung, Falschfahrer auf der A81 Würzburg-Stuttgart zwischen Kreuz, Weinsberg und Heilbronn unter Groppenbach kommt ein Falschfahrer entgegen. Bitte fahrt äußerst rechts und überholt nicht. Auf der A81 Würzburg-Stuttgart zwischen Kreuz, Weinsberg und Heilbronn unter Groppenbach ein Falschfahrer. Bitte Vorsicht in beiden Richtungen.

0: Just Might, aktueller Hit von Bruno Mars. Hier ist Pop, die Abendshow. Schön, dass ihr aber dabei seid. Vielen Dank fürs Zuhören. Wir sind zusammen in WDR 2, MDR Jump, NDR 2, HR 3, Bremen 4, SR 1, gemacht von SWR 3. Und manchmal kämpfen wir dafür, vergessene Hits wieder zurück in die Erinnerung zu holen. Es gibt die vernachlässigten Songs aus früheren Jahrzehnten, die damals große Hits waren, aber aus irgendeinem Grund trotzdem später in der Versenkung verschwunden sind.
1: Das Omen.
0: Das ist keiner davon. Das Omen Teil 1 von Mysterious Art war 1989 einer der großen Sommerhits. 6 Wochen auf Platz 1 in Deutschland. Den hört man heute noch ab und zu. Hier nicht. Der Klammerzusatz Teil 1 suggerierte schon, dass da noch was kommt. Und im selben Jahr kam noch Karma Omen 2 von Mysterious Art, wurde sogar nochmal ein Top 10 Hit. Dann kam 5 Jahre nichts. Und dann kam das, was wir jetzt aus der Versenkung holen. Mittlerweile veröffentliche ich unter dem Namen Magic Affair, aber 1994 nochmal ein Nummer 1 Hit. Und seitdem kaum noch gehört. Jetzt aber, Magic Affair, Omen 3.

0: Geil, obendrein, 1994. Ich war 16 und fand super. Grüße von Anja und Jens. Danke euch beiden. Magic Affair und obendrein, aus der Versenkten zurück ins Radio. Olaf Schubert ist auf Tour. Ich weiß gar nicht, ob er eine abgeschlossene Ausbildung zum Humoristen hat. Aber das ist ja heute in vielen Berufen egal.
1: Man kann ja jetzt hier in Sachsen als Quereinsteiger Lehrer werden. Ja, ich muss dazu sagen, die nehmen jetzt nicht jeden. Aber ich glaube, wenn man 50% der Buchstaben beherrscht und den Rest sinnvoll mit Zahlen ergänzt, ja, dann ist man ja quasi schon überqualifiziert. Also es war ja, Lehrer war lange Zeit ein pädagogischer Hochschulabschlussberuf. Mittlerweile braucht man keinen Abschluss oder man braucht nur einen Abschluss. Als Lehrer muss man abgeschlossen haben mit seinem Leben. Und man sucht natürlich vor allem Lehrer eben für diese Problemschulen, ja, also an den Gymnasien, Grundstufe, da sieht's noch gut aus. Man will das an den Problemschulen so lösen, dass man sagt, die Schüler, die an dieser Schule dreimal sitzen geblieben sind, die müssen dort direkt als Lehrer weitermachen. Ja? Motivation durch Abschreckung. Das muss man natürlich auch dazu sagen. Also wer diesen Schritt gehen will in die Pädagogistik, der sollte wissen, es ist ein harter Beruf, ja, der Lehrerberuf. Denn du latschst dann jeden Morgen in diese abgerockte Hütte und dann siehst du diese Kunden. Ja. Die sind unmotiviert, die sind vorlaut, die sind stellenweise ungepflegt. Ja. Manche riechen sogar noch nach Alkohol. Und dann weißt du, das sind erstmal nur deine Kollegen. Ja.

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1: 3 Uhr mit Frank Wornert. Das Kreuzfahrtschiff, auf dem das Hunter-Virus ausgebrochen ist, soll in der Nacht vor Teneriffa vor Anker gehen. Am Tag soll dann damit begonnen werden, die Passagiere zu evakuieren. Dazu schicken mehrere europäische Länder Flugzeuge auf die spanische Insel, unter anderem Deutschland. Sobald die Maschinen bereitstehen, sollen die Reisenden von Bord des Schiffes geholt und direkt zu den Flugzeugen gefahren werden. Der neue ungarische Ministerpräsident Modyar hat den Menschen in seinem Land einen Neuanfang versprochen. Kurz nach seiner Wahl und Vereidigung sagte er, das Parlament gehöre wieder dem Volk. Aus Budapest, Sarah Biham.
2: Die Ungarn hätten ein Wunder geschaffen. Es sei ihr Regimewechsel. Und die ganze Welt sei jetzt etwas neidisch. Im Parlament richtete er scharfe Worte an seinen Vorgänger Viktor Orban und an die Abgeordneten der Fidesz-Partei. Sie hätten das Land gespalten und in eine katastrophale wirtschaftliche Situation gebracht. Sein ausgerufenes Ziel ist es, einen proeuropäischen Kurs einzuschlagen.
1: Nachdem die Bundesregierung mit ihrer geplanten Prämie für Beschäftigte gescheitert ist, wollen sich Union und SPD Alternativen überlegen. Kanzler Merz sagte bei einem Besuch in Schweden, man werde sehen, was man noch tun könne, um von den stark gestiegenen Preisen zu entlasten. Ähnlich äußerte sich Vizekanzler Klingbeil, bat aber um Geduld. Der Bundesrat hatte den Plan der Regierung für eine steuerfreie Prämie vom Arbeitgeber gestern gestoppt. In der Fußball-Bundesliga hat Bayern München in Wolfsburg gewonnen mit 1:0. Damit kann der VfL den Klassenerhalt nur noch über die Relegation schaffen, trotz eines guten Spiels. Holger Gerska.
3: Vor allem in der ersten Halbzeit hatte der Tabellen-16. Zahlreiche gute Chancen. Die Bayern hatten aber noch bessere Möglichkeiten. So schoss Harry Kane in der 36. Minute einen Elfmeter übers Tor. Im 25. Anlauf der erste Fehlschuss des Engländers in einem Bundesligaspiel. Aber Michael Olise zeigte seine Weltklasse und traf in der 56. Minute mit einem genialen Schlenzer von der rechten Strafraumkante ins linke obere Toreck.
1: Außerdem spielten Leipzig, St. Pauli 2:1, Hoffenheim, Bremen 1:0, Stuttgart, Leverkusen 3:1 und Augsburg, Mönchengladbach ebenfalls 3:1. Im Abendspiel der zweiten Liga hat Nürnberg zu Hause gegen den Bundesliga-Aufsteiger Schalke gewonnen mit 3:0 und in der Handball-Bundesliga hat Melsungen zu Hause gegen Eisenach gewonnen mit 37:34. Das waren die Nachrichten. Das Wetter: in der Nacht ist es meist klar oder locker bewölkt bei 12 bis 4 Grad. Am Tag erst sonnig, ab dem Nachmittag in der Mitte und im Süden Schauer oder Gewitter, teils mit Starkregen, Hagel und Sturmböen. Die Höchstwerte 13 bis 26 Grad. Die Zeit, es ist jetzt 0:03 Uhr.
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4: Entwarnung auf der A81 Würzburg-Stuttgart. Kein Falschfahrer mehr zwischen Kreuz Weinsberg und Heilbronn unter Gruppenbach. Die A1 Dortmund Richtung Münster ist zwischen Kreuz Dortmund, Unna und Carmenzentrum wegen Bauarbeiten bis Montag früh gesperrt. Die A2 Dortmund Richtung Oberhausen ist zwischen Dreieck Bottrop und Kreuz Oberhausen wegen Bauarbeiten bis Montag früh gesperrt. Die A4 Köln Richtung Aachen ist zwischen Elsdorf und Merzenich wegen einer Fahrbahnerneuerung bis morgen 4 Uhr gesperrt. Die A7 Flensburg Richtung Hannover ist zwischen Hamburg-Stellingen und Heimfeld wegen Bauarbeiten bis morgen 19 Uhr gesperrt. Die weiträumige Umleitung führt ab Neumünster Süd über die B205, A21 und A1 zum Maschener Kreuz. Die A30 Bad Oeynhausen-Osnabrück ist zwischen Bad Oeynhausen-Ost und Dehme wegen Wartungsarbeiten bis morgen 6 Uhr in beiden Richtungen gesperrt. Die A81 Heilbronn Richtung Würzburg ist zwischen Weinsberg-Ellhofen und Kreuz Weinsberg wegen Fahrbahnerneuerung bis Montag früh gesperrt. Die A671 Wiesbaden Richtung Mainz ist zwischen Wiesbaden am Möhneburg und Mainz-Kastell nach einem Unfall gesperrt.
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0: Was ist das denn schon wieder für ein herzlicher Empfang hier am 10. Mai 2026, Muttertag. Achtung, Muttertag, hier in der Popnacht. Hallo, schön. Hallo Dennis, schön, dass du da bist. Schönes Wochenende, bleib gesund, kommt hier von Alex schon. Wie lieb! Und liebe Menschen wie Tommy, Jörg und Mario erinnern mich auch schon wieder brav ans Ausschließen hier der Popnacht. Hereinspaziert. Und alles, was zwischen Mitternacht und 6 geschah, bleibt unter uns, ist doch klar. So, und dann zu Sascha aus Bonn. Sascha aus Bonn ist schon ganz aufgewühlt und hat direkt die wichtigste Info der Sendung. Hau raus.
1: Ja, genau. Also ich wollte ganz SWR3ler natürlich mitteilen und der ganzen ARD Popnacht und ganz Deutschland.
0: Und der Welt.
1: Und der Welt. Ja, ja, gut. Ich weiß nicht, ob die Welt so wichtig ist, genau. Aber der Menuhin hat Deutschland sucht den Superstar gewonnen.
0: Ach ja.
1: Vor der Konstanze, ne?
0: Und das hat dich jetzt sehr überrascht, aufgewühlt. Deswegen musst du drüber reden mit uns.
1: Ja, aufgewühlt würde ich nicht sagen. Aber ich hätte mir gewünscht, dass die Konstanze gewinnt. Weil ich fand sie wirklich von der Stimme her und von der Performance her doch besser. Aber der Menuhin hat natürlich ein paar Pluspunkte, weil er halt vor, ich glaube, 15 oder 16 Jahren war das jetzt, glaube ich, schon mal im Finale von DSDS stand.
0: Ja, und da nur Zweiter geworden.
1: Und da ist er nur Zweiter geworden, genau.
0: Ja,
1: ja, ich wollte das einfach nur mal kurz im Radio gesagt haben.
0: Okay,
1: ne?
0: Da sind wir einfach auch up to date jetzt. Das ist ja auch eine wichtige Info für diesen Sonntag, dass wir da einfach informiert sind. Vielen Dank, Sascha. Dank dir.
1: Total aktuell, ne?
0: Ja. Wollen wir dich denn ein bisschen gemeinsam jetzt von diesem Schock erholen mit einem wirklich großartigen Song von Harry Styles, American Girls?
1: Oh nein, bitte nicht.
0: Ja, okay.
1: Entschuldigung.
0: Dann wünsche ich mir den, okay?
1: Alles klar, ich danke dir. Ne? Schönen Abend euch allen und schöne Grüße an ganz SWR3-Land.
0: Ne? Ist angekommen und ganz Deutschland. Hab eine schöne Nacht,
1: jo,
0: Sascha.
1: Danke,
0: liebe Grüße nach Bonn.
1: Ciao. Jo, ciao.

an den möglicherweise schönsten Fleck in Deutschland. Aber zuerst soll das Spaß machen und das machen wir so. Ihr meldet euch jetzt hier an der 0722 2011 und sagt wie immer erstmal nicht, wie euer Ort heißt, aus dem ihr kommt und für den ihr ja als Nachtbürgermeister antretet. Und dann stellt ihr euch 5 Fragen von Popnachthörern. Gebt also dann mit diesen Antworten auf diese Fragen 5 Hinweise auf euren Ort und danach spielen wir 2 Songs. Und das ist genau die Zeit, in der alle anderen vom Radio die Zeit haben, herauszufinden, aus welchem Ort ihr kommt, anhand der 5 Hinweise. Schafft das irgendjemand vom Radio, dann gibt es für sie oder ihn das Popnacht-Goodie. Falls es aber niemand schafft, dann bekommt ihr als Popnacht-Bürgermeister nicht nur den Titel Popnacht-Bürgermeister offiziell, sondern auch das Popnacht-Goodie. Wer hat Bock, heute sich hier anzumelden als Popnacht-Bürgermeister 07221 2011?

0: sind wir doch schon und begrüßen unseren Popnacht-Bürgermeister Joachim. Hey, guten Morgen oder hallo.
1: Guten Morgen.
0: So, du bist gerade im Auto unterwegs, hast eine sehr lange Strecke hinter dir. Du kommst gerade aus Polen, ne? Was hast du denn da gemacht?
1: Eine berufliche Schulung für Produkte.
0: An einem Sonntag? Samstag, nein. Entschuldigung.
1: Nein. Da das eine Donnerstag-Freitag-Schulung war und der Weg recht lang ist, haben wir natürlich nach dem Arbeitstag gesagt, wir machen eine Übernachtung.
0: Ah, cool. Nur ein bisschen Polen angeguckt. Und, wo genau wart ihr denn da?
1: In der Nähe von Katowice.
0: Ah ja. Okay. Und war schön? Was hast du mitgenommen so an Eindrücken und Gedanken?
1: Ja, wie immer bei solchen Sachen, technische Produktschulungen, eine Menge Input. Und,
0: ach so, ich meinte eher so von Land und Leute, weißt du?
1: Ja, war erster Polenaufenthalt, war sehr interessant, sehr viele Eindrücke. Sehr schönes Land.
0: Schön. Ich habe damit schon mal deine diplomatischen Fähigkeiten getestet, denn, das muss man drauf haben als Bürgermeister, ja, du

0: bist, das muss ich, weil manchmal wird es von den Leuten, die das zum ersten Mal hören, missverstanden. Du bist kein echter Bürgermeister, sondern du bist jetzt der Popnachtbürgermeister. Vertrittst also den Bürgermeister deiner Heimatstadt, da wo du jetzt gerade hinfährst. So, und jetzt ist quasi der Job von allen vom Radio, von Deutschland und der Welt, so viele Fragen zu schicken an den lieben Joachim wie möglich, um herauszufinden mit diesen Fragen, aus welchem Ort er denn kommt. Es sind halt so Fragen verboten wie lautet deine Postleitzahl, wie ist deine Telefonvorwahl oder wie heißt dein Ort, ne? Dann ist es natürlich witzlos, dann ist das Spiel sofort vorbei. Die Frage, die muss dich nicht dazu bringen, den Ort selber zu verraten, sondern nur Hinweise zu geben, ja? Und du hast gerade zu Recht gesagt, weil du das auch zum ersten Mal hörst, jetzt bist du mal auf die Qualität der Fragen gespannt. Joachim, das hängt von Nacht zu Nacht ist es unterschiedlich. Es kommt immer drauf an, wer da gerade so zuhört und wer Bock hat mitzumachen. Manchmal sind die Fragen wirklich echt schlau und echt gut. Und manchmal sind sie auch ein bisschen low. Aber wir gucken mal. Ich hab ein gutes Gefühl. Ich habe ja gesagt, ich fühle das. Heute ist eine Popnacht, Bürgermeisternacht. Und ich glaube, heute sind wirklich gute Fragen dabei, Joachim. Bist du bereit, dich diesen Fragen zu stellen?
1: Bin bereit.
0: Sehr gut. Dann Leute, schickt eure Fragen an Joachim jetzt per WhatsApp oder Signal an die 0722 1 2011, und ich weise nochmal darauf hin, es ist nicht schlau, eine Ja-Nein-Frage zu stellen, sondern fragt konkret. Na? Weil Ja-Neins bringen uns in der Regel hier nicht weiter. Das ist mein nett gemeinter Tipp an euch. Jetzt her mit euren Fragen. 0722 1 2011. Bis gleich. 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

0: 0.32 Uhr ist es.
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2: Heute scheint erst die Sonne bei lockeren, im Tagesverlauf kompakten Wolken. Vereinzelt entstehen Schauer und Gewitter bei Höchstwerten zwischen 19 und 25 Grad. Dazu weht überwiegend schwacher Nordostwind. Die neue Woche beginnt zeitweise nass, windig und mit einem deutlichen Temperaturrückgang. Dienstag und Mittwoch verlaufen ähnlich wechselhaft und kühl mit vielen Wolken, etwas Sonne und einigen Schauern.
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3: Vorsicht bitte auf der A5 Frankfurt Richtung Kassel. Zwischen Nordwestkreuz Frankfurt und Bad Homburger Kreuz steht ein defekter PKW. Auf der A67 Darmstadt Richtung Mannheim ist die Ausfahrt Lorsch wegen Fahrbahnerneuerung bis morgen 5 Uhr gesperrt. Die A671 Wiesbaden Richtung Mainz ist zwischen Wiesbaden am Möhneburg und Mainz-Kastell nach einem Unfall gesperrt. A5 Kassel Richtung Frankfurt am Nordwestkreuz Frankfurt ist die Verbindung zur A66 Richtung Frankfurt wegen einer Baustelle bis 18. Mai gesperrt.
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0: Hier ist die Popnacht, wie immer mit ganz viel Liebe gemacht von SWR3 mit unseren Brüdern und Schwestern von HR3, MDR Jump, NDR 2, RBB 88.8, Bremen 4, SR 1, WDR 2 und Dennis Thienhardt. Hi.

0: Also ich muss euch direkt mal loben hier. Heute kamen wirklich außergewöhnlich viele Fragen rein und die sind qualitativ auch sehr hochwertig, finde ich. Wir gehen zurück zu unserem Popnacht-Bürgermeister Joachim. Hallo Joachim, du bist noch da?
1: Aber ja.
0: Und siegessicher? Hast du deine...
1: Ja? Ich freue mich auf die Fragen.
0: Du freust dich auf die Fragen? Hast du deine rhetorischen Fähigkeiten noch mal ein bisschen geübt? Weil dein Ziel muss es ja sein, so auf diese Fragen, die ich dir jetzt gleich stelle, zu antworten, dass niemand rausfindet, aus welchem Ort du kommst. Die einzige Vorgabe von mir ist, die Frage muss wahrheitsgemäß beantwortet werden. Du musst aber auch nur so viel auf diese Frage antworten, wie die Frage von dir verlangt. Das ist alles. So. Frage 1 ist von Eileen. Die möchte wissen, hatten wir auch noch nie die Frage, finde ich sehr kreativ. Welche Supermarktketten gibt es in deiner Stadt?
1: Come on, Eileen. Lidl und Edeka.
0: Lidl und Edeka. Es gibt aber natürlich auch noch viele andere Marken, muss ich hier, glaube ich, dazu sagen. Okay, Tipp Nummer 2. Kommt von Verena die Frage. Wie heißt die Hauptstadt des Bundeslandes, in dem dein Ort liegt? Grüß Sie. Ach ja, Verena war auch mal Popnacht-Bürgermeisterin. Liebe Grüße zurück, Verena. Heißt die Hauptstadt?
1: Grüße an die Ex-Bürgermeisterin Mainz.
0: Mainz? Okay. Dann haben wir den Jonas. Falls deine Stadt keine 100.000 Einwohner hat, was ist dann die nächstgelegene 100.000 Einwohnerstadt?
1: Das ist Bonn.
0: Okay. Pascal aus Bochum noch. Habt ihr einen bekannten Sportverein? Es muss nicht unbedingt Fußball sein.
2: Ah, Pascal.
1: Das ist wohl eher eine Ja-Nein-Frage. Die würde ich definitiv mit Ja beantworten.
0: Okay, und bringt uns leider kein Stück weiter. Das ist das, was ich gemeint habe. Stellt keine Ja-Nein-Fragen, sondern fragt sowas wie, habt ihr einen bekannten Sportverein und wenn ja, wie heißt der oder sowas? Nein, schade, verschossen. Gut, letzte Frage. Vielleicht kreist das noch besser ein. Hier von Christian aus Kehlberg. Was ist der populärste Touristenpunkt in deiner Nähe?
1: Eine spannende Frage zur jüngsten Geschichte. Ja. Ein Bauwerk, das nicht mehr existiert.
0: Ein Bauwerk, was nicht mehr existiert, ist trotzdem heute noch der populärste Touristenpunkt.
1: Ja, Bauwerke hinterlassen Spuren.
0: Aha. Okay, Leute, ich hoffe, ihr könnt was damit anfangen. Das sind eure 5 Hinweise auf den Ort von Popnacht-Bürgermeister Joachim. Ihr habt jetzt wie immer 2 Songs Zeit, eure Tipps rauszuhauen. Wenn ihr also eine Idee habt, aus welchem Ort er kommt, meldet euch jetzt an der 07221 2011. Die 2 Songs laufen ab jetzt.

0: Das ist aber auch immer ein Stress hier. Falls ihr versucht, gerade anzurufen, wie wild, auf der 072211, ich bin alleine hier. Ihr ruft nicht in einem Callcenter an auf dieser Nummer. Und zwei Songs ist doch sehr sportlich, wenn ungefähr 3000 Menschen auf einmal hier anrufen. Aber gut, ich glaube, wir haben eine würdige Finalrunde zusammengebaut. Unser Popnacht-Bürgermeister Joachim ist auch noch da. Joachim, bist du da?
1: Ja.
0: Ja, sehr gut. So, du bist ja hoffentlich jetzt gespannt, was es da so für Tipps gibt, oder?
1: Ich habe schon ein bisschen Grummeln, weil ich habe es selber probiert mit KI-Hilfe, ging sehr schnell.
0: Oh, oh, oh, oh. Na, wir werden mal sehen. Wir schauen mal. Wir werden erstmal hier Ladies First die Uta aus Königswinter vorstellen. Hallo Uta.
2: Hallo.
0: Du bist mit in der Finalrunde. Dann haben wir den Timmy aus Salzgitter.
3: Hi.
0: Und den Boris aus Bad Dürkheim.
4: Guten Morgen.
0: Guten Morgen. Ihr drei habt alle eine unterschiedliche Idee auf den Ort von Joachim und ihr dürft jetzt wie immer in der Finalrunde eine letzte Frage richten an den Popnacht-Bürgermeister. Wir fangen von hinten quasi an. Boris, frag doch mal, was würdest du noch wissen, um deinen Tipp abzusichern?
4: War in deinem Ort mal etwas zur Energiegewinnung gestanden?
0: Joachim?
1: Gibt es dazu irgendwie einen historischen Zusammenhang? Mir ist aktuell dazu nichts bekannt.
0: Was schwebt dir denn da vor, Boris?
4: Ich hätte ihn jetzt gefragt, ob bei ihm mal ein Kraftwerk gestanden hat, was jetzt außer Betrieb ist.
1: Eine Ja-Nein-Frage, die definitiv mit Nein beantwortet werden
0: okay.
1: kann.
0: Finde ich sehr gut. Er antwortet schon wie ein richtiger Bürgermeister, der Joachim. Du gewöhnst dich schnell an diese Rolle, ne? Sehr gut. Dann Timmy aus Salzgitter. Was ist deine letzte Frage?
3: War dein Ort vor ein paar Jahren im Sommer durch eine Naturkatastrophe groß in den Schlagzeilen?
0: Oh.
1: Erneut eine Ja-Nein-Frage, die ich definitiv mit Nein beantworten kann.
0: Auch nicht. Ach.
3: Schade.
0: Uta.
2: Sollte dein Ort an einem Fluss liegen, an welchem?
1: Das war leise, ich habe den Rest nicht verstanden.
0: An welchem Fluss liegt dein Ort?
1: An einem Strom.
0: Nee. Ja, aber da war es schon, also da muss ich schon ein bisschen strenger sein. Da ist schon der Name gefragt.
1: Muss ich einen Namen nennen?
0: Ja. Du musst nur nicht den Ortsnamen verraten, aber du musst sagen.
1: Oder soll ich zwei Namen nennen?
0: Nein. Also es sei denn, er liegt tatsächlich an zwei Flüssen. Direkt.
1: Ich sag mal nur einen und bleib bei dem Strom und sage Rhein.
0: Okay. So, Uta, hat dir das weitergeholfen?
2: Ja.
0: Sehr gut. Dann fangen wir auch wieder von hinten an. Boris, was ist dein Tipp?
4: Ja, mein Tipp war Mülheim-Kärlich, aber das wird nicht mehr so passen.
0: Ja, was sagst du, Joachim?
1: Ja, das war mir klar, dass das in Richtung Mülheim-Kärlich zielt. Der Kühlturm ist nicht mehr.
0: Nein. Timmy, ja. Dein Tipp?
3: Mein Tipp war Bad Neuenahr-Ahrweiler.
0: Joachim?
1: Ist auch eine valide Antwort, aber definitiv ein gutes Stück weit entfernt, solange man zu Fuß unterwegs ist.
0: Und ich habe ein sehr gutes Gefühl bei Uta. Du auch, Joachim? Ja.
1: Leider nein. Ich glaube,
0: da weiß
1: der Boden,
2: wovon
1: sie spricht.
0: Sag es, Uta, sag es.
2: Remagen.
0: Und?
1: Ja.
0: Ja.
2: Ah,
0: Glückwunsch.
2: Danke.
0: Uta, damit bist du die Goodie-Gewinnerin. Und der Joachim darf noch ganz schnell Werbung für seinen Ort machen. Warum müssen wir unseren nächsten Urlaub auf jeden Fall in Remagen verbringen?
1: Weil wenn man an der richtigen Stelle sich in Remagen bewegt, kann man nach Königswinter rüberschauen. Glückwunsch an Uta. Und ansonsten Mittelrheintal. Und um auch den Tipp Bad Neuenahr-Ahrweiler noch einen kleinen Kick zu geben, das Ahrtal, die Ahr mündet bei Remagen in den Rhein. Und das Ahrtal freut sich natürlich auf jeden Touristen, der an der Stelle mit seinem Besuch den Wiederaufbau fördert.
0: Das war wirklich jetzt eine staatsmännische Antwort. Joachim, du solltest dich als echter Bürgermeister bewerben. Wir drücken dir alle Daumen. Ja? Dann liebe Grüße nach Remagen, Königswinter, Salzgitter und Bad Dürkheim. Danke, dass ihr mitgemacht habt. Gute Nacht.
2: Danke auch. Gute Nacht.
0: Ciao.
3: Danke ebenso. Ciao.

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1: Um 1 Uhr mit Stefan Eferts. Die Bundesregierung steht nach dem Scheitern der 1.000 € Entlastungsprämie im Bundesrat in der Kritik. Mahnungen und Warnungen kommen dabei nicht nur aus der Opposition, sondern auch aus den eigenen Reihen. Aus Berlin dazu Christina Nagel.
2: Einer, der bei den Verhandlungen über die Entlastungsprämie mit am Tisch saß, im Bundesrat aber gegen sie stimmen ließ, ist Bayerns Ministerpräsident und CSU-Chef Markus Söder. Er ruft die Koalition in der Welt am Sonntag zur Zusammenarbeit auf. Man müsse weniger zerreden und mehr Ergebnisse liefern. Dass die Performance zu wünschen übrig lasse, steht für Bremens sozialdemokratischen Bürgermeister Andreas Bovenschulte außer Frage. Weder dürfe es zu einer Regierungsbeteiligung der AfD noch zu einer Minderheitsregierung kommen.
1: 2 Monate nach der Landtagswahl in Baden-Württemberg haben Grüne und CDU den neuen Koalitionsvertrag dafür gestimmt. Damit steht die neue grüne-schwarze Landesregierung. Grünenchef Özdemir soll der neue Ministerpräsident werden. Russland hat seine traditionelle Militärparade deutlich bescheidener abgehalten als in den vergangenen Jahren. Im Staatsfernsehen war zu sehen, dass zum ersten Mal seit fast 20 Jahren keine Panzer aufgefahren sind oder anderes schweres militärisches Gerät. Kreml-Chef Putin rechtfertigte während der Militärparade erneut den Angriffskrieg gegen die Ukraine. Die Parade erinnert jährlich an den Sieg der Sowjetunion 1945 über das Nazi-Regime. RB Leipzig spielt in der kommenden Saison in der Fußball-Champions League. Das steht nach dem 2:1-Sieg gegen St. Pauli in der Bundesliga fest. Sportreporter Thomas Kunze.
3: Das war irgendwie ein komisches Bundesligaspiel, das Leipzig am Ende allerdings verdient mit 2:1 gewinnen konnte. St. Pauli agierte in der ersten Halbzeit defensiv sehr diszipliniert, ließ wenig zu und hatte gegen irgendwie lethargisch wirkende Leipziger durch Martijn Kaars nach 34 Minuten die große Chance zur Führung. Kaars scheiterte freistehend aus 14 Metern an der Latte. Die Quittung gab es dann ziemlich schnell. Kurz vor der Pause erzielte Xaver Schlager nach einer Ecke das 1:0 für RB Leipzig. Nach dem Seitenwechsel war dann RB die klar bessere Mannschaft und so gewinnt Leipzig also mit 2:1 gegen St. Pauli und damit kehrt RB in die Champions League zurück. St. Pauli bleibt Vorletzter und damit in akuter Abstiegsgefahr.
1: Die weiteren Ergebnisse aus der Bundesliga: München-Wolfsburg 1:0, Stuttgart-Leverkusen 3:1, Hoffenheim-Bremen 1:0 und Augsburg-Gladbach 3:1. Das Wetter in Deutschland. In der Nacht im Norden teils dichte Wolken, sonst locker bewölkt oder klar, später Wolkenfelder aus Südwesten. Tiefstwerte 11 bis 2 Grad. Tagsüber im Osten und Südosten länger sonnig, sonst zunehmend Wolken, über den Mittelgebirgen und im Norden auch Schauer oder Gewitter. Maximal 15 bis 26 Grad. Morgen meist stark bewölkt, teils kräftiger Regen, im Osten auch Gewitter möglich. 1:03 Uhr.
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4: A7, Hannover Richtung Kassel, zwischen Kassel Nord und Kassel Ost. Arbeiten an der Übergangskonstruktion. Die A671 Wiesbaden Richtung Mainz ist zwischen Wiesbaden am Möhneburg und Mainz Kastell wegen Ergungsarbeiten gesperrt. A5, Kassel Richtung Frankfurt am Nordwestkreuz Frankfurt ist die Verbindung zur A66 Richtung Frankfurt wegen einer Baustelle bis 18. Mai gesperrt.
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0: Und jetzt der Schocker der Nacht. Spannender als jeder Thriller. Wir setzen auch heute wieder auf die totale Überraschung.
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0: Und ziehen einen Zufallshit aus den vergangenen 46 Jahren deutscher Chartgeschichte. Das ist eine Menge Musik. Und da war nicht nur Gutes dabei, wie wir hier immer wieder feststellen. Und manchmal tut Erinnerung auch weh. Aber es ist auch ganz oft sehr lustig, was wir hier auskramen. Songs, die lange vergessen waren. Manchmal zu Recht, manchmal aber auch traurig. Und da haben wir auch manchmal so einen Aha-Moment, wo wir singen, wow, echt? Eigentlich eine geile Nummer. Gestern zum Beispiel Enigma, Return to Innocence, war doch ein geiler Song. Hat viele Leute glücklich gemacht. Okay, Andreas aus Hamburg, glaube ich, war es. Ne? Der Andreas aus Hamburg, der sich immer meldet hier bei diesem Spiel. Dem war es so unspektakulär. Aber mal gucken, Andreas, vielleicht holen wir dich heute ab. Wir haben es nicht in der Hand. Es ist der Zufall, der entscheidet. Es ist quasi unser Schicksalssong heute für den Tag. Und wir alle sind gemeinsam beteiligt, denn wir machen alle mit. Holt mal euer Handy raus. Ihr wisst ja mittlerweile, wie es geht, ne? Aber für die Neuen sage ich es nochmal. Ich sammle jetzt die nächsten 4 Songs über jeweils eine Zahl von euch ein. Im ersten Song die Zahl für den Tag, im zweiten die Zahl für den Monat, im dritten die Jahreszahl, aus dem der Song sein soll, den wir auswählen. Und im vierten Song brauche ich noch eine Chartplatzierung, weil wir müssen dann in der Datenbank auch schauen, in den Top 10 bewegen wir uns immer, ne? Welchen Platz wir da auswählen. So. Und so machen wir das. Ich brauche jetzt also, während Somber hier läuft, Undressed, eine Zahl von 1 bis 31 für den Tag von euch. Schickt da jetzt rüber per WhatsApp oder Signal an die 07 221 2011.

Wenn ihr euch noch nie festgelegt habt, was euer Lieblingsmonat ist, ist jetzt die perfekte Gelegenheit dazu, eine Entscheidung zu treffen. Ich brauche nämlich jetzt euren Lieblingsmonat, den ihr bitte rüberschickt an die 0722 1 20 11 für unser Chartroulette.

paar Jahren. Und Jordan verspricht mir ganz neu in der Popnacht. Wichtigste Zahl jetzt, die ich von euch brauche. Wir losen ja unser Chartroulette gleich aus, ne? Zufallshit. Das Jahr, aus dem der Song sein soll, den ihr hören wollt. Alles von 1980 bis heute, also 2026, ist erlaubt. Schickt euer Lieblingsmusikjahr jetzt rüber per WhatsApp an die 07-221-2011. Signal geht auch. 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

Da hattet ihr aber jetzt wirklich viel Zeit in euch zu gehen, was euer Lieblingsmusikjahr ist hier. Fast 5 Minuten Madonna, Justify My Love in der Popnacht. Eine einzige Zahl brauche ich jetzt noch für euch, von euch, während David Guetta und Sia laufen mit Let's Love. Und zwar die Zahl für die Chartplatzierung. Eine Zahl von 1 bis 10, also jetzt bitte rüberschicken an die 07221011.

10 Sekunden könnt ihr noch beeinflussen. Schickt eure Zahl schnell rüber noch an die 07221. 1 bis 10. 4, 3, 2, 1. Fertig. So, alle Zahlen sind da. Hoffentlich. Ich warte nochmal 2 Sekunden, weil wenn ihr jetzt gerade erschrocken seid. Ah, okay, jetzt mache ich Stopp. Also, alle Zahlen sind da, die wir brauchen, um uns jetzt ein Datum zusammenzubauen und eine Chartplatzierung. Und dann schauen wir, was war an diesem Tag Platz so und so der deutschen Singlecharts. Und egal, was es wird, wir spielen diesen Song gleich. Mal gucken, wo es heute, ob es heute eine positive oder eine negative Überraschung gibt. Ich bin selber immer ganz gespannt hier an dieser Stelle. Und wir machen es wie immer. Ich habe die Augen zu, während die Roulette-Kugel sich dreht. Fällt die Kugel, bleibt der Mauszeiger auf irgendeiner Zahl stehen bei euch, hier von euch im Postfach. Und das ist dann die Auswahl. Wir beginnen mit dem Tag. Und landen auf dem Dustin. Tag 13. Aha. Im Monat 11. November kommt von André hier. Wichtigste Entscheidung. In welches Jahr geht's heute Nacht? Das schickt uns Dani ins Jahr 2002. Da habe ich, glaube ich, meinen Führerschein gemacht. Oh, muss ich mal kurz nachgucken. Ich glaube, das war mein Führerscheinjahr, oder? Habe ich hier? Führerscheinjahr 2002, genau. 1.11.2002 habe ich meinen Führerschein gemacht. Hä? Sogar? Krass! Also quasi nur 2 Wochen später nach meinem Führerschein. Müsste ich doch eigentlich wissen, was da so im Radio lief. Bin sehr gespannt. Okay, Chartplatzierung noch. Wir landen final auf Katja. Es ist Platz 8. Was war also am 13.11.2002 auf Platz 8 der deutschen Singlecharts? Und wir fragen unsere schlaue Datenbank. Okay. Ah. Heute sind wir wieder in der Abteilung. Gut, dass das schon sehr lange her ist und eigentlich bereits vergessen war. Wir reißen alte Wunden auf. Hier sind Broses mit Hot Temptation. Unser Chartroulette heute Nacht. Moment.

0: Ja. Sowas kann eben auch passieren, wenn man mit dem Feuer spielt. Aber ich bin total überrascht. Keine Schmerzreaktion von euch hier im Studio Postfach oder an der 07221 2011. Scheint nicht so sehr wehgetan zu haben. Ach doch, mal Herr Andreas aus Hamburg schreibt wieder. Holt mich leider auch nicht ganz ab. Müssen wir wohl bald nochmal spielen. Ja, Roses Hot Temptation. Insgesamt ein kurzes Gastspiel in den deutschen Singlecharts. Nur 11 Wochen, aber Höchstposition immerhin Platz 4 für eine Woche. Nächstes Chartroulette, Andreas, kannst du dir den Kalender eintragen? Ist erst wieder am 30. Mai. Das ist ein Samstag. Okay.
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0: 1.31 Uhr.
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4: Heute scheint erst die Sonne bei lockeren, im Tagesverlauf kompakten Wolken. Vereinzelt entstehen Schauer und Gewitter bei Höchstwerten zwischen 19 Grad rund um Willingen und 25 Grad an der Bergstraße. Dazu weht überwiegend schwacher Nordostwind. Die neue Woche beginnt zeitweise nass, windig und mit einem deutlichen Temperaturrückgang auf nur noch maximal 15 Grad. Dienstag und Mittwoch verlaufen ähnlich wechselhaft und kühl mit vielen Wolken, etwas Sonne und einigen Schauern.
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5: Vorsicht bitte auf der A5 Darmstadt Richtung Heidelberg. Zwischen Heppenheim und Hemsbach liegt ein Reh. A7 Hannover Richtung Kassel zwischen Kassel Nord und Kassel Ost. Arbeiten an der Übergangskonstruktion. Die A671 Wiesbaden Richtung Mainz ist zwischen Wiesbaden am Möhneburg und Mainz Kastell wegen Ergungsarbeiten gesperrt.
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Wer hat das denn hier geplant? Black Wonderful Life und danach Hurts mit Wonderful Life. Okay, dazwischen werfen wir. Mein Wurfarm ist für euch aufgewärmt und kann zum Einsatz kommen für eine neue Runde Deutschland-Dart. Das Spiel, bei dem ich den schwarz-rot-goldenen Deutschland-Pfeil auf die imaginäre Deutschland-Karte werfe und damit wieder irgendeine besondere Einzigartigkeit aufspieße, von denen dieses Land so viele wunderbare hat, wie wir hier immer wieder feststellen. Wir lernen wirklich in jeder Runde unser Land noch besser kennen und sind überrascht, was es alles Tolles, Einzigartiges gibt. Auch heute wird das wieder passieren. Und euer Job ist es, jetzt gleich wieder, wenn der Pfeil steckt, rauszufinden, euch ranzufragen, wo er denn steckt. Das funktioniert wie immer mit Ja-Nein-Fragen. Also ihr dürft so lange Ja-Nein-Fragen stellen an mich, bis ihr drei Neins euch verdient habt. Dann ist der Nächste dran oder die Nächste. Und irgendwann haben wir es dann hoffentlich gelöst. Wir haben ja eine lange Nacht. Moment, kommt erst eine Einmeldung aus dem Verkehrszentrum gerade frisch rein. Achtung, Falschfahrer auf der A46 Wuppertal-Heinsberg zwischen Düsseldorf-Wersten und Dreieck Neuss-Süd kommt euch ein Falschfahrer entgegen. Fahrt äußerst rechts, nicht überholen. Auf der A46 Wuppertal-Heinsberg zwischen Düsseldorf-Wersten und Dreieck Neuss-Süd ist ein Falschfahrer unterwegs. Vorsicht hier in beiden Richtungen. So, wir haben die lange Nacht, die geht bis kurz vor sechs. Bis dahin solltet ihr das spätestens hinbekommen haben. Ansonsten freue ich mich natürlich über sehr viele tolle, kreative Anrufe an der 07221211. Aber erstmal müssen wir jetzt entscheiden, wo es hingeht. Achtung, Köpfe runter! Aha. Ihr kriegt natürlich auch wieder einen Hinweis für mich. Der Hinweis heute ist Mogelpackung. Mogelpackung. Da ist unser Dartpfeil gelandet. Wer ist mutig und fängt an, die ersten Fragen zu stellen, sich langsam vorzutasten, mal so nach Bundesland, Region, Autobahn, Flüssen zu fragen, Gewässern. 07221 2011. Wir spielen natürlich für denjenigen, der es löst, um ein Popnacht-Goodie hier in der Popnacht.

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1: Um 2 Uhr mit Stefan Eferts. Der Bundestag soll ein großes Büroneubauprojekt aufgeben, um Geld zu sparen. Dafür setzten sich Bundestagspräsidentin Klöckner und Vizepräsident Nuripur ein. Details aus dem ARD-Hauptstadtstudio von Dietrich Karl Meurer.
2: Auf einem Gelände nahe dem Spreeufer sollte das Projekt Luisenblock Ost 2 zusätzliche Flächen für den Bundestag schaffen. Durch einen Verzicht ließen sich mindestens 600 Millionen Euro an reinen Baukosten sparen. Über den Vorschlag soll Ende Mai die Bau- und Raumkommission des Bundestags entscheiden, der Nuripur vorsitzt. Einsparungen hat das Gremium bereits bei einem anderen Bauprojekt beschlossen. Beim Vorhaben Luisenblock Ost 1 kürzte die Kommission die Kosten im April um rund 135 Millionen Euro, obwohl die Bauarbeiten dort demnächst beginnen sollen.
1: Die Bundesregierung sucht nach Möglichkeiten, die Belastungen durch die Energiekrise abzufedern. Nachdem die Entlastungsprämie für die Arbeitnehmer erstmal nicht kommen soll, werde man weiter diskutieren, sagte Bundeskanzler Merz mit Blick auf den Koalitionsausschuss am Dienstag. Finanzminister Klingbeil sagte, das Ziel müsse sein, die Bürger zu unterstützen, gemeinsam mit den Ländern, den Arbeitgebern und den Gewerkschaften. Russlands Präsident Putin hat sich zu einem möglichen Ende des Ukraine-Kriegs geäußert. Der Konflikt neige sich dem Ende zu, sagte der russische Staatschef. Was er genau damit meint, sagte er nicht. Gleichzeitig werfen sich Russland und die Ukraine gegenseitig Verstöße gegen die derzeit geltende Waffenruhe vor. Putin hatte sie verkündet anlässlich des Gedenktages zum Sieg über Nazi-Deutschland vor 81 Jahren. Die alljährliche Militärparade in Moskau dazu ist diesmal deutlich kleiner ausgefallen, ohne Panzer oder anderes schweres militärisches Gerät. Der FC Bayern hat in der Fußball-Bundesliga mit 1:0 in Wolfsburg gewonnen. Damit muss Wolfsburg weiterhin um den Klassenerhalt kämpfen. Entsprechend enttäuscht ist Stürmer Patrick Wimmer.
3: Natürlich sehr bitter. Ich glaube, wir haben eine sehr, sehr gute Leistung auf den Platz gebracht. Haben vielleicht einfach das Quäntchen Glück dann am Schluss nicht gehabt. Wir müssen ehrlich zu uns sein. Ein Punkt hätte uns dann vielleicht auch nicht recht viel mehr gebracht. Also wir hätten das Spiel schon gewinnen müssen. Aber ich glaube, die Chancen waren heute auf jeden Fall da, dass wir es machen.
1: Die weiteren Ergebnisse aus der Bundesliga: Stuttgart-Leverkusen 3:1, Hoffenheim-Bremen 1:0, Augsburg-Gladbach 3:1, Leipzig-St. Pauli 2:1. Das Wetter für Deutschland. In der Nacht im Norden teils dichte Wolken, sonst locker bewölkt oder klar, später Wolkenfelder aus Südwesten. Tiefstwerte 11 bis 2 Grad. Tagsüber im Osten und Südosten länger sonnig, sonst zunehmend Wolken. Über den Mittelgebirgen und im Norden auch Schauer oder Gewitter. Maximal 15 bis 26 Grad. Morgen meist stark bewölkt, teils kräftiger Regen. Die Zeit 2.03 Uhr.
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4: Vorsicht bitte auf der A648 Westkreuz Frankfurt. In der Überleitung zur A5 Richtung Kassel sind Personen auf der Fahrbahn. A48 Dernbach Richtung Koblenz. Die Ausfahrt Koblenz Nord ist wegen Bauarbeiten bis 22 Uhr gesperrt. Auf der A67 Darmstadt Richtung Mannheim ist die Ausfahrt Lorsch wegen Fahrbahnerneuerung bis morgen 5 Uhr gesperrt. Die A671 Wiesbaden Richtung Mainz ist zwischen Wiesbaden am Möhneburg und Mainz-Kastell wegen Ergungsarbeiten gesperrt.
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